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1: Die Firma.
0: Liebe, Intrigen, Portokosten.
1: Schicksale rund um das Wirtschaftsimperium des Fritz F. Niedmeier.
0: Mit Mühe und Not sind Schrage und Suzette dem Tod in der Schrottpresse entkommen. Das heißt, entkommen ist nur Suzette. Während Schrage immer noch versucht, sich aus der Klemme zu befreien, hat Außendienstmitarbeiter Zarkowski bereits den Auftrag, den ihm Niedmeier erteilt hat, erfüllt. Mit der Behauptung, er sei ein richtiger Mann, hat er Suzette betört und sucht gemeinsam mit ihr das Weite.
2: Denn das Weite?
3: Nicht auf jedem, es muss ja ganz in der Nähe sein. Suchen Sie weiter, Suzette.
0: In der Zwischenzeit ist es dem Dackel Norbert gelungen, Schrage aus der Schrottpresse zu befreien. Ausgelassen reinigt Schrage sich im Waschraum des Schrottplatzes von den Spuren seines Abenteuers.
4: Ein Freund, ein guter Freund, das ist das Schönste, was es gibt auf der Welt.
0: Plötzlich rutscht Schrage der Waschlappen aus der Hand. Als er ihn wieder aufheben will, stutzt er. Ungläubig sieht er sich den Waschlappen genauer an. Es ist ein zweifach beschichteter Blechwaschlappen. Exakt das gleiche Modell, an dessen Erfindung Schrage seit Jahren verbissen arbeitet. Und das die Firma Niedmeier in Kürze als Weltneuheit auf den Markt bringen wollte. Ungläubig liest Schrage die am Rand eingestanzte Schrift.
5: Made in Taiwan 1958?
0: Für Heinz Bärbel Schrage stürzt eine Welt zusammen. Fritz F. Niedmeier ahnt nichts von alledem. Er ist im Büro und, was seltener vorkommt, in ausgelassener Stimmung. Soeben ist es ihm gelungen, durch Zahlung der längst überfälligen Kontoführungsgebühr von 3,85 Mark das angespannte Verhältnis zu seiner Hausbank wieder ins Lot zu bringen.
6: Graumenschen, meine Liebste, was halten Sie davon, wenn Sie jetzt mal einen ordentlichen Kaffee für uns beide kochen?
7: Ja, gerne, Herr Niedmeier. Darf ich Ihnen mal was Persönliches sagen?
6: Aber sicher, Graumenschen, raus damit!
7: Wissen Sie, dass Sie richtig gut aussehen, wenn Sie so fröhlich sind?
6: Aber finden Sie wirklich?
7: Ja, aber Sie sind es so selten. Ich glaube, Ihnen fehlt eine Frau.
6: Aber was denn, um Himmels Willen, Graumenschen, noch eine? Mir reicht doch Suzette.
7: Nein, nicht so eine Frau wie Suzette. Eine Frau, die Sie glücklich macht. Eine Frau, die Sie versteht.
6: Aber so eine gibt doch ja nicht. Graumenschen, die Einzige, die mich versteht, das sind Sie doch, Graumenschen.
7: Ach, hier, dieses Paket aus Taiwan ist heute Morgen gekommen.
6: Ja, zeigen Sie mal
7: her. Ich glaube, es ist von Ihrem Bruder.
6: Ah, was, ja. Was denn? Clemens Maria? Na, dann wollen wir mal sehen, was er uns da schickt, ne?
7: So, hier ist der Kaffee. Sagen Sie mal, Herr Niedmeier, sehen Sie mich immer nur als Ihre Sekretärin oder auch manchmal als Frau?
0: Ja, wie sieht Fritz F. Niedmeier Frau Graumann? Und was ist in dem Paket, das Clemens Maria aus Taiwan geschickt hat? Und was wird Schrage tun, nachdem er entdeckt hat, dass es den zweifach beschichteten Blechwaschlappen schon seit 30 Jahren gibt? Und was ist mit Suzette und Gernot Zarkowski? Werden Sie das Weite finden? Das alles erfahren Sie in der nächsten Folge von Die Firma.

0: bei Frieda und Anneliese.
1: Ich war mit der Kriegerwitwin in Pümmelstede. Frieda, ich sage dir.
2: Kriegerwitwin? Du hast deinen Kerl doch noch.
1: Was für ein Kerl? Ach so, du meinst Heinz. Nee, na. Jedenfalls, die Pümmelsteder Warb, die ist fast noch schöner wie die Pröller Schweiz.
2: Aber an die stierbeöliger Tundra, da kann so schnell keiner dran klingeln. Reinhard und das Finanzamt haben kürzlich einen Fahrradausflug dahin gemacht.
1: Ganz von Osnabrück bis Stierpe mit dem Rad.
2: Och was, die sagen da bloß Fahrradausflug zu, das Beamtensprache.
1: Ach so, Beamter sein ist wie Fahrradfahren, nach oben buckeln, nach unten treten, ja, ja. Aber hier in die Pümmel steht der Wab.
2: Anita ist von der Kasse aus mal mit einer Draisine auf der neuen ICE-Trasse von Hildesheim nach Braunschweig gefahren.
1: Däubelschlacht, da mussten sie aber ordentlich pumpen, oder hat sie am Ende doch etwas Zug gekriegt?
2: Nee, die hält ja den Hals immer so schief wegen den ICE-Automaten, wo sie drin sitzt.
1: Ja, aber was ich sagen wollte, die Waab rund um Pümmelstede, das ist ein riesiges Vogelschutzgebiet für den blauen Hafensänger.
2: Ich und Reinhard, wir sind nicht so für Schändiköre, obwohl beim Chorwettstreit in Trichinensiel, da hatten wir ja einen Ausflug hingemacht von der Räume.
1: Ja, ja, ja. Die Waab hingegen ist berühmt für ihre beeindruckende Waab.
2: In Prölle entspringt die Prölle und wird dann ab Neuprölle zur Weser.
1: Der berühmteste Sohn von Pümmelstede ist der Waabdichter Hermann Gedöns, von denen ist Pümmelmann.
2: Reinhard schreibt unter seine Gedichte an mich immer: Von dein Lümmelmann, Mutti, du bist die Beste, isst meine Essensreste, wenn du nicht wärst, wär ich schwerst.
1: Behindert, ja. Jedenfalls, der Ausflug nach der Pümmelstädter Waab mit der Kriegerwitwin.
2: Och, erzähl doch mal, Anneliese.
1: Der war ganz schön, wollte ich sagen.
2: Och?

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0: Was ist eigentlich aus Wum geworden, diesem kleinen, possierlichen Fernsehhund, der uns noch heute mit seinem niedlichen Schlager in den Ohren liegt? Meinert Alving ist Hundeführer der Verbrauchshunde Staffel 2 in Altena. Sie bilden Hunde aus, unter anderem war auch Wum bei ihnen. Hat er denn seine Miezekatze bekommen?
1: Ja, hat er, ne? Er mochte Katzen sowieso immer viel lieber als dieses ganze Dosenfutter, ne?
0: Verbrauchshundestaffel, Herr Alving, was bedeutet das genau?
1: Ja, also wir bilden aus für die Polizei, aber auch für privat. Also wenn sich jemand privat so oder ein Objekt schützen will, ne, dann kann er das mit einem Hund aus unserer Staffel machen. Ne?
0: Ja. Und was für Hunde eignen sich am besten dafür?
1: Och, also das sind alles ganz treue Tiere, die wir haben. Ne? Wenn die sich erstmal bei einem Menschen festgebissen haben, dann verlassen die den so schnell nicht wieder. Nicht?
0: Eigentlich dürfen keine Hunde hier ins Studio, liebe Hörer. Heute machen wir da einmal eine kleine Ausnahme, denn Sie haben Wum mitgebracht.
1: Ja, ich hol mal gerade rein. Ne? Moment.
2: Dann komm schon mal, Kleiner. Komm mal rein.
0: Ja, jetzt kommt Wum hier herein. Kaum verändert, die gleichen Augen, derselbe Glanz. Nein, das darfst du aber nicht. Das ist ein Mikro.
1: Wummi, jetzt sagen Sie doch mal was zu ihm. Sagen Sie mal, wie Tölke zu ihm. Darauf habe ich trainiert, ne?
0: Tölke.
1: Das mag er nämlich nicht leiden. Wenn ich jetzt tot sage würde, ja, dann ist es ganz vorbei. Dann würde ihn sofort an die Kehle gehen. Also das darf man nur in der äußersten Not sagen, verstehen Sie?
0: Bitte jetzt von meinem Schoß.
1: Wenn ich jetzt aussagen würde, dann würde er sofort loslassen. Sofort.
0: Dann sagen Sie doch endlich aus.
1: Sehen Sie, wenn Sie das sagen, dann klappt das nicht. Nur wenn ich das zu ihm sage, dann gehorcht er. Ne? Der gehört nämlich nur auf mich. In der Hinsicht ist er ja 1A trainiert. Da gibt's nichts. Was? Wupp? Da gibt's ja gar nichts.

0: große Momente der Weltgeschichte.
1: Und 1, 2, 3, 4, 5 und raus. Zurück zum Start.
2: Mensch, Mist. Und ich habe eine 2. 1, 2. Ja, nicht gerade weit gekommen. Ne?
1: So, und jetzt ich. 6. Oh, so ein Glück. 1, 2, 3, 4, 5 und guck dir das an. 6 genau drin. Gewonnen.
2: Aber sag mal, hattest du auch wirklich eine 6?
1: Also weißt du, ja, das finde ich ja. Vertraust du mir etwa nicht?
2: Nein.
1: Glaubst du etwa, ich würde mogeln?
2: Nein.
1: Komm, dann können wir auch sofort mit dem Spiel aufhören, ja?
2: Nein, natürlich nicht. Nein. Es ist halt nur schon seltsam, dass du dir immer genau die Zahl ausdenkst, die du gerade brauchst und ich komme überhaupt nicht voran. Das war nur, deshalb habe ich...
1: Ach komm, jetzt schmoll doch nicht rum.
2: Nein.
1: Das Spiel heißt, Mensch, ärgere dich nicht.
2: Ja.
1: Also komm, spielen wir noch eine Runde?
2: Ja, gut.
1: Also los.
2: Ja.
1: 6. Super. Kann ich hier gleich nochmal und... Wieder 6. Das gibt's ja gar nicht.
2: Irgendwie wäre das schon besser, wenn man das irgendwie nachprüfen könnte, finde ich.
3: Aus der Reihe Große Momente der Weltgeschichte hörten Sie heute, Karl-Heinz Würfel beschließt die Erfindung des später nach ihm benannten Geräts zur Ermittlung der korrekt zu ziehenden Felderzahl bei Glücksspielen. Lange Zeit vor Erfindung des Fernsehens, Samstagabend.

0: Lunte raus. Der Herr will bedient werden.
1: Was? Hier vor allen Leuten, Kurt?
0: Hä? Ist da doch gar keiner außer Gertrud da? Und die ist, glaube ich, tot, vom Geruch her gesehen. Zieh endlich die Lunte aus der Hose, du Bleichgesicht, sonst fress ich deine Mama auf. Es gibt Regen, die Würmer kriechen aus der Hose. Darf man fragen, warum das Ferkel hier seinen pissigen Mehlwurm aus dem Gelege rausfusselt? Pass auf, dass sie dich nicht knipsen für die St. Pauli-Nachrichten von den Bisamratten.
1: Aber Kurt, du hast doch gesagt, dass ich die Lunte rausholen soll.
0: Feuer, du doofes Schwein.
1: Ach so.
0: Du solltest mir Feuer geben. Das habe ich mir erlaubt, in geblümter Sprache zu formulieren, damit das Niveau unserer netten kleinen Runde hier nicht komplett im Arsch vermodert, du Scheißtyp.
1: Mit Verlaub, euer Göbel würden.

0: Zu dem Thema hätte ich eine Anmerkung.
1: Pack erstmal den Bleistift wieder in sein Futteral, bevor du mit einem Hetero sprichst.
0: Verzeihung, ja, sofort, natürlich. Ja, was ich anmerken wollte, ist Folgendes, Kurt. Hier in dieser Einraumgaststätte ist das Rauchen nicht, wie soll ich sagen?
1: Raus mit der Sprache, du Randgruppe!
0: Hier ist das Rauchen seit dem 1. nicht mehr erlaubt.
1: Ah, und jetzt?
0: Ja, jetzt wirst du wohl und auch für dahin auf deine geliebte Zigarette verzichten müssen.
1: Wer sagt das?
0: Das Nichtraucherschutzgesetz der EU.
1: So. Kann ich jetzt vielleicht endlich mal Feuer haben, Missgeburt?
0: Wie gesagt, das Nichtraucherschutzgesetz,
1: Hier gibt's doch gar keine Nichtraucher.
0: Fast richtig, Kurt. Wie du aber weißt, fröne ich diesem Laster nicht.
1: Aber du zählst doch nicht, Ferkel.
0: Das stimmt, hätte ich fast unter den Teppich gekehrt, diese Detailinformationen. Aber auch für den Fall sieht das Nichtraucherschutzgesetz vor, dass trotzdem nicht geraucht werden darf.
1: Wer hat denn den Formularfickern aus Brüssel da in den Brägen gekackt?
0: Ja, man weiß es nicht. Tatsache jedenfalls ist, dass du hier nicht rauchen darfst, Kurt.
1: Schön, dann bleibt die Zigarette im Aus.
0: Was?
1: Ja, red nicht serbokroatisch. Ich habe gesagt, dann bleibt die Zigarette eben aus.
0: Aber Kurt, ich habe doch die Schankwirtschaft bei Gertrud angemeldet für die Musterklage gegen das Nichtraucherschutzgesetz. Draußen warten 4 Kamerateams, um dich beim Rauchen zu filmen. Die wollen dich als Märtyrer aufbauen. Ich habe denen gesagt, sie können sich hundertprozentig darauf verlassen, dass du dich nicht vom Quarzen abhalten lässt.
1: Ich, mein Freund, rauche nicht aus politischem Kalkül, sondern um mich und meine Umwelt zu schädigen. So, und jetzt sagt den Pissern da draußen, sie sollen Abgang machen. Kurt will in Ruhe eine rauchen.
0: Aber das könntest du doch auch genauso gut vor laufender Kamera, Kurt, bitte.
1: Nee, Ferkel. Du musst doch viel lernen über Menschenwürde und so, ja? Ich saufe, ich göbel, ich stinke aus Nasen.
0: Ja, wäre nicht gut, nicht? Ist doch normal.
1: Das heißt ja aber noch lange nicht, dass ich mich für die Medien zum Affen mache.
0: Nee, ist klar, Kurt, ist klar. Du bist independent, nicht? Einer der Letzten, ja?
1: Los, Lunte raus, Ferkel, ich will quatschen.
0: Aber Kurt, eben hast du doch noch gesagt, du machst dich nicht zum Affen. Das hat mir gerade irre imponiert.
1: Deswegen stecke ich ihm ja eine an. Das Letzte, was ich auf dieser Welt noch will, ist Vorbild sein für ein kleines, bleistiftpimmeliges Ferkel, ne?
0: Ja, nee, das verstehe ich vollkommen, Kurt, ja. Du bist du und ich bin Ferkel, gefangen im Ferkelsein alle Zeit.
1: So
0: ja.
1: Sieht das aus, du Dreck.
0: Ja, ich Dreck, stimmt genau. Gib mir auch eine, Kurt.
1: Nee.
0: Dankeschön.

0: reiten für Freiheit und Gerechtigkeit. Die drei Musketiere. Heute
1: die Ankunft in Verden.
2: Mensch, so Mist. Sind doch gleich vorbeigeritten. Wo wollen die denn hin, hä?
3: Die haben doch gleich Sendung in Isernhagen, Mann.
4: Wenn die Damen nicht schon zu spät dran sind, du.
2: Jo, was sag man.
1: Das war die verpasste Ankunft der drei Musketiere. Sie hörten sie noch unterwegs.

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1: 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Heute Biologie.
2: Hallo, liebe Zuhörer. Wenn im März der Bauer die 250 Rösser seines Traktors anspannt und durch die Feldmark wütet, dann fährt er damit direkt in die Kinderstube der Tiere hinein. Der Hase hat seine jüngsten Mutterseelen allein in der Furche gesetzt und nichts als die Hoffnung bewahrt sie vor einem frühen Tod. Nicht nur der vierjährige Feind kann zum Schicksal werden, auch die hungrige Fähe des Rotfuchses streift durchs Gelände, auf der Suche nach Futter für ihre grase geschlupfte Brut. Wenn es um Fortpflanzung geht, ist das Schwein naturgemäß mit dem Mang dabei. Von März bis November kreist die Wildsau, bis die schwarze Schwarte kracht. Schon im Herbst kann die Muttersau deshalb bereits Oma werden. Dagegen kann der Weidmann mit dem Schießprügel kaum gegen andezimieren. Und so freut sich auch Familie Wolf im März auf Nachwuchs und bedient sich am reich gedeckten Tisch des Jungwildes. Dummerweise sprießt justament im frühen Lenz auch das Osterlamm auf der Wiese und da überlegt sich's Meister Isegrim zweimal, ob er sich der wehrhaften schwarzen Mama stellt oder doch lieber ein frisches Lammdöner von der Schafweide pflückt. So ist denn der März ein Monat des Gebens und Nehmens in der Natur und wir Tierfreunde sollten froh sein, nicht auf dem Speisezettel eines dieser hungrigen Elterntiere zu stehen. Bis zum nächsten Mal, ihr kleiner Tierfreund.

0: Gedanken zur Zeit. Es spricht Akademiker AD Kasowat von Sondermühlen.
1: Manchmal sagen wir, liebe Freunde, wir hätten alle Zeit der Welt. Wie raffgierig von uns. Gebührt nicht auch dem Neger oder sogar Franz Müntefering eine kleine Portion davon? Darüber sollten wir mal in einer stillen Sekunde nachdenken.

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0: Momentum. Jetzt schaue ich nach links, dann schaue ich nach rechts, dann gehe ich los. 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Ui!
1: Das war aus der Reihe Große Momente der Weltgeschichte. Auf der A2 wird der 250.000. Igel platt gefahren. Vor ein paar Tagen, 16.32 Uhr, 2 Kilometer hinter Garbsen, Richtung Dortmund. Herzlichen Glückwunsch!

die schönsten Pannen der Medizingeschichte. Steinfurt. Im Verlauf einer Gallensteinoperation wurde bei der 57-jährigen Magda S. irrtümlich ein tragbarer Fernsehapparat in der Bauchhöhle zurückgelassen. Der Fernseher gehörte dem 94-jährigen Chefarzt Dr. Dr. Moppelmann, der geistesgegenwärtig die Fernbedienung und den Premiere-Decoder noch retten konnte. Trotz des relativ kleinen Durchmessers von nur 55 cm Bildschirmdiagonale klagt die Patientin immer noch über Beschwerden im rechten Unterbauch. Ob die Krankenkasse die Kosten für einen Kabelanschluss oder die Installation einer Satellitenschüssel übernehmen wird, ist noch unklar.

0: Wo hat der Wägler den Apparat schon wieder hingestellt? Sehr furchtbar. Ja, Frühstücksradio, Pavian Meyer zu Brachter weg, was los?
1: Hallo, hier ist Radio FFN, Iris aus der Buchhaltung.
0: Ja.
1: Sag mal, ich höre zufällig gerade das Frühstücksradio. Ist der Brunks heute gar nicht dabei?
0: Wieso? Was willst du denn von dem?
1: Nichts, ich meine nur, der hat nämlich den Sonntag schon für heute abgerechnet und mir hat er gesagt, es würde nur einer moderieren.
0: Ja, stimmt ja auch, ich.
1: Mir hat er gesagt, ich sollte ihm das Geld überweisen.
0: Ja, danke. Dieser verdammte Misthaken.

0: Robert, was sagst du dazu?
1: Eine verdammte Schweinerei ist das Schiff.
2: Der Kommissar. Mord am Muttertag.

0: Was ist hier denn los? Robert? Walter? Zieht sofort Harry die Hose wieder hoch.
1: Ja, Chef, wird gemacht.
0: Rehbein, guck doch mal nach, was wir über einen gewissen Kasunke Erwin haben.
2: Kasunke Erwin, 300 Mal vorbestraft, arbeitslos, soll seine Mutter vor 4 Jahren aufgefressen haben, konnte ihm aber nicht nachgewiesen werden, kommt bei Frauen an und hat buschige schwarze Augenbrauen.
0: Ah, Schlag bei Frauen und schwarze Augenbrauen, da hätten wir schon das Motiv.
3: Chef, ein Cognac?
0: Danke, Walter.
4: Die Frauenleiche im Wald, kann ich die jetzt abtransportieren lassen?
0: Warte noch, Harry, bis ich aufgeraucht habe.

0: Jetzt, Chef?
1: Nein, Harry. Ich steck mir noch eine an. Robert, Walter, ihr nehmt euch den Rest von der Cognac-Flasche vor.
2: Alles klar, Chef.
3: Alles klar, Chef.
1: Rehbein, verbinde mich mal mit meiner Frau.
4: Hier, Chef, Ihre Frau am Apparat.
1: Hey, was willst du, Schatz? Du weißt doch, dass du mich nicht im Dienst anrufen sollst. Ja, ja, meinetwegen häng die grün-blauen Vorhänge auf die Gästetoilette. Nein, ich komme später. Sei brav, Liebling. In 8 Jahren machen wir uns mal einen schönen Abend. Ja, bis dann. Jetzt brauche ich erstmal einen Cognac, Rehbein.
4: Walter und Robert haben die ganze Flasche.
1: Ja, dann mach eine neue auf. Muss man denn hier alles selber machen? Harry, besorg uns einen Schießbefehl. Wir knöpfen uns den Kasunke mal vor.
0: Was denn der Kasunke, Chef?
1: Ich hab da so ein komisches Gefühl, Harry.
2: Hören Sie auch den zweiten Teil der Kommissarfolge: Mord am Muttertag. Gleich hier im Radio.

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1: London in England. Eine unglaubliche Verbrechenswelle erschüttert die friedliche kleine Weltstadt an der Themse. Der Wichser geht wieder um. Chief Inspector Even Longer ist ihm dicht auf den Fersen und will in Soho einen Informanten treffen. Da plötzlich ballert irgendjemand los.
2: Ein Kriminalhörspiel in mehreren tausend Teilen. Nach keinem Roman von Edgar Wallace. Heute
3: die dicken Eier von London.
1: Soho in London, in England, in einer Nebenstraße. Chief Inspector Even Longer ist tot. Zumindest wäre es beinahe gewesen, wenn nicht in Wirklichkeit nur ein unbedeutender Passant neben ihm kaputtgeschossen worden wäre. Longer atmet durch und freut sich ein Loch.
4: Glück gehabt.
5: Inspector Long, Inspector Long.
4: Even Longer und Chief Inspector.
5: Oh, da liegt hier ein toter Mann neben Ihnen. Hm? Wer war er denn?
4: Vergessen Sie ihn, er hat keine Bedeutung für diese Geschichte. Und wer sind Sie?
5: Ich bin Klaus Kinski, der wahnsinnige Informant.
4: Und woher weiß ich, dass das stimmt?
5: Sehen Sie...
4: Okay, Sie sagen die Wahrheit.
1: Zur selben Zeit folgt Longers Kollege Inspector Very Long seinem detektivischen Spürsinn. Intuitiv zieht es ihn in das Laterna Momo, eine oben ohne, unten wenig Bar, ebenfalls in Soho, einem zwielichtigen Ortsteil von London in England. Unverzüglich beginnt der clevere Scotland Yard-Beamte mit seinen Ermittlungen.
6: Hey, nackte Bedienung! Einen doppelten Bourbon, aber mit Strohhalm und Schirmchen.
7: Hallo, Fremder. Bist du ein Bulle?
6: Sicher, Baby. Aber nur, wenn du die Kuh bist.
7: Hey, du gehst aber ganz schön ran.
6: Jetzt werd mal nicht gleich feucht, Puppe. Ich hab nur eine Frage. Okay. Hast du schon einmal etwas vom Wichser gehört?
8: Oh Gott! Der Wichser!
7: Nein, noch nie.
6: Okay, andere Frage. Würdest du dann wenigstens mit mir knattern?
7: Nein.
6: Tja, dann muss ich dich leider mit aufs Revier nehmen. Oh. Und es da machen.
1: Während Inspector Long sich immer weiter in seine Nachforschungen vertieft, ist sein Vorgesetzter Even Longer in seinem schnittigen Dienst-Fiat Panda auf dem Weg nach Fuckwood Castle, wo er nach wahnsinnigen Informationen eine heiße Spur antreffen soll.
9: Hey, was soll das denn? Die bremsen! Sie bremsen ja gar nicht! Verdammt, die Mauer!
1: Oh je, es kann wirklich gut sein, dass sich unser wackerer Held, Chief Inspector Even Longer, gerade totgefahren hat. Ob das wirklich so ist, das erfahren Sie in der nächsten Folge. Der blöde Bogenschütze.

0: Die Leute von Netzlorebo.
1: Moin, der Pastor.
2: Ja, schönen Tag noch. Oh, ist doch schön, Leute. Das sagt auch
3: sein. Soll ja morgen wieder schlechter werden.
4: Derer Feste sind gar viele in Netzlorebo. Die einfachen Menschen im Dorfe lieben die Geselligkeit und selbst die Alkoholvergiftung der Minderjährigen wird schmunzelnd hingenommen. Da gibt es im Frühjahr den Debütantinnenball des Madame-Clubs, am Ende des Sommers das Ernte-23-Fest, eine beliebte Werbeveranstaltung des Tabakgrossisten aus der Kreisstadt. Doch das Schönste von allen ist die Hühnertreibjagd im Herbst. Der Graf droben auf dem Schlosse öffnet dann seine Legebatterien und die ausgedienten Hennen der Saison torkeln geblendet vom Tageslicht durchs Dorf. Heißer, was für eine Lust! Ein jeder, ob groß, ob klein, hat sich auf dem Anger versteckt und trachtet, eine ausgeleierte Henne vor die Flinte zu locken.

An die 10.000 Hennen sind's in diesem Jahr, die der Graf dem treuen Volke schenkt. Dafür helfen sie auch alle mit, wenn die alten Haltbarkeitsdaten auf den Eierpackungen erneuert werden müssen. Es ist schon eine Freude, für den Herrn Grafen etwas zu tun. Auch wenn er zuweilen in ungestümer Hast einen Dorfbewohner mit dem Traktor überrollt, so sieht's ihm doch ein jeder nach. Denn an aller Seelen winkt die Hatz auf das Huhn. Dann schmoret auch im ärmlichen Geschirr des Langzeitarbeitslosen mal ein Braten. Und so mancher junger Bursch weiß ob des übermäßigen Fleischgenusses nicht, wohin mit dem Adamssafte. Doch berichtet werden muss auch von einer Begebenheit, die sich im letzten Jahre zutrug. Hinrich Furken, der Gemeindediener, hatte sich hinterm Spritzenhaus versteckt und versuchte eher schlecht als recht, den Brunftschrei eines Zwerghahnes nachzuahmen. Schon an die 3 Stunden lag er hier am feuchten Gemäuer, doch keine Legehenne, die solang die Fleischeslust entbehrte, war ihm vor die Flinte gekommen. Schon wollte er enttäuscht abrücken, da drang von fern ein Geräusch an sein Ohr, wie er es lieblicher noch nie vernommen hatte. In langen Fäden hing der Sabber aus seinem Mund und drohte schon den Verschluss des Karabiners zu verrosten, als der Schuss sich endlich löste. Doch als Furken herbeischritt, um das erlegte Luder aufzubrechen, staunte er nicht schlecht, statt des Federviehs den hingestreckten Hundefänger Ewald Kaltefleiter zu erblicken. Im Dorfe schmunzelt man, doch staunt der Fremde, wenn er heute übern Friedhof geht und seinen Grabstein sieht. Hier ruht Ewald Kaltefleiter. Er konnte ein Huhn nachmachen wie kein zweiter.

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2: New York. Frauen sind doof. Diese Aussage steht am Ende einer sechsjährigen Fallstudie des New Yorker Chauvinistic Institutes über das geschlechtsspezifische Verhalten von Männern und Frauen in Alltagssituationen. Der Untersuchung zufolge stellte sich heraus, dass Frauen jeglicher Sinn für Logik und strukturelles Denken abhanden komme. Besondere Aufmerksamkeit rief in diesem Zusammenhang vor allem das Experiment hervor, in dem 500 Versuchsfrauen drei Tätigkeiten in der logisch richtigen Reihenfolge erledigen sollten: sich anziehen, zur Arbeit gehen und mit der Freundin telefonieren. 97% der weiblichen Testpersonen telefonierten zuerst mehrere Stunden mit irgendeiner Freundin, fuhren dann nackt zur Arbeit und fragten im Bus fremde Männer, ob sie sich bei ihnen zu Hause wohl mal kurz was überwerfen dürften. Die übrigen 3% verließen zuerst ihre Wohnung und blieben dann für mehrere Stunden am ersten erscheinenden Schuhgeschäft stehen, pressten die Nasen an die Scheiben und murmelten unablässig: "Ich muss noch meine Freundin anrufen." Dr. Erwin Köstner, Leiter der Forschungsreihe, zu dem Ergebnis der Studie.
3: Ja, Frauen sind doof, das ist eindeutig. Da gibt's nichts dran zu zupfen. Nur in Grammatik, da tun sie zum Teil besser sein als wir Männers.

0: Die deutsche Bundeswehr. 4 Jahrzehnte lang lässt sie Generationen von wehrpflichtigen Hemden auf DIN A4 Falten und Löcher ins Erdreich graben. Jetzt stellt sich die starke Truppe sogar noch größeren Aufgaben. Unsere Bundeswehr löst die Probleme der Welt. Hören Sie heute Oberstabsfeldwebel zur See Ludger Tirpitz in
1: der Sahelzone.
2: Mein lieber Herr Gesangsverein, verdammt trocken bei euch. Na, kein Wunder, dass hier nichts wächst. Alles voller Sand, sieht ja schäbig aus. Ja, genug gejammert. Zuhören, ihr Laumänner. Ich sag das nur einmal. Mit in der Sonne rumpennen ist jetzt Schluss. Vorschlag, Eimerkette bilden bis zum Golf von Aqaba. Verstanden? Alles eine Frage der Organisation. Also los, Wasser, Marsch!

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Den Pass, die Euro-Schecks und etwas Geld. Vielleicht ging heute Abend noch ein Flug. Er könnte ein Taxi nehmen dort am Eck oder Autostopp und einfach weg. 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Noch einmal voll von Träumen sein, sich aus der Enge hier befreien. 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
2: Mutter bleiben!
3: Die goldene Morgensonne sendet ihre erwärmenden Strahlen über die liebliche Rolf-Kauka-Mittelpunktschule in Sämisch-Oldendorf. Wie Küchlein um die Henne geschart, ducken sich die Buben und Madeln um den greisen Referendar Aloysius Habermas. Heut ist ein besonderer Tag für die kleine Schar, denn heut gibt's Dero-Versetzungszeugnisse. Oh, oh, oh, wie sie quietschen vor Angst, die kleinen Schnäuzlein. Wen wird's diesmal treffen? Wen wird er diesmal nicht versetzen? Der strenge Aloysius. Und während auf dem Flure schon das Glöcklein zum Schulschluss mahnt, öffnet der im Dienst ergraute Referendar in aller Seelenruhe sein gülden beschlagen Sky-Köfferlein. Hier drin ruhen sie, die Schicksale der kleinen Menschen, und in schwungvoller Geste greift Aloysius Habermas hinein ins volle Leben und holt das erste Zeugnisheftchen ans Licht. So verliest er nun Namen um Namen all derer, die auserwählt sind, am Tische der Orientierungsstufe zu speisen, sobald der Lenz vorüber. Und hinten, in der letzten Ecke des Klassenzimmers, wird es einem kleinen Wesen banger und banger, je mehr Namen die verfilzte Mundpartie des greisen Referendars verlassen. Warum nennt man den Ihre noch nicht Anna Sabrina Maigold? Eine zarte Menschenknospe ist sie, das einzige Töchterlein des Videospenglers drunten im Tal. Blond mit Wangen, zart wie Nektarinen, fein geschwungenen Lippen und schlanken Fesseln, wie ein junges Trakehner füllen. Nicht auszudenken, was der Vater sagt, sollte sie nicht zu den Erwählten gehören. Wie blankes Eisen stoßen die vom Lehrer verlesenen Namen durchs Trommelfell bis direkt ins zarte Hirn. Sollte sie nicht brav gelernt haben im letzten Jahr? Nun, seit dem Tode ihrer leider im Blütenalter dahingerafften Mutter versah sie dem Vater das Haus mit Sinn und Verstand. Wenig Zeit blieb da am Abend für die Mengenlehr und den Algebra. Zu hart musste der Vater arbeiten in der gräflichen Videospenglerei, als dass er ihrer Sorgen gewahr geworden wäre. Bitte, bitte, lieber Gott, lass mich nicht durchfallen, pochte es andauernd in ihrem Kopf. Dem Vater wird's das Herz zerreißen.
4: Anna Sabrina, Anna Sabrina, was ist los mit dir? Du träumst ja, alle anderen sind schon weg. Hier ist dein Zeugnis. Herzlichen Glückwunsch, du bist meine beste Schülerin. Schöne Ferien.

0: Danke. Danke.
1: Ja, ja, ja.
0: Ja. Dankeschön.
1: Ist schon gut. Ja.
0: Tausend Dank.
1: Sicher. Schon gut. Ja, nun stehen Sie auf, Mann. Die Leute gucken ja schon. Sie müssen mir wirklich nicht die Füße abschlecken, ehrlich.
0: Ich tue es aber doch gerne, Herr Doktor.
1: Ja, das verstehe ich. Aber jetzt ziehen Sie mir mal meine Schuhe wieder an, ja?
0: Ohne Sie, da wäre meine Frau bald tot. Sicher. Wenn Sie ihr nicht diese neue Niere besorgt hätten. Oh, wie kann ich Ihnen das bloß jemals danken? Ja. Was kann ich tun, Herr Doktor?
1: Aber ich bitte Sie, das ist doch nur mein Job, nicht? Außerdem haben Sie mir die 40.000 ja schon überwiesen, nicht? Oder?
0: Natürlich. Aber sagen Sie mal, warum war denn das Spenderherz so günstig, dass Sie ihr da zusätzlich noch verpflanzt haben?
1: Ja, das war ein Sonderangebot.
0: So.
1: Ein ganz frisches Pavianherz.
0: Was?
1: Keine Angst. Sowas ist schon ein-, zweimal probiert worden, nicht?
0: Ach so, ja.
1: In Chile.
0: Ach, in Chile.

0: in einem Gefängniskrankenhaus. Ne?
1: Gefängnis?
0: Funktioniert einwandfrei, nicht? Sagt man. Ja, es könnte nur sein, dass ihre Frau in der ersten Zeit einen seltsamen Heißhunger auf Bananen verspürt.
1: Bananen,
0: aber ansonsten
1: alles. Ja, Bananen. Sagen Sie, wachsen ihr deshalb jetzt auch überall diese Haare?
0: Ja, das kann sein. Oh, ne? Oh. So, jetzt muss ich aber auch wirklich zur Visite. Ne? Ja, da wartet natürlich ein Patient auf mich.
1: Ja, also natürlich. Ja. Nochmals Dank.
0: Ja,
1: Dank.
0: Ja.
1: Vielen Dank, Herr Doktor. Vielen Dank.
2: Aha, guten Morgen, Dingens. Na, wie geht's uns denn?
3: Ich fühle mich irgendwie schwach.
2: Na, das ist doch kein Wunder nach so einer Operation, nicht?
3: Ja.
2: Die Entfernung eines eingewachsenen Zehennagels, das ist kein Pappenstiel.
3: Hat denn alles geklappt?
2: Naja, wir haben den Nagel rausgeschnitten, nicht? Und dann noch Ihre linke Niere.
3: Was?
2: Tja, plötzliche Komplikationen, nicht? Was soll man sagen? Wir hatten keine Wahl. Ja, es musste ganz schnell gehen, denn Sie waren zwischenzeitlich einmal klinisch tot. Und weil Sie ja diesen Organspenderpass ausgefüllt hatten, da haben wir dann schnell...
3: Wieso? Ich habe doch gar keinen Organspenderpass ausgefüllt.
2: Nein, natürlich nicht. Ja, aber Ihre Frau hat für Sie. Ja.
3: Welche Frau? Meine Frau ist doch bei der Mandeloperation letztes Jahr gestorben.
2: Ja. Ach so, ja, dann war es eben meine Frau, was weiß ich denn nicht. Und jetzt hören Sie mal auf zu jammern, Mann. Ja? Wie sollte ich denn ahnen, dass Sie nur noch eine Niere hatten? Ich habe versucht, Ihnen Ihr Leben zu retten. Verstehen Sie das?
3: Ja, Sie haben ja recht. Entschuldigung.
2: Ist schon gut, ja.
3: Es tut mir leid. Entschuldigung. Ja. Sie haben mir das Leben gerettet, Herr Doktor. Danke dafür. Dafür werden Sie immer einen Platz in meinem Herzen haben.
2: Ja, das glaube ich allerdings nicht.
3: Sagen Sie, dürfte ich wohl schon eine Banane essen? Da ist mir plötzlich so nach. Komisch.

0: Sie reiten für Freiheit und Gerechtigkeit. 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Heute
1: beim Musikchor.
2: Nun, meine Herren Musketiere, was für ein Instrument wünschen Sie denn in unserem Musketier-Musikchor zu spielen?
3: Na, Musketiere, was wohl?
4: Natürlich die Harfe!
3: Ja!

Das Musketierbuch aus dem Fackelträger Verlag geht für diese Folge heute an Johannes Pietsch, Straußweg 4, 3062 Bückeburg.

0: Der kleine Tierfreund.
1: Wieder einmal färbt sich das Laub auf den Bäumen und für uns Tierfreunde ist dies ein untrügliches Zeichen, dass der Herbst nicht mehr fern ist, der Herbst des Lebens. Eben noch haben wir womöglich ein Weibchen begattet und uns in der scheinbaren Sonne der Visibilität geeilt. Doch wenig später sitzen wir am nüchternen Resopaltisch der verbleibenden Lebensjahre und mümmeln unseren Rentenbescheid. Draußen rüsten sich die Schwalben zum Flug nach Afrika. Drinnen starren die kurzsichtigen Lichter des greisen Tierfreunds auf ein Fotoalbum aus besseren Tagen. Da wird 1954 stolz der erste Regenwurm dem Fotografen präsentiert, vom bissigen Pneu der Kreidler weitmännisch zermalmt. Auf der gegenüberliegenden Seite ein Bild von Pucki, dem Wellensittich, der in den späten 50ern auf tragische Weise in einer unbekannten Hand zerdrückt wurde. Wir blättern weiter und entdecken Waldmann, den kecken Niederlaufhund, der Opfer eines Mopedunfalls in meiner Stube wurde. Der Täter wurde nie gefasst. Oder Sascha, der Yorkshire Terrier von gegenüber. Ende der 60er Jahre wurde der kleine Wuschel von einem herabfallenden Halbschadehelm getötet. Bis heute wurden die mysteriösen Begleitumstände nicht aufgeklärt. So reiht sich Tod an Tod und zeugt von einem ereignisreichen Leben. Zwei Katzen liegen tot auf dem Asphalt, dahinter ein Mopedreifen. Was mag dieses Bild bedeuten? Vieles aus unserem vergangenen Leben bleibt uns heute rätselhaft. Frauengesichter starren uns an, dahinter ein Mopedreifen. Die Erinnerung weiß nichts damit anzufangen. Jetzt, da es wieder Herbst wird, ist es an der Zeit, das Leben Revue passieren zu lassen. Denn schon morgen kann der Mann von der GEZ Gottes bei uns klingeln und den Netzstecker rausziehen. Und ehe wir uns versehen, sind wir mausetot. Keine schönen Aussichten. Ihr kleiner Tierfreund.

Der Äther. Unendliche Weiten. Dies sind die Abenteuer der FF Enterprise, die mit ihrer 90-Mann starken Besatzung unterwegs ist, um neue Welten zu erforschen, neues Leben und neue Zivilisationen. Viele Lichtjahre von der Realität entfernt dringt die FF Enterprise in Galaxien vor, die nie ein Mensch zuvor gehört hat.

0: überraschende Überraschungsparty oder wir beamen durch bis morgen früh.
1: Ich bin allein auf der Enterprise. Obwohl ich jeden Winkel des Schiffs durchsucht habe, fand ich weder eine Spur der Besatzung noch eine Erklärung für ihr spurloses Verschwinden.
2: Überraschung!
3: Überraschung!
1: Es gibt nur einen einzigen Grund für diese lächerliche Versammlung hier.
3: Ganz genau, dem Kirk sein Geburtstag.
2: Jawohl.
3: Und jetzt alle singen, los.
4: Happy Birthday to you, Happy Birthday to you, Happy Birthday dear Captain, Happy Birthday to you.
2: Jawohl.
3: Hier Kirk, deine Torte. Selbst gebacken, Brokkolisahne mit kandierten Karotten.
2: Halt, halt, halt, so jeder nicht, ja? Sofort die Kerzen ausbußen. Ihr habt ja schließlich Brandschutzbestimmungen hier auf dem Schiff. Ja. Nicht wahr, das kann ich als Hausmeister nicht tun. Da sind ja mindestens 70 Kerzen am Fackeln.
1: Ich bin erst 34.
3: Ja, das wissen wir ja schon seit Jahren. Die Kerzen waren ja nur gerade im Angebot, ne?
2: So, mein Junge, jetzt hier erstmal die Bescherung.
3: Oh, ja, guck mal her,
2: ich hab hier ein kleines Geschenkchen für dich.
1: Oh. Aber ein ziemlich kleines.
2: Oh, halt die Klappe, Spock.
3: Echt?
2: Das ist klein, aber oho.
3: Eben.
2: Sag ich mal, ein echter Mahayoni-Zollstock. 2,50 Meter. Jawohl, der misst alles.
1: Vielen Dank. Sehr großzügig.
2: Ja, das geht schon in Ordnung. Ich krieg's ja vom Großhandel.
3: Jetzt lass mich mal hier. Guck mal, ich hab ja auch was ganz Tolles für dich, ne? 3 Unterhosen XL. Selbst gestrickt aus echter Büffelwolle, ne? Gefällt dir das?
1: Ja, ich muss sagen, das gefällt mir ganz gut.
3: Ist, ja, und die halten ganz toll warm, du.
1: Das tut eine mit Hermelin überzogene Geige auch. Und trotzdem würde ich mir keine kaufen.
3: Ja, hör doch mal auf zu sagen. Du bist schließlich der Einzige, der gar kein Geschenk für den Kirk hat, nicht wahr? Ne?
1: Das scheint mir nicht wichtig. Ich halte es auch nicht für originell.
3: Ja, ihr seid doch einfach nur geizig, ihr Vulkanier. Das ist doch alles, ne? Los, Kinder, jetzt wird ein bisschen gefeiert. Wir feiern.
2: Na, Kirk, ist doch okay, dass deine Jungs heute mal so ein bisschen die Sau rauslassen, oder?
1: Sollen sich die Eier lieber ein paar schöne Stunden machen.
2: Genau richtig. Du bist ein richtiger Captain, jawohl. Deshalb habe ich auch für jeden so ein kleines Menü zusammengestellt. Nichts Tolles, so ein Hummersüppchen, Kaviar-Lachssalat, ein Trüffel-Omelett, ein paar Fläschchen Dom Perignon. Und sowas halt, ne? Auf deine Kosten übrigens, so steht sich, nicht?
5: Ich habe 400 Männer und Frauen an Bord meines Schiffes.
2: 402, ja. Steht aber auch alles ganz genau auf der Rechnung hier, ne? Hier, Kerl, kannst du nachher bezahlen, ja? Okay.
1: Faszinierend.
2: Jawohl, jetzt singen.
4: Wir danken dir für diese Runde hier.

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0: Ei, sag mal, wie kommt man da denn eigentlich wieder raus?
1: Oi, keine Ahnung, du.
0: Aber ich bin da jetzt schon so lang drin, ja? Ich will da jetzt endlich wieder raus.
1: Ich weiß es nicht.
0: Aber es muss doch einen Weg geben, um da wieder rauszukommen. Ich verstehe es gar nicht.
1: Ei, sicher gibt's einen.
0: Ah ja, und welchen?
1: Ich weiß es doch nicht.
0: Na, das hilft mir aber jetzt auch nicht weiter.
1: Dann ruf doch mal die Hotline an.
0: Die Hotline. Du meinst, ich soll bei denen direkt anrufen?
1: Ei, sicher.
2: Auf jeden Fall. Das war aus der Reihe Große Momente der Weltgeschichte. Nachdem viele Menschen nicht mehr wissen, wie sie aus dem Internet rauskommen, entschließt sich AOL, die CD-ROM, 50 Stunden offline anzubieten. Nächste Woche, nächsten Monat, nächstes Jahr.

0: kommen wir jetzt noch einmal zu unserer letzten Klausur zum Thema, wie reagiere ich als Politiker auf die völlig überzogenen Ängste der Bürger vor der Umweltverschmutzung? Frau Abgeordnete Teller, ich muss sagen, Sie haben mich etwas enttäuscht. Wiederholen Sie doch bitte noch einmal, welches sind die drei Gs, die Hauptreaktionen in so einem Fall?
1: Gelassenheit, Geschwafel und herunterspielen.
0: Falsch setzen. Frau Teller, seit 3 Jahren ist dieses Thema schon dran. Wenn Sie sich nicht fortbilden, wenn Sie nicht an sich arbeiten, wird Ihr Wahlkreis Sie nicht wieder wählen. Bitte verbessern Sie, Herr Potter.
2: Gelassenheit, Geschwafel und Gesetze ankündigen.
0: Aber nicht halten, denn sonst müssen Sie ja jeden Tag ein neues Gesetzbuch schreiben und das wollen wir ja alle, weiß Gott, nicht. So, Herr Potter, Herr Abgeordneter Potter, nun lesen Sie einmal den letzten Abschnitt Ihrer Klausur, die ich hier, und das möchte ich ausdrücklich betonen, als vorbildlich zu diesem Thema bezeichnen möchte.
2: Ja, also, unser Ziel ist es deshalb, den Benzinverbrauch drastisch zu senken, etwa 50 Liter pro Kilometer bei jedem Alpha-Jet. Die Trinkwasserqualität der DDR soll noch in diesem Jahr den Standard der Golfstaaten erreichen, der Golfspielenden Staaten, also Bundesrepublik und Amerika. Außerdem muss die Schadstoffbelastung der Luft reduziert werden. Das bedeutet mehr Filter für Zigaretten und steuerliche Anreize für Großverdiener und Heizer.
0: Das ist schlechtes Deutsch, Herr Potter. Bitte verbessern Sie es.
2: Entschuldigung, ja. Große steuerliche Anreize für diejenigen schaffen, die verdientermaßen beim Heizen von Braunkohle auf Erdgas oder Öl umsteigen. Außerdem bin ich dafür...
1: Das ist derselbe Text, den er auch in seiner letzten Arbeit geschrieben
0: Frau
1: hat.
0: Frau Teller, Sie war nicht dran.
1: Abgeschrieben! Abgeschrieben!
2: Das ist nicht wahr! Doch, ist ich habe es anders
0: bitte,
2: formuliert.
1: Das ist wohl wahr! Abschreiber!
0: Bitte, bitte, so beruhigen Sie sich doch.
1: Aber ich weiß
0: und Sie, Frau
1: doch
0: Teller, Sie sollen nicht immer petzen.
2: Alte Quotenzicke!
1: Das ist
2: doch furchtbar! Immer dasselbe!

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1: Alter, der Schlauch, der scheißt die Wand an. Bin ich kaputt, ey?
2: Weil die Schule wieder angefangen hat, Erwin, ja. Da wird heute viel verlangt.
1: Schule am Arsch. Die sitze ich doch auf einer Backup. Mittwochs habe ich immer die Nachtschicht auf der Tanke an der B3. Von 22 Uhr bis 3 Uhr morgens.
2: Um dir dein Studium zu verdienen, nehme ich an. Davor habe ich natürlich sehr großen Respekt. Auch wenn Nachtarbeit an sich nicht richtig ist für junge Menschen im Wachstum.
1: Was laberst du da wieder für ein Blech, Barfkopf? Was für ein Studium? Ich brauch die Kohle für Now, kapiert? Ich bin der Letzte bei uns in der Klasse, der noch den alten iPod Touch hat. Voll die Pleistokrampe, alten ey.
2: Es geht also lediglich um den Konsum.
1: Und was denn sonst? Meinst du, ich mach mich krumm für nix oder was?
2: Worin besteht denn genau deine Arbeit in der Tankstelle?
1: Den Pennern die Flumsen abnehmen, wenn sie getankt haben, was sonst?
2: Ist das nicht gefährlich? So ganz allein in der Nacht mit der Kasse voller Geld?
1: Schon mal was von Nachtschalter gehört? Da sitzt der Erwin hinter einer Panzerglasscheibe, wie der Goldfisch im Einmachglas.
2: Dennoch kann ich diese Arbeit für einen Jugendlichen nicht billigen. Du solltest besser ausschlafen und am Morgen putzmunter in die Lehranstalt einrücken.
1: Das fällt natürlich flach. Ich hau mich gleich erstmal den Rest des Tages auf eine Matratze.
2: Und wann willst du was lernen, junger Mann?
1: Nachts in der Tanke. Da gibt's jede Menge interessante Zeitschriften, ne? Im Augenblick büffel ich da die weibliche Anatomie durch.
2: Sehr brav, Erwin. Was?

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1: Großleichen ist ein beschaulicher Ort im Mulmegau. Dort, wo die Mulme einen großen Bogen macht, liegt die Ableberesidenz Moderfrieden. Es ist der Nachmittag des Heiligen Abends. Den Insassen hat man bereits ihr Nachtmahl eingespachtelt und die Schälchen mit den Dröhnsmarties sind auch schon rumgegangen. Heute an diesem besonderen Tag sind die meisten Wärter zu Hause bei ihren Familien. Die Notbereitschaft verrichten Schwester Euthanasia und Oberpfleger Segebart Kong.
2: Sag mal, Segebart, hast du eigentlich eine Freundin?
1: Für Schwester Euthanasia ist der Moderfrieden schon die dritte Anstalt in ihrer kurzen Laufbahn. Im Feuchte-Erde-Heim war es zu bedauerlichen Massenselbsttötungen der Bewohner mittels einer Maschinenpistole gekommen und im Endsieg hatten 2/3 der Heimlinge am Rattengift genascht. Hier hoffte nun die adrette Blondine auf einen Neubeginn.
2: Weißt du, Segebart, ich hab nichts gegen den Dienst an Feiertagen. Da hat man seine Ruhe und man kann mal so richtig aufräumen.
1: Segebart Kong wiederum war in seinem ersten Beruf Klauenpfleger im Nashorngehege des Serengeti-Parks Klötenhagen. Nachdem 3 Rhinoceros-Kühe auf unerklärliche Weise an Tripper erkrankten, kündigte man ihm seinen Probevertrag. Hier im Moderfrieden gefiel es ihm an sich sehr gut, er hatte nur noch nicht den richtigen Zugang zu den Kühen gefunden. Obwohl keine von ihnen ein Kalb säugte, bissen sie ihn dauernd weg. Im Mümmelsaal der Residenz dämmerten unterdessen 30 Alte im Schatten ihrer Sedativa dahin. Jeden Tag, so auch am Heiligen Abend, um 15 Uhr bekamen sie eine volle Dröhnung Gargamet in ihren Pissetee. Das hätte gereicht, um einen ausgewachsenen Hamster zu fällen. Gegen 17 Uhr kam dann die Nachtschicht mit dem Gabelstapler und brachte die zugedröhnten Zombies in ihre Verschläge. Doch heute hatte die Heimleiterin, Frau Dr. Gnadentod, eine Sonderration Glühwein ausgegeben. Was die promovierte Sterbewirtin allerdings nicht ahnte, Gargamet und Glühwein vermischen sich in den Körpern der Ableblinge zu einem teuflischen Aufputschmittel. Als erster erwachte Heinrich Stinkefoth aus seiner Trance. Er lebte seit 8 Jahren im Moderfrieden und davon höchstens eine Dreiviertelstunde bei Bewusstsein.
3: Hey, wo bin ich hier? Ist hier das Wartezimmer für Petrus? Muss ich einen Antrag umfüllen? Okay, dann unbürokratisch noch den jüngsten Gerichtsentzug.
1: Auch Brunhild Flomenbrand, die rüstige Schlachterwitwe, räkelte sich in ihren Fesseln und tagträumte vor sich hin.
4: Ja, Egon, du Schlimmer. Ja, komm, zeig mir dein Bolzenschussgerät. Ja, Egon, mach mich fertig. Du weißt, so mag ich's, Egon.
1: Aufgeschreckt von dem Lärm im Mümmelsaal änderten Schwester Euthanasia und Segebart Kong ihren Routinerundgang.
2: Hörst du das nicht, Segebart? Drüben im Mümmelsaal diese Geräusche? Ja, du hast recht, das hat sicher nichts zu bedeuten. Ein Liter Gargamet haut die härteste Sackratte aus dem Tangaslip, was? So sagt jedenfalls Frau Dr. Gnadentod immer.
1: Doch da sollte sich unsere Schwester täuschen, denn im Mümmelsaal hatte sich mittlerweile eine schlagkräftige Schwadron aufsässiger Insassen bereit gemacht, den Kampf um den goldenen Herbst offensiv anzugehen.
3: Wenn der Euthanasia reinkommt, knallst du eher das Pillenschab für den Friedhelm.
5: Sehr wohl, Herr Obersturmbannführer.
3: Und du, Brunhild, schnappst du den Segebart Kong. Dort musst du laut sein Innertüch runterreden. Und wenn ich den Händen eine Erektion krieg, hast du ihn mit den Stuhlbein obsehen, Johannes.
4: Oh, Heinrich, du bist mir auch ein Schlimmer. Aber was machen wir dann noch mit den beiden?
3: Die beiden sind allein von Dach in Moderfrieden. Wir binden sie an der Heizung fast und dann fort wir sie mit den Schappi von den Seniorenteller. Bittet, wer Boben ruht kommt. Aber nur alle Mann stille sieht, dass sie der Gefahr nicht ruckeln.
2: Alles wie immer, Segebart. Guck, die Modersäcke dämmern vor sich hin. Da kannst du gleich den Gabelstapler holen und sie in ihre Verschläge bringen, ja? Sag mal, Segebart, ich hab gehört, was du im Serengeti-Park Klötenhagen angestellt haben sollst. Du, ich hab heute einen scharfen Schlüpfer in Nashorngrau an. Findest du das nicht auch super scharf, hier am Heiligen Abend zwischen den ganzen Zombies ein kleines Nümmerchen zu schieben?
1: Die Antwort sollte Schwester Euthanasia nicht mehr erhalten. Denn noch ehe Segebert Kongs schwerfälliges Hirn sich den Reiz ihrer nashorngrauen Unterwäsche ausmalen konnte, hatte schon Brunhild Flomenbrand ihr zwischenbeinernes Geheimnis gelüftet und Kong in ein sabberndes Bündel verwandelt. Von da ab überstürzten sich die Ereignisse und Tage später konnte man in der Kreiszeitung folgenden Artikel lesen.
6: Am Heiligabend kam es in der Ableberesidenz Moderfrieden zu einem Zwischenfall. Laut Aussage des Sprechers der Heiminsassen Heinrich Stinkefoth sind die Hilfsschwestern Euthanasia und der Altenwärter Segebert Kong bei einem gemeinsamen Geschlechtsunfall zu Tode gekommen. Heimleiterin Dr. Gnadentod bedauerte das letale Ausscheiden ihrer verdienten Mitarbeiter und legte die Leitung des Heimes bis auf Weiteres in die Hände der Insassen-Selbstverwaltung. Diese hatten schon angekündigt, den Namen des Heimes in autonome Abnippelbude zu ändern.
1: So wurde der Heiligabend im Jahre des Herrn 2005 zum Ausgangspunkt einer landesweiten Altersheimbewegung. In einem geheimen Papier der Heimbesitzer wird seither aber vor der Ausgabe von Glühwein an die Insassen strengstens gewarnt.

0: Die Firma.
1: Liebe, Intrigen, Portokosten.
0: Schicksale rund um das Wirtschaftsimperium des Fritz F. Niedmeier.
1: Kaum haben sich die wahren Eltern von Frau Graumanns Kind, nämlich Niedmeiers Tochter Steffi und sein Außendienstmitarbeiter Zarkowski gezeigt, hat Frau Graumann samt Säugling die Flucht ergriffen. Ganz überraschend trifft sie auf Suzette, die ihrerseits Fritz F. Niedmeier verlassen hat und jetzt in einer reinen Frauenwohngemeinschaft lebt, in der zu allem Überfluss auch noch ein Zimmer frei ist.
2: Hurra!
1: Schreit Frau Graumann und zieht mit Pauken und Trompeten ein. Und natürlich mit ihrem Kind Erwinchen.
3: Oh, das ist echt schon so eine richtige kleine Macho. Kaum ist er hier eingezogen, da versucht er auch schon hier die Frauen herumzukommandieren, ne? Ey, was macht denn der Macker eigentlich hier? Der wohnt doch jetzt nicht etwa hier bei uns, oder? War doch wohl von Anfang immer klar, dass hier kein Freier reinkommt, oder wie?
1: Während diese Damen also reichlich spät ihre radikal-feministischen Ansätze diskutieren, führt Fritz F. Niedmeier mit einer anderen Dame, nämlich seiner Tochter, ein sehr ernstes Gespräch im Whirlpool der firmeneigenen Sauna.
3: Ich bin so unglücklich, ey.
4: Und ich, sag mal, wolltest du dir allen Ernstes von diesem Zarkowski ein Kind machen lassen?
3: Ja, ich wollte doch schon immer ein Kind haben.
4: Aber warum dann gerade von dem, Steffi?
3: Na, von dir habe ich ja nie eins gekriegt, Papa.
4: Aber Steffi...
3: Du brauchst dich gar nicht so aufzuregen. Du hast mir schließlich bei meinem 16. Geburtstag schon versprochen, ich würde von dir alles kriegen, ey, was ich mir wünsche.
4: Aber bitte, Steffi, bitte auf zu heulen. Der Whirlpool läuft ja schon immer.
1: Aber unaufhaltsam rollen Steffis Tränen weiter über ihre Wangen und fallen herunter. Und noch etwas fällt unaufhaltsam. Die Aktienkurse für die Wertpapiere der Firma Netto.
5: Ist doch auch kein Wunder. Der Chef kümmert sich nur um seine Familienangelegenheiten, den Zarkowski schmeißt er raus und mich treibt er nicht mal dazu an, ein neues Produkt zu entwickeln. Die gute Frau Graumann ist auch weg. Hier erfüllt doch keiner mehr seine Pflicht.
6: Ja, mein Kleiner, keiner außer dir. Ja.
5: Du hast heute wieder ein ganz schönes Häufchen auf die Herrenmagazinsammlung vom Chef gemacht.
6: Braver Hund, brav.
1: Ja, aber wird das ausreichen? Wie lange kann eine Firma von den Häufchen existieren, die ihr Rauhaartäckel auf die Herrenmagazinsammlung ihres Chefs macht? Und wie lange kann diese Herrenmagazinsammlung existieren, wenn sie nicht täglich gepflegt wird? Ist es nicht an der Zeit, dass sich Fritz F. Niedmeier wieder etwas weniger um seine Familie und dafür etwas mehr um seine Firma kümmert? Oder soll es ihr etwa auch so ergehen wie seiner, zugegeben doch ziemlich zerrütteten Familie? Hoffen wir es nicht und verpassen wir auf keinen Fall die nächste Folge von Die Firma.

0: bei Frieda und Anneliese.
1: Ich mach auf, Frieda. Das bestimmt der Postbote und den kann ich da schon so ein bisschen vorsortieren, ne?
2: Untersteh dich. Muss nur noch abputzen, dann komm ich selbst.
3: Moin, Frieda. Wie siehst du denn heute aus? Irgendwie jünger.
1: Schwieg still, dumme Bengel. Was willst du, eine Tracht oder gleich ein Satz heiße Ohren?
3: Hey, die Geronte ist voll aggro. Peace, sag ein Lager, ja? Dauert nicht mehr lange, dann hast du es hinter dir.
1: So, jetzt gibt's einen an Ballon, aber frag nicht nach Lampenschirm, du.
4: Hilfe, Oma! Aua, Hilfe! Frieda, ich werd missbraucht!
2: Wer haut hier meinen Enkel Erwin?
1: Ich, das siehst du doch. Der hätte schon viel früher einen an seinen vorlauten Hals haben müssen.
2: Erwin, was willst du denn?
3: Das sag ich dir erst, wenn du diese bissige Kampfgeronte an eine Kette legst.
2: Anneliese, Platz!
3: Ich sammle für die Dovenmission.
2: Die Dosenmission? Was ist das denn für ein Blödsinn? Sind das gefallene Frauen?
3: Ist mir völlig Latte. Unter uns zwei Betschwestern. Ich nenne die Sammlung intern auch St. Erwin Stiftung.
1: St. Erwin, der Schutzheilige der Arbeitsscheuen.
2: Sitz, Anneliese. Ja, was soll das Geld auch dauernd nach diese Bedürftigen hin? Bei uns vor Ort ist Elend genug.
3: Genau, das finde ich auch, Oma. Genau das hast du messerscharf analysiert.
2: Und deshalb behalte ich auch mein Geld.
3: Okay, ich hab's im Guten versucht. Die wollen es anscheinend nicht anders.
2: Was ist denn noch, Erwin?
3: Rucki Wersch! Los manos arriba! Hände hoch! Dies ist ein Überfall! Bitte diesen Überweisungsträger zu meinen Gunsten ausfüllen und bis zum Weltspartag bei Ihrer Zweigstelle einreichen. Danke für Ihr Verständnis.

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0: Und jetzt die Lemkes. Eine Familienserie in vielen Teilen mit Papa Grappa Lemke.
1: Hallo.
0: Mit Fernet Lemke. Das finde ich echt nicht gut. Mit Bianca Lemke.
2: Hab schon, Freund.
0: Und Mutter Lemke.
3: Ach, wie sehen meine Hände wieder aus?
0: Und jetzt viel Spaß mit den Lemkes.
3: War dieser Streit mit deinem Bruder wirklich nötig? Er hat dir doch gar nichts getan. Du musstest ihn auch nicht gleich aus dem Fenster werfen. Du weißt doch, wie schlecht er zu Fuß ist.
2: Oh, Menno, der Blödmann Fernand hat mir ins Ohr gesabbert bei dieser Tiersendung vorhin.
3: Das war doch nichts mit Tieren, diese Sendung gekonnt haben werden.
2: Ja, stimmt. Die hatten ja alle gar kein Fell. Aber was war das denn dann für eine Sendung? Mama? Mama?
3: Ja, doch, ich habe gerade nachgedacht. Was willst du?
2: Was denn das für eine Sendung war, die wir gesehen haben, ohne Tiere, die...
3: Nun, ich glaube, das war die Lieblings-DVD von deinem Vater. Also, in dem Film haben sich alle immer wieder richtig lieb und die zeigen das auch, so wie die das machen, tun, haben, werden, müssen, gekonnt werden.
2: Aber deswegen muss er mir nicht ins Ohr sabbern. Mama? Mama?
3: Ja, mein Kind, können, dürfen, gekonnt werden?
2: Mama?
3: Ja, doch!
2: Mama, ich hab doch schon einen Freund.
3: Na und?
2: Da will ich jetzt hin, Mama.
3: Na gut, aber zur Bescherung bist du wieder da und...
2: Ja, Mama?
3: Und weh, du gehst zu deinem Freund!
2: Ja, Mama!
3: Na, jetzt könnte der Papa aber langsam wieder da sein, was?
2: Ja, Mama.
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0: ein Amerikaner, ein Deutscher und ein Franzose treffen sich im Puff. Quatsch, beim Bäcker.
1: Der ist ja super.
0: Der Witz ist noch gar nicht beendet, Göbbelzinite.
2: Entschuldigung.
0: Also, da sagt der Ami, hat du Brötchen. Quatsch, Möhrchen, sagt der Russe. Nein, Moment, sagt der Franzose.
1: Ich lach mich kaputt, ist der komisch.
0: Moment, schnallen Sie sich an, es kommt noch besser. Antwortet der Deutsche, nee.
3: Das war aus der Reihe Große Momente der Weltgeschichte. Im sogenannten Führerbunker beweist Adolf Hitler, dass er als Witzeerzähler noch unbegabter ist als Feldherr.

0: Eine Durchsage in eigener Sache. Da Oliver Kalkofe während der Ausstrahlung der Sendung Der große Preis leider eingeschlafen ist, ist die nun folgende Episode von Kalkofes Mattscheibe nur geträumt.
1: Und nun

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3: Hallo, danke schön, meine Damen und Herren, für den reizenden, fehlenden Applaus. Ich heiße mich ganz herzlich willkommen als einzigen Gast beim großen Preis, dem Sedativ unter den Sendungen. Und natürlich auch hallo, Caroline, alte Schabracke, du siehst ja zauberhaft aus, wenn man die Augen zumacht. Nein, Spaß beiseite, dein Kostüm ist ja grottenhässlich, aber passt zu dir. War wohl wieder Altkleidersammlung vom Alpenverein, was? Doch noch was ganz anderes. Was ist denn das eigentlich für eine peinlich pimpelige Anfangsmusik? Hört sich an, als ob sich Paul Kuhn an den Eiern zupft. Aber egal, vergessen wir das Konfirmandengeklimper. Fang doch mal an mit deinem lockeren Smalltalk, Reibi. Hm?
4: Was mich fasziniert hat, als ich Ihre Beschreibung, die Personenbeschreibung las, bei Wünschen, da haben Sie geäußert, Sie möchten gerne einmal 24 Stunden unsichtbar sein.
3: Ja, richtig. Und dann würde ich nämlich in die Garderobe von Wolfgang Lippert gehen und dem beim anziehenden China Böller in die Unterhose stecken.
4: Und dann möchten Sie gerne unverletzbar sein.
3: Ja, sicher, falls er das dann nämlich später doch noch rauskriegen sollte, dass ich das war mit dem Knaller, ne? Das
4: sind nur so mal Wünsche in den Raum gestellt.
3: Klar, wenn da mal gerade Platz ist in dem Raum, ne? Ist ja auch sperrig, so ein Wunsch. Aber Caro, bevor ich hier jetzt noch in meinem eigenen Traum einschlafe, kommen wir doch mal zu den Wissensfragen. Mein Spezialgebiet war seltene Geschlechtskrankheiten, glaube ich, ne?
4: Sie sagen, dass Sie wahnsinnig gerne flirten. Also
3: durch
4: ich bin
3: Hobby,
4: sicher, dass Fred Astaire mit Ihnen sehr gerne geflirtet hätte.
3: Echt? Fred Astaire mit mir? Die alte Potsau. Ach ja, übrigens hatte ich ganz vergessen, die erste Frage, die ich richtig beantworte, ist meine Masterfrage. Aber, ich sehe, da ist jetzt erstmal ja Zeit für die Ziehung des Millionengewinns.
4: Und wer die ersten drei Gewinne zieht, nun, da haben wir einen prominenten Gast, der ist ein Himmelstürmer, ein Senkrechtstarter. Er ist ein Sunnyboy. Er ist ein Liebling der Nation. Hier ist...
3: Schon wieder ich. Ja, das ist das Tolle an so einem Traum. Da kann man so herrlich egozentrisch sein.
4: Ich darf Sie bitten, hier hinzustellen.
3: Sicherlich,
4: Unser Aufsichtsbeamter Markus wird das Ganze betreuen.
3: Klar, Markus, alte Säule, hast du eigentlich ein Loch in der Hose? Du riechst so schlimm.
4: Sie ziehen bitte drei Lose.
3: Alles klar, alles vorbereitet. Die sind schon in meiner Jackentasche. Ich lese mal vor. Der dritte Preis geht an Herrn Oliver Kalkofe. Der zweite an Familie Oliver Kalkofe. Und 1 Million geht an Frau Oliver Kalkofe. Herzlichen Glückwunsch. So, und jetzt aber endlich zu den Fragen. Ich setze 5 Billionen Mark auf das Ü. Aha, ein Foto. Ja, das ist entweder Walter Sparbier beim Nasepopeln oder...
4: Der Urvater aller Dracula-Filme.
3: Ach so.
4: Die Frage, welchen Namen trug denn dieser blutsaugende und das Tageslicht scheuende Vampir in diesem Film?
3: Möllemann. Ganz alter Film, den kenne ich. Da saugte er das Blut noch mit dem Schnurrbart ein. Nächste Frage. Ich setze auf das SZ 10 Mark.
4: Und dann haben wir jetzt Gäste, nämlich die Hamburger Alsterspatzen.
3: Um Gottes Willen.

0: Ja, ein weiterer Vorteil im Traum. Man kann so eine Horde nervig quäkender Pubertätsverweigerer aus Gewissensgründen, wie diese Hamburger Alsterkrätze oder so, einfach in die Luft jagen, ohne lästigen Papierkram danach. Aber gab's dazu nicht noch eine Frage?
1: Wie nennt man diese soeben gehörte Art des Gesangs?
0: Scheißgesang. So, nächste Frage. Aber, mein, was ist das denn? Die zieht sich ja aus. Oh, verdammt, jetzt kommt der sexuelle Teil des Traums. Oh Gott, warum muss ich auch gerade bei einer Sendung mit Caroline Reyer einschlafen und nicht bei einer mit Claudia Schiffer? Oh, bloß schnell aufwachen. Wie ging das nochmal? Schuhe zusammenklappen und sagen, es ist nirgends besser als daheim. Es ist nirgends besser als daheim. Es ist,
2: aufwachen.
0: Mama, Toto, ihr seid es. Oh je, ich hatte einen furchtbaren Traum. Ich war nicht mehr hier in Kansas, sondern in einem zauberhaften Land beim großen Preis, einer Sendung wie ein Zäpfchen. Ja, völlig für den Arsch und am Ende schläft jeder ein. Natürlich. Und dann war da Caroline, die böse Hexe des Südens. Wumm, die Vogelscheuche, der Zinnelefant Wendelin, der Löwe und...
2: Schon gut, mein Junge, beruhige dich. Ich mach dir erstmal den Fernseher an,
0: ja?
1: Ja, der August.
0: Aber...
1: Unser Urlaubsmonat,
0: Mama,
1: ein ganzes Volk ist auf den Beinen.
0: Und alles ist schon fast nackt. Oh Gott.
3: Du bist ja auch noch gar nicht aufgewacht. Dein Albtraum fängt erst an, mein Junge.
0: Oh Gott. Nein, nein, Caroline. Lass doch bitte deine Sachen an. Nein. Mama.

0: reiten für Freiheit und Gerechtigkeit. Die drei Musketiere. Heute
1: in Halle.
2: Hallo! Hallo!
3: Hallo! Wir sind die drei Musketiere!
4: Mist! Wo sind die denn alle hin?
1: Das war eine Übernahme aus dem Sender Stimme der DDR. Wir danken den ostdeutschen Kollegen für die Zusammenarbeit.

0: Der kleine Tierfreund.
1: Vor über 2000 Jahren wurden in der Nähe des heutigen Kalkriese im ehemaligen Kreis Bersenbrück 4 Germanenpärchen ausgesetzt. Bei dieser Rasse handelte es sich um Nordeuropäer, die die Römer in den unwirtlichen Sümpfen nördlich der Mittelgebirge zur Pelzgewinnung ansiedelten. Die 4 Paare vermehrten sich sehr schnell. 20 vor Christus waren ihre Nachkommen bereits an der Limesgrenze angekommen und 29 Jahre später wurde eine ganze sömische Legion von ihnen aufgefressen. Es half wenig, dass zeitweise im Römischen Reich ein Schwanzgeld von 1000 Goldstücken auf jeden Germanen ausgesetzt wurde. 500 Jahre nach Christus standen die haarigen Burschen in Rom, fraßen alle Frauen auf und heirateten die Männer. Daraus entwickelte sich später das heilige Sömische Reich deutscher Nation, eine zivilisatorische Freveltat, die ihresgleichen sucht. Ähnlich, als würde bei uns ein Nutztier zum Beispiel die Iltis-Republik Deutschland ausrufen. Über die Jahrhunderte jedoch adaptierten die pelzigen Burschen immer mehr zivilisatorische Eigenarten, lernten schreiben und die Frauen rasierten sich wenigstens die Beine. Der Spaß am gegenseitigen Plattmachen aber blieb. So erfanden die Germanen vor 100 Jahren ein Gerät, mit dem man straflos andere Leute übermöllern darf. In den frühen 60er Jahren erreichte die menschliche Evolution dank germanischen Erfindergeistes den uneinholbaren Höhepunkt. In Kornwestheim erblickt die Kreidler Florette in ihrer klassischen Gestalt das Licht der Erde. Damit war auch der Fall der Germanen im welthistorischen Zusammenhang besiegelt. Seitdem beherrschen die Nachfahren des Peking-Menschen das Erdenrund. Vom kriegerischen Geist und der verwegenen Tollkühnheit der Germanen zeugt aber immer noch das beige-graue Reittier. Leider kam die Erfindung der Kreidler 1500 Jahre zu spät. Ohne Moped mussten die Germanen 350 nach Christus zusehen, wie sie von den Hunnen auf konventionellen Ponys überrollt wurden. Bis zum nächsten Mal, ihr kleiner Tierfreund.

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1: Dope bleibt dope. Oder ich hab's so im Urin.

0: Was ist denn das für eine Geheimkonferenz?
1: Das ist gar keine Geheimkonferenz, Herr Kürk. Ich bin Dr. Hahn, Leiter des Intergalaktischen Dopingkontrollinstituts auf Regel 7 und das hier ist eine öffentliche Urinkontrolle, wenn es recht ist.
2: Die von den Vereinten Föderationen haben nämlich gesagt, wir hätten in letzter Zeit so viele Planeten erobert und Klingonen entmaterialisiert, dass ihnen das doch ein bisschen seltsam vorkommt.
1: Ne? Bitte schön, Herr Kapitän, seien Sie doch so nett und machen Sie mir hier mal dieses Fläschchen voll bis zur Markierung.
3: Und Vertrauen. Ich kann nicht.
2: Och, komm, Kirky, ne? Du schaffst das schon. Wir gucken auch nicht hin, ne?
4: Ja, und der Spock, der hält ja auch das Gläschen. Da kannst du beide Hände nehmen, nicht?
3: Danke, Mr. Spock. Ja. Von uns beiden.
2: Ah, siehste, und kommt doch was, ne? Aber geh doch ruhig näher ran, du. Du musst das auch nicht aus 2 Meter Entfernung machen, Kirk, ne?
0: Versuchen Sie es doch mal, das ist gar nicht so leicht.
4: Ja, sicher ist das nicht leicht, aber trotzdem eine Schweinerei. Jetzt mach doch mal anständig, du Kasperkopf.
0: Ich kann nicht mehr.
1: Ja, doch, ein bisschen müssen Sie noch bis zur Markierung.
2: Komm.
3: Sie müssen durchhalten, hören Sie. Oh. Wir sind noch nicht so weit.
2: Richtig.
5: So, ich bin auch fertig. Mein Urinpröbchen ist draußen.
1: Ach, schau, die dicke Frau Hildegard, haben Sie das Planspecken voll gemacht? Ja, sehr schön. Ja, da können wir ja mit der Auswertung beginnen.
5: Oh, ganz schnell.
1: Aber was haben wir denn dort?
0: Das Ernstes?
1: Ja, in dieser Probe, da zeigen sich stark erhöhte Quadratritikalwerte an.
0: Was ist denn das?
3: Quadratritikal ist ein Getreide von hohem Ertragswert. Perennierend, wenn ich mich nicht irre.
1: Ja, das ist richtig.
2: Das sind doch diese Roggenkörner, die ich mir immer in Joghurt rühre, ne? Sehr gesund.
1: Aber
2: sind
1: leider auf der Verbotsliste, da muss ich sie leider mitnehmen.
2: Wie? Oh, da verpisse ich mich wohl lieber.
1: Nein, das haben sie ja schon. Sie sind verhaftet und außerdem für die nächsten 5 Jahre für alle Beförderungen disqualifiziert.
2: Aber
3: faszinierend.
2: Auch gerade, wo es nur noch 2 Jahre bis zum bezahlten Praktikum gewesen wären, Mensch.

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0: Sie hatten angerufen?
1: Ja, genau. Mhm. Wenn Sie bitte gerade mit ins Ankleidezimmer kommen.
0: Ja, natürlich, sicher, gerne. So, wo sind Sie denn, hä?
1: Hier, sehen Sie, wird es schwierig werden?
0: Was, das ist für mich eine Kleinigkeit. Nach 20 Jahren, da macht man sowas mit links. So, Moment, sehen Sie, schon fertig.
1: Und, was macht das bitte?
0: 12:50. Danke, Wiedersehen.
2: Das war aus der Reihe Große Momente der Weltgeschichte, vergangene Zeiten, vergessene Berufe. Der Schuhanzieher kommt ins Haus. Frühes 20. Jahrhundert in einem deutschen Salon.
3: Ausgerechnet mir muss das passieren. Wir haben 86 und ich, altes Trottelgesicht, hab mich verliebt. Ich sitze hier vor deinem dummen Foto und bemerk immer wieder, wie hübsch du eigentlich bist. Und wenn ich mal hochguck, dann sehe ich den Telefonhörer. Und ich denke mir, ich nehme ihn ab und ruf dich an und sag's dir einfach. Ist doch die einfachste und normalste Sache der Welt. Vorher war ich eine Zigarette. Meist rauche ich dann 2 oder 3 Schachteln und halt meine Klappe. Na, für mich bist du nicht nur hübsch, du bist mehr für mich.

0: Herzen des Centerparks, hier wo früher eine Piepshow stand, haben die Drückenser eine Kunsthalle aufgebaut, in der im vierwöchentlichen Wechsel die Besucher des Centerparks eigene Ausstellungen machen können. Guido, gib mal ein bisschen mehr Mikrokabel nach.
1: Ja, Moment, Onkel Hans-Werner, jetzt.
0: Ja. Im Augenblick stehen hier Werke von Eduard Bublitz, einem bekannten Flachglaskünstler aus dem Hochsauerland. Guido, kommst du mal hier? Du sollst nicht immer alles anfassen, das ist schließlich Kunst.
1: Ja, ich komm sofort.
0: Ja, also hier stehen, also in einem Raum, der so groß ist wie ein Fußballfeld, meterhohe Glaskunstwerke. Fein geschliffen oder mundgeblasen. Leider ist der Künstler selber nicht da, aber ich kann Ihnen sagen, das ist schon ganz schön beeindruckend, wenn man hier an die 250 Glaskunstwerke sieht. Diese Farben, diese Klarheit, das ist schon... Guido! Guido!
1: Entschuldigung, so, Guido, ich bin ausgerutscht.
0: Ja, ist gut, komm, ganz schnell weg hier.
1: Das wollte ich nicht.
0: Ja, wenn das deine Mutter zu hören kriegt, bist du mein Diener, Pflicht.
1: Ich weiß nicht, Onkel.
0: Oh, hoffentlich hat das keiner gemerkt.

0: Brunks unterwegs.
1: Ja, Leute, es ist eigentlich so, dass ich euch eigentlich mal so einen richtig anständigen Fahrbericht liefern wollte. So, ich hinten drauf auf so einem dicken Hobel, Ü-Wagen fährt hinterher und ich per Funk, Mikro, ich schilder euch dann so, wie es mir geht, wenn wir so mit 100 Sachen in eine 80-Grad-Kurve gehen, nicht? Ja, aber ist alles irgendwie anders gekommen. Ich liege jetzt schön hier irgendwo im Wiegengebirge im Gras. Horst, bringst du mir noch eine Kanne aus dem Ü-Wagen mit? Ja, also unser gesamtes Brunks-Unterwegs-Team liegt hier schön in der Sonne. Ja, und ihr werdet euch jetzt zu Recht übrigens fragen, wie das Hans Werner? Ja, kann ich euch sagen, ganz einfach. Hermann, das ist unser Motorradpilot, gleichzeitig auch mein Schwager. Der Hermann ist jedenfalls losgefahren, ging alles auch noch wunderbar in den Berg rein. Er hatte seine nagelneue Tausender Saftsaki so richtig schön getreten. Ja, und dann passiert's, ne? Irgendwas mit dem Vergaser. Nix geht mehr. Ja, und jetzt sitzen wir hier. Hermann hat das Ding schon fast vollständig auseinandergemontiert, ne? Ich werde mal fragen, was da los ist. Hermann, wird das noch was heute? Ich frage ja nur mal so.
2: Halt, Maul, Brunks, du siehst doch, dass ich tue, was ich kann, du Idiot.
1: Ja, er ist ein bisschen gereizt, kann ich auch verstehen. Nagelneu, die alte Spritze von 0 auf 200 in 85 Sekunden. Alles so mit Windschutz, sieht schon klasse aus, diese Saftsaki. Auch noch eine Limited Edition. Hat nur einen Fehler. Läuft nicht, was, Hermann?
2: Halt dein dummes Maulbogen von Krachtreich! Ja, du Arsch, du!
1: Kauft er sich von seinem Bausparvertrag so eine Schleuder, ne? Verzichtet auf alles Weltliche und dann dankt's einem dieses Japaner-Moped noch nicht mal. Ist doch eine Sauerei von der Kiste, dass sie sich so schnell im Stich lässt, was, Hermann?
2: Ein Tonbogen von ich hau dir einen da, wo es am meisten wehtut.
1: Ja, da kann man schon mal sauer werden, ne? Da will man im Radio mal vorführen, was man doch für ein toller Kerl ist. Was? Eine echte Saftsaki unterm Arsch, alle sollen es mitkriegen. Was? Da ist ja dann auch egal, dass die Familie gar nichts mehr von einem hat,
2: jetzt
1: ne?
2: Nicht.
1: Ja, man zeigt hohen Einsatz und dann kackt dieses Ding nach nicht mal 100 Kilometern ab, ne? Versaut dadurch den Schwager die Sendung,
3: komm
1: ne?
3: Her.
1: Hermann, was ist so? Bleib bei deinem Pferdebock wieder. Was ist, Hermann? Du guck nicht so böse. Willst du auch noch einen Schluck?

0: Fußgängerzone gewesen, die Fußgängerzone war da unheimlich betrieben. Wollte noch packen und Lametta kaufen. Lametta kaufen.
1: Ja. Und auf Klo,
0: ich hab keinen kleinen Lametta gekriegt. Kommt du auf von dir noch Packung Lametta leihen könnte?
1: Nee, finde ich scheiße, Lametta habe ich nicht.
0: Kannst du mal gucken, ob du irgendwo eine Lametta hast?
1: Ich hab noch Alufolie hier, kannst dir selber schneiden, Arschgesicht.
0: Also wir nehmen eben...
1: Bitte was? Da komm, hau raus!
0: Lametta!
1: Ich weiß nicht, ob ich das schon sagte. Ich hab übrigens Lametta nicht im Haus.
0: Also, ist schade.

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1: Die Firma.
0: Liebe, Intrigen, Portokosten.
1: Schicksale rund um das Wirtschaftsimperium des Fritz F. Niedmeier.
0: Der plötzliche durch die Serienproduktion des tragbaren DAT-Rekorders ausgelöste Erfolg hat die Firma verwaltungstechnisch an den Rand ihrer Leistungsfähigkeit gebracht. Nach heftigen Auseinandersetzungen entschließt sich Fritz F. Niedmeier, gegen alle Bedenken, Computer in sein Unternehmen einzuführen. Und sowohl zu Niedmeiers als auch zur Überraschung des Computerfachmanns, der für alle Firmenmitglieder einen Einführungslehrgang abhält, ist das Interesse der Belegschaft außerordentlich groß.
2: Meine sehr verehrten Damen und Herren, heute möchte ich Sie mit den Grundlagen eines Textverarbeitungsprogramms vertraut machen. Ach, ich sehe schon, da hat schon jemand eine Frage.
3: Ja, ich habe mir hier von meinen Neffen so ein Spiel geliehen.
2: Ja.
3: Flugsimulator, können wir das Ding hier auch auf diesem Ding hier spielen?
2: Ja. Natürlich können Sie das in den Pausen auch spielen, aber jetzt geht es zunächst einmal darum, die Arbeit mit dem Textverarbeitungsprogramm...
4: Fliegen? Man kann damit auch fliegen? Ja, wenn mir das einer gesagt hätte, kommen Sie, lassen Sie uns mal fliegen. Ich bin nämlich noch nie in meinem Leben geflogen.
0: Darum lässt sich der Computerfachmann nicht dreimal bitten, denn er ist ein begeisterter Hobbykunstflieger und leidet schwer unter dem jüngst ergangenen Kunstflugverbot.
2: Also gut, gnädige Frau, nehmen Sie hier vor mir Platz. Wir sitzen jetzt in der Maschine des legendären Roten Barons. Freiherr von Richthofen, halten Sie sich fest, es geht los.
0: Gespannt verfolgen alle Firmenangehörigen, wie der Computerspezialist mit Frau Graumann und dem Computer ein paar gewagte Manöver um die Deckenbeleuchtung fliegt. Dann heult die Maschine plötzlich auf und die drei verschwinden durch das Fenster.
5: Jau-Menschen! Kommen Sie zurück!
0: Aber sie kommt nicht zurück. Sprachlos muss Niedmeier zusehen, wie die Maschine am Horizont immer kleiner wird. Suzette sitzt derweil immer noch in dem Hotelzimmer, das sie seinerzeit gemeinsam mit Schrage für ihre Geiselnahme gemietet hat. Hat Schrage sie vergessen? Seit Wochen ist sie allein. Endlich klopft es an ihrer Tür.
6: Herein?
7: Verzeihen Sie. Ich bin hier der Zimmerkellner und...
6: Schon verziehen.
7: Danke. Wissen Sie, ich beobachte Sie schon eine ganze Zeit.
6: Ja?
7: Sie sind eine sehr attraktive Frau und...
6: Aha.
7: Und da dachte ich, ich frage Sie mal...
6: Was?
7: Sagen Sie mal, können Sie auch Französisch?
6: Oui, oui.
0: Und oui, sogar sprechen. Aber wieso will der Zimmerkellner das wissen? Und wohin fliegt der Computerfachmann mit Frau Graumann? Was macht die Firma inzwischen ohne Graumännchen und den neuen Computer? Und wo bleibt Norbert? Das und noch mehr Fragen erwarten Sie in der nächsten Folge von Die Firma.

0: bei Frieda und Anneliese.
1: Was hast du dir denn vorgenommen fürs neue Jahr, Frieda?
2: Ach, was soll ich mir noch groß vornehmen? Wer weiß, ob's nicht mein letztes ist.
1: Ja, umso mehr musst du dir vornehmen. Deine ganzen Sachen regeln und so weiter.
2: Die alten Treckerreifen hinten im Garten, die will ich noch verbrennen, dass Rainer da nicht drauf sitzen bleibt, wenn ich da mal nicht mehr bin.
1: Wir haben zu Hause alles picobello in Ordnung für nächstes Jahr. Alle Urlaube sind durchgebucht. Jungen sind auch schon bestellt. Und bei Friseur habe ich mich schon 4-mal Termin geben lassen.
2: 4-mal im Jahr zum Friseur?
1: Zwischendurch schneidet Dieter mir den Prull ein bisschen zurück.
2: Ja, sowas, das können solche.
1: Was soll das denn heißen? Neue Hüfte habe ich auch schon bestellt bei AOK.
2: Tut's die alte nicht mehr?
1: Doch, aber ich lass mir lieber eine frische reinmachen, ehe es keine mehr gibt auf Krankenschein.
2: Ist auch wahr, wie gut, dass ich mir schon vor Jahren 2 Gebisse zurückgelegt hab.
1: Du, Heinz, hab ich auch gesagt, lass dir lieber jetzt eine Batterie einsetzen. Bei deiner Sauferei geht das Herz früher oder später in eine Mäse.
2: Wird alles teurer. Grundsteuer steigt auch schon wieder. Reinhard hat unseren ganzen Komplex neu vermessen lassen.
1: Wozu das denn?
2: Ach, er kennt einen vom Katasteramt. Mit dem war er zur Kur in Brasilien. Der misst ihm das Grundstück immer passend zur Steuer.
1: Ja, wenn man sich da nicht wehrt, dann machen sie doch mit allen, was sie wollen, diese Brüder. Dieter sagt schon, man sollte mit allem Mann nach Griechenland auswandern, mit einem dicken Ballig in der Sonne liegen und die EU immer man jö, Zahlemann und Söhne.
2: Kann sein, dass man nächstes Jahr um diese Zeit froh ist, dass man da nicht mehr ist, Anneliese.

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0: deutscher Schlager.
1: Deine blauen Augen machen mich sentimental.
2: Die blauen Augen, liebe Zuhörer.
3: Hallo, Hallöchen, Leute.
2: Nee, Moment mal, was fällt Ihnen ein? Nehmen Sie die Finger da weg.
3: Ja, lass mal gut sein. Ich hab doch gewusst, dass irgendwann wieder was läuft. Medienmäßig, Mann, sowas hab ich doch immer.
2: Nun mal langsam, wer sind Sie? Was wollen Sie?
3: Guck mal, der da macht einen auf. Ich weiß nicht, wer da vor mir steht. Echt gut, Mann. Echt gute Nummer, aber jetzt bin ich ja bei dir. Jetzt kannst du wieder runterkommen.
2: Können Sie mir mal erklären, was das soll?
3: Ach so. Wegen der Hörer da draußen siehst die Show, ja. Oh Mann, klasse. Macht dir die super Verarsche. Ich glaube, ich schlafe. Okay, ich mach mit. Sollen wir vielleicht noch ein paar Mietzen dazu holen?
2: Es ist gut jetzt, wenn Sie nicht sofort das Studio verlassen, dann rufe ich die Polizei.
3: Lalü, lala, lalü. Aber jetzt mal ernst beiseite. Kennst du mich echt nicht mehr?
2: Nein, woher sollte ich Sie kennen?
3: Ey, das ist nicht wahr. Sag, dass das nicht wahr ist. Blaue Augen, Mann. Na, klingelt's jetzt?
2: Nein.
3: Mann. Guinnessbuch 81? Mein Rekordversuch, ich im Boxring und dann immer nur haut drauf, ist lustig. Auf meine Augen, Mann? Na, wegen der Pfeilchen. Ein blaues Auge zu kriegen ist nicht schwer, aber es zu behalten, ich kann dir sagen. Ja, und jetzt bin ich hier mit meinem Pfeilchen, das ist doch eine Story wert, Mann. Mann, das ist der Knüller für euch.
2: Na, Sie haben doch gar keine blauen Augen.
3: Was? Oh, scheiße. Schon wieder abgeklungen. Oh, Mann, tut mir leid. Ich merke das echt nicht mehr. Musst du jetzt woran, Bruder? Hilft alles nix.
2: Erstens bin ich nicht Ihr Bruder und zweitens schlage ich Ihnen hier bestimmt nicht auf die Nase.
3: Sollst du ja auch nicht, Mann. Aufs Auge, Mann, aufs Auge.
2: Auch nicht aufs Auge. Ich werde Sie nirgendwo hinschlagen,
3: oh,
2: ist das klar?
3: Mann, scheiße, schon wieder so ein Kriegsdienstverweiger. Muss ich doch echt wieder selber machen.
2: Nein, Sie werden sicher kein blaues Auge schlagen.
3: Ja, natürlich.
2: Nein, lassen Sie das. Au! Sind Sie verrückt geworden? Sie haben mich voll aufs Auge geschlagen.
3: Oh, Mann, scheiße.

0: Willst du noch einen Apfel?
1: Nee, lass mal stecken. Die Dinger hängen mir zum Hals raus.
0: Ja, worauf hast du denn Bock?
1: Ja, weiß ich auch nicht. Hier gibt's ja nichts.
0: Na hier, was hältst du davon?
1: Sieht aus wie ein Stein. Was soll man damit machen?
0: Ja, keine Ahnung. Ich könnte dir den mal vor die Rübe knallen, just for fun.
1: Und du meinst das Fett?
0: Naja.
1: Das macht Spaß. Das bringt's irgendwie
0: mal. Hey, wo soll ich das wissen? Wir sind schließlich fast die ersten Menschen. Muss man doch alles mal ausprobieren, ne?
1: Na gut, dann hau mir das Teil halt mal auf die Omme, wenn du meinst, das schockt.
0: Okidok, Brother. Mund auf, Augen zu.
2: Das war aus der Reihe Große Momente der Weltgeschichte. Irgendwann am Anfang erfinden die Brüder Kain und Abel aus Übermut und Langeweile den Straftatbestand des Mordes.

0: wenn's ein Junge wird, Kurt, bei mir, dann soll er Bretti heißen. Wusstest du das schon?
1: Nochmal.
0: Kurt.
1: Sag mal mit Suppe.
0: Ja?
1: Wieso hast du Versager dich gar nicht von dem Gurkenträger aufpumpen lassen, ne? Wie kann man bloß so granatenbescheuert sein, Ferkelwender?
0: Ach Kurt, weißt du, ich war damals abends in eine Disco reingegangen, um ein paar nette Leute kennenzulernen, ne?
1: Nette Leute in der Disco? So scheißen dämlich wie du, Zangenburt, ist auch kein Schwein, ne?
0: Ja.
1: In der Disco gibt's doch bloß billige Schnitten, die Schere machen, ne? Und schwule Friseure, die rüberkrabbeln, ne? Nette Leute ist doch bloß Abschaum. Einer wie der andere, ne? Wackeln mit Arsch ohne Ende und krabbeln über die Tierchen rüber.
0: Mit Verlauf, Kurt, wieso sollten schwule Friseure über Tierchen rüberkrabbeln?
1: Weiß ich doch nicht, ne? Vielleicht sind die schwulen Körperrasierer andersrum, ne? Ja.
0: Andersrum?
1: Pervers, ne? Ein andersrummer Schwuler ist doch richtig rum, also pervers.
0: Richtig rum ist pervers, Kurt.
1: Perverser geht's auch kaum noch. Sex über die Geschlechtergrenze hinaus, ne? Kann man ja gleich im Ferkel wemsen, ne?
0: Zum Beispiel.
1: Was?
0: Ach, nix.
1: Ich meine, das ist ja geradezu widerlich, ne?

0: ekelerregend, ne? Wenn Krampen und Krampinnen, ne? Versager und Quotenzicker, ne? Wenn die aneinander rummachen, ne? Ekelerregend!
1: Wie, Kurt?
0: Ja.
1: Könnte ich sein, Kurt?
0: Dummes Arschloch.
1: Ja, aber könnte es nicht trotzdem sein, Kurt, dass du ein bisschen neidisch bist auf diese Friseure, die über die Tierchen rüberkrabbeln?
0: Quatsch, Kalmblase! Ich lehne das Schnittenschmieren aus hygienischen Gründen ab. So sieht das aus.
1: Aus hygienischen Gründen. Ja. Kurt, du, wenn man dich gefriertrocknet, ne, pulverisiert, nicht unter Pulver in Verzieh gerührt, ne, dann könnte man damit ganz Europa mit Grind und Kränze infizieren. Kurtin! Das Feuernetzpräparat! Und dieses kleine Mutterschiff lehnt das Schnittenschmier aus hygienischen Gründen an.
0: Nicht drauf hören, ne? Die dämliche Qualle, ne? Die Schwangere sind unberechenbar, ne? Abhakbar, ne? Unzurechnungsfähig. Vergiss es, ne? Vergiss sie einfach, ne? Vergiss sie, die fertigen, dummen Schweine, ne? Zum Dämlichen.

0: 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Die drei Musketiere. Heute
1: beim Barbier.
2: So, bitteschön, die Herren, Sie wünschen.
3: Wir haben Haarausfall!
2: Also so. Ich weiß zwar nicht, was meine Kollegen empfehlen würden. Ich rate Ihnen zu diesem Wässerchen.
4: Her damit! Arthos, trinken wir es aus!
3: Ja!
1: Das war eine Folge der drei Musketiere von Lothar Koch aus Aiklingen.

0: Der kleine Tierfreund.
1: In den unendlichen Weiten der westdeutschen Wohngebiete wird es Abend. Die lastende Schwüle des Tages ist zurückgegangen. Alles atmet auf. Auch ich sitze vor meiner Blockhütte und lausche in die Dämmerung. Es ist still. Nur in der Ferne höre ich das beruhigende Pochen der Umgehungsstraße. Halt! Was war das? Das spuckende Geräusch eines Zweitakters. Sollte meine treue Kreidler Florette ausgebüxt sein? Hastig wendete ich mein mächtiges Haupt und lugte beunruhigt in Richtung Schuppen. Doch da traf sich der Blick meiner Lichter mit dem entrückten Glanz des Mopenscheinwerfers und alles war wieder gut. Doch woher kam dann das Zweitaktgeräusch? Und da war es auch schon wieder, und jetzt sah ich es auch. Ein ostzonaler Trabant bog in die Königsberger Straße ein. Blau kringelte sich die Auspufffahne am Heck des Plastomobils und lastete bleiern auf Wegerich und Löwenzahn. Ja, liebe Zuhörer, nun gab es kein Zurück mehr. Unausweichlich schob sich die volle Wahrheit in mein Bewusstsein. Jetzt war es Herbst geworden. Aus dem unwirtlichen Osten kehrten die Zugvögel in die gemäßigten Breiten zurück. Und in diesem Jahr werden es wesentlich mehr sein als in den vergangenen. Längst bietet die kommunistische Tundra östlich der Elbe nicht mehr genug Nahrung für alle dort ansässigen Lebewesen. Und so dringt denn die dort vorkommende Spezies des Menschen, der Zoni, immer weiter nach Westen vor, um in den satten Weidegründen westlich der Elbe sein Nest zu bauen. Die tristen Trabantenstädte werden durch den Zuzug des Zonis erstmals ihrem Namen gerecht. Aber auch in ganz normale Siedlungen, wie bei mir in der Königsberger Straße, trifft man sie schon häufiger an. Immer weiter dringen die Trabants und Wartburgs in die unberührten Wohngebiete ein. Die Tiere flüchten, sie werden heimatlos. Ich sehe sie, wenn sie in der Nähe meiner Blockhütte über den Bürgersteig hasten, unbekannten Zielen entgegen. Die Spechtfamilie, die die Miete für ihre Baumhöhle nicht mehr aufbringen konnte, die Maulwurfbaukolonne, auf deren Anlage jetzt ein DRK-Notaufnahmelager steht. In Wirklichkeit, liebe Zuhörer, glaube ich nicht mehr daran, dass alle die Gäste aus dem Osten im Frühjahr wieder in ihre Brutgebiete zurückkehren. Auf Wiederhören, ihr kleiner Tierfreund.

0: Heinche, der absolute deutsche Kinderstar der 60er Jahre. 1955 als Sohn eines Bergmannes geboren, sang er mit silberheller Stimme Edelschnulzen, die bei deutschen Hausfrauen regelmäßig Muttergefühle weckten und ihm bis 1972 insgesamt 28 goldene Schallplatten einbrachten. Und außerdem ist mir...
1: Super!
0: Was Alter, ist denn?
1: Spitzenmäßig! Du hast die Scheibe! Ich war gerade draußen und da habe ich das gehört. Das ist ja Wahnsinn, ey. Weißt du, wie lange ich die Scheibe schon suche, ey?
0: Augenblick. Wir sind hier gerade auf Sendung. Wenn Sie vielleicht gleich nochmal wiederkommen könnten,
1: oh,
0: wenn das Ihnen...
1: Scheiße, ey. Das habe ich echt nicht gewusst. Tut mir echt leid, ey. Ist okay, Mann. Dann warte ich jetzt so lange draußen, ja?
0: Nein, Sie können ruhig hierbleiben. Wenn Sie sich einfach ruhig verhalten, setzen Sie sich am besten hier dorthin.
1: Ne? Ich kann hierbleiben? Echt? Ey, super!
0: Ja. Heinche, der eigentlich Hendrik Nikolaus Simon hieß, war auch in vielen Spielfilmen der Star. Aber mit dem Stimmbruch kam auch das Ende einer großen Karriere. Vorerst jedenfalls. Denn
2: ey,
0: danach...
2: kannst du mir die Platte denn mal leihen? Zum Aufnehmen? Kriegst du auch garantiert wieder zurück.
0: Wir sind immer noch auf Sendung.
1: Echt? Oh, Scheiße, ey. Ich dachte, es wäre schon vorbei, weil du mit den Armen so gewunken hast.
0: Aber ne? Ich kann Ihnen nachher diese Platte überspielen, wenn Sie jetzt auch nur noch für eine Minute...
1: Ey, super, Mann. Ich bin jetzt auch echt ruhig, ja.
0: Ja, nach einem erfolglosen Comeback zu Beginn der 80er Jahre soll Heinche sich, nach unseren Informationen, ganz auf seinen Reiterhof in Holland zurückgezogen haben. Wünschen wir ihm auf diesem Wege genauso viel Erfolg mit seinen Pferden, wie er damals mit seinen Platten hatte.
2: Ey, sag mal, was ist? Hast du eigentlich auch Heitschi Bumbaichi da?
0: Ja.
1: Ey, super!

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0: waren jetzt 15 Kalbshälften, 23 Rinder, klein gehackt, 250 Mäuse, Kaninchen, Tauben. Soll ich es wieder anschreiben? Und du, mein Kleiner? Möchtest du vielleicht ein Scheibchen Wurst, hä? Na, komm mal her, mein Kleiner. Hier, da gibt dir der Onkel eine Scheibe schlimme Augen und Wurst, ne? Die ist aber lecker, was?
1: Das war aus der Reihe Große Momente der Weltgeschichte. Michael Jackson mit seinem Affen beim Einkaufen für eine Party mit all seinen Tieren. Beim Schlachter um die Ecke, gleich unterm Gesichtschirurg.

0: zu Hause.
1: Der Niedersachse macht Ferien.
2: Ja, guck, das ist jetzt Annette, wie sie das Bio-Klo von unserem Wohnmobil, unserem Camper auskippt. Aber da in Portugal waren die Bürgersteige sowieso total pekig. Da bin ich gerade beim Tanken mit unserem Camper. Und im Hintergrund natürlich Annette wieder mit dem Bio-Klo. Ist nicht schön? In so ein Blumenbeet? Ja, so. Da prüfe ich also gerade den Reifendruck von unserem Camper. Und die Annette steht mit dem Bio-Klo schon in dem Sandkasten da. Und sag mal, Lotze, schläfst du etwa?
3: Quatsch, ich bin topfit. Wolle, ich hab bloß was ins Auge gekriegt. Da hab ich.
2: Willst du denn noch Chips?
3: Nee, lass mal, ich muss ja nachher noch fahren. Ne? So, das waren jetzt also die Osterode-Bilder gewesen, oder?
2: Nee, Portugal.
3: Ja, meine ich ja Portugal. Du, Wolle, ich musste übrigens morgen früh raus. Und,
2: ja, du hast recht.
3: Ja, dann können wir.
2: Ja, wir machen das jetzt kurz. Nur noch ruckzuck Toskana 83. Ja. Das sind bloß 11 Magazine A70.
3: Ja, klasse, ja.
2: Kann man erkennen, ne?
3: Ja, erkenne ich. Da verstellst du, glaube ich, gerade die Seitenspiegel an eurem Camper. Ist ein tolles Motiv, ja. Ach ne, also Wolle, im Ernst jetzt. Ich meine, du bist hier der Fotograf und ich gucke mir auch alles an, sogar die 1000 Camperbilder. Aber wieso in Gottes Namen, ja? Fotografierst du in der Toskana einen Glascontainer, hä?
2: Wieso? Wo denn?
3: Ja, den großen da.
2: Mal, das ist doch bloß Annette in dem hellgrünen Sommerkleid, das ich ihr zum 40. geschenkt habe.
3: Ach so. Ach ja, ich habe wohl wirklich was ins Auge gekriegt.
2: Also beim besten Willen. Ich sehe da keinen Glascontainer.
3: Vergiss es einfach.

0: von mir immer ordentlich einen aufs Maul. Vor allen Dingen Tischdecken oder Kaffee ans Bett, wa? Wo kommen wir denn da hin? Mein, so einen kleinen Kinderkörper, der ist ja auch völlig überfordert. Und da muss man ja auch mal gegenrechnen, was die so für einen macht. Ja, fällt mir nicht viel zu ein, außer Schulbrot schmieren. Und das geht ja wohl puppig. Und das schmeiße ich außerdem sowieso schon immer an eine Bushaltestelle in eine Tonne. Oder verkaufe es an Ali. Der darf keinen gekochten Schinken essen. Manchmal gebe ich auch Schlucker. Sieht aus wie ein Mülleimer und hat immer Hunger. Schlucker bricht mittags immer im Schulbus in eine Tüte. Einmal hatte Sascha die gleiche Plastiktüte wie Schlucker, ne? Und als Saschas Mama zu Hause sein Sportzeug rausholen wollte, ist sie in Ohnmacht gefallen. Als sie wieder wach war, hat sie Sascha windelweich gehauen. Und seitdem kennt Sascha den Unterschied zwischen dieselbe und die gleiche Tüte und setzt sich nie mehr im Bus neben Schlucker. Aber zurück zu meiner Mama. Was tut die eigentlich, hä? Ach ja, kochen. Aber dass das nicht gerade der Megabrüller ist, das hatte ich, glaube ich, schon erwähnt, oder? Hole ich mir sowieso immer eine Pommes nach der Schule, dass ich bloß den alten Fraß nicht runterwürgen muss. Und was ist der Dank, dass ich den anderen mittags nichts wegfresse? Heult sie bei einem Arzt rum. Der Junge isst gar nichts. Der Doktor macht einen Ultraschall, sieht die ganzen Pommes im Magen liegen und der ganze Spaß fliegt auf. Schluss mit Taschengeld, Schluss mit Pommes und Schluss mit Schokolade. Stattdessen gibt es mittags Rinderwarenbraten und so nachts Schularbeiten. Ich hab schon Schiss, dass ich bald ganz schlau werde. Und dafür soll mein Muttertag auch noch Danke sagen? Ha, das ist doch die reinste Folter. Da kannst du ja wohl echt besser nach Sibirien, oder?
1: Erwinchen, hast du aber schön den Kaffeetisch gedeckt. Kommst du jetzt? Wir wollen frühstücken.
0: Oh ja, Mami, klasse. Ich hab auch schon ein Geschenk für dich. Selbst gebastelt. Okay, ihr denkt jetzt, ich bin eine Flasche. Aber manchmal ist meine Mutti einfach die liebste Mami der Welt. Aber nächstes Jahr, okay, nächstes Jahr bin ich härter drauf. Dann gibt's zum Muttertag ordentlich ein aufs Maul. Vielleicht. Mama, ich komme.

0: Eigentlich albern, dass ich frage, aber von euch hat nicht zufällig einer gestern Abend die Arte-Doku über venezianische Glasbläserei auf Video aufgenommen?
1: Ich wusste gar nicht, dass du dich für italienische Pornos interessierst, mein Schatz.
2: Sind die sehr vor allem stolze Pornos, Holgi?
3: Ruski Pornos sind schärfste von Welt, eventuell mit Schäferhund.
0: Ich interessiere mich überhaupt nicht für Pornos.
1: Für wen willst du denn das Video?
0: Für Mutter? In der Tat, Mutter hat zufällig eine beachtliche Sammlung Murano-Glas und...
1: Wo steckt man sich das denn rein?
0: Nirgends, du Kretin!
2: Was willen die Alte denn dann mit dem Zeug?
0: Stellt euch mal bitte vor, andere Menschen haben sogenannte kulturelle Interessen. Das heißt, sie können sich für Sachen begeistern, obwohl man sie in keine Körperöffnung reinstecken kann.
3: Mercedes?
0: Ja, oder Malerei, Literatur oder wie in diesem Fall eben venezianische Glasbläserei.
2: Sagst du nochmal, wie das geht, Holgi? Ich hab vorhin nicht aufgepasst. Wie hält man das Glas denn dabei?

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1: Die Firma.
0: Liebe, Intrigen, Portokosten.
1: Schicksale rund um das Wirtschaftsimperium des Fritz F. Niedmeier.
0: Mit Hilfe einer raffinierten Beamtenbestechung ist es Fritz F. Niedmeier gelungen, aus dem Gefängnis freizukommen. Ja, mehr noch. Er konnte dem Polizeihauptkommissar sogar 100 D-Mark in bar entlocken. Das könnte die Firma vor dem unmittelbaren Ruin retten, wäre da nicht Niedmeiers Vorliebe für erotische Magazine. Gerade will er im Park der Firma wieder einen größeren Posten davon erstehen, da beschleicht ihn ein unheimliches Gefühl. Ängstlich sieht Niedmeier sich um, und da tatsächlich. Das Gebüsch neben ihm teilt sich. Und wer tritt heraus? Suzette, seine bezaubernde Frau. Allerdings ist sie im Moment alles andere als bezaubernd.
2: Fritz, wo hast du gesteckt die ganzen Tage? Immer lässt du mich allein. Ich bin eine attraktive Frau. Und eine attraktive Frau sollte nicht allein sein.
3: Ja, selbstverständlich, Schatz. Deswegen habe ich dir doch auch die Kinder gemacht, ne?
2: Die Kinder? Ich bin eine Frau. Und was ich brauche, ist ein Mann.
3: Ja, sicher.
2: Aber du siehst ja lieber die Frauen in diese Schweineblätter an.
3: Oh, Schatz.
2: Warum? Sind sie schöner als ich?
3: Nein.
2: Hier, sieh dir das an. Ist das etwa nicht?
0: Mit einem zornigen, energischen Griff reißt Suzette sich ihr Kleid vom Leib. Just in diesem Augenblick kommt Frau Graumann dazu.
4: Herr Niedmeier, Herr Niedmeier.
3: Ja, was ist denn?
4: Oh, guten Tag, Frau Niedmeier. Ach, erlauben Sie mir eine Frage. Wo haben Sie diese bezaubernden Dessous gekauft? Wissen Sie, ich habe immer etwas Schwierigkeiten, das Richtige zu bekommen. Neulich wollte man mich sogar in die Herrenabteilung schicken.
2: Bitte, Sie können ja das hier einmal anprobieren.
3: Oh, Schatz.
2: Ja, Chérie, das hast du nicht gedacht, dass ich das auch alles habe, was? Da kannst du ruhig weiter in deine Nacktzeitschrift blättern. Aber vielleicht gibt es ja auch noch Männer, die das Echte lieben. Au revoir, Schatz.
4: Herr Niedmeier, was meinen Sie? Steht mir sowas?
3: Ja, also...
0: Niedmeier dreht sich um und traut seinen Augen nicht. Graumännchen hat ihren Körper, den man die Höhen und Tiefen der letzten 75 Jahre durchaus ansieht, in Suzettes Dessous gehüllt. Das ist zu viel für ihn.
4: Aber Herr Niedmeier...
0: Suzette irrt inzwischen immer noch zornig durch die Stadt. Trotz ihrer spärlichen Bekleidung zieht sie einige Aufmerksamkeit auf sich. Plötzlich hält der Firmenwagen neben ihr. Hinter dem Lenkrad sitzt Heinz Bärbel Schrage.
5: Ah, Suzette! Sie können sich gar nicht vorstellen, wie sehr ich mich freue, Sie so zu sehen. Kann ich Sie vielleicht ein Stück mitnehmen?
6: Gerne, Monsieur Schrage.
5: Ach, sagen Sie doch Heinz Bärbel zu mir,
6: Ja, Heinz Bärbel. Wohin fahren Sie denn?
5: Wenn Sie wollen, bis ans Ende der Welt.
6: Oh.
0: Wird Heinz Bärbel Schrage wirklich mit Suzette bis ans Ende der Welt fahren? Oder sollte sich hier etwa eine Affäre anbahnen? Wird Fritz F. Niedmeier wieder aus seiner Ohnmacht erwachen? Und wird es Frau Graumann bis dahin gelungen sein, sich aus den engen Dessous zu befreien? Die Antworten auf diese Fragen erfahren Sie in der nächsten Folge von Die Firma.

0: Frieda und Anneliese.
1: Sag mal, wer läuft denn da draußen rum? Den kenne ich ja gar nicht.
2: Ich auch nicht. Vielleicht kehrt er nochmal um, dass man ihn mal von vorne sieht.
1: Ach, glaube ich nicht. Das ist bestimmt so ein Durchreisender.
2: Das sind die Schlimmsten. Neulich war einer hier, wollte angeblich Scheren schleifen, hat mir die ganze Wäsche von der Leine geklaut.
1: Um Himmels Willen, wer macht denn sowas? Den einen Schlüpper?
2: Nicht die Zahl ist entscheidend. Die Größe macht's ja.
1: Ja, man kennt aber auch längst nicht mehr alle im Dorf, ne? Hier der eine mit dem blauen Hut. Wer ist das eigentlich?
2: Das ist der Pistor. Wenn er zu Frau Norostadt geht, dann setzt er sich einen Hut auf, damit ihn keiner erkennt.
1: Wenn er bei mir kommt, nicht.
2: Ach was? Ach so.
1: Ja.
2: Gestern ging hier einer lang, der hatte eine Kiste Bier unter den Arm.
1: Heinz hatte gestern Gruppe. Das muss jemand anders gewesen sein.
2: Vielleicht war es Tankstellen Willi. Ich konnte es so schnell nicht erkennen.
1: Och, der hat doch selber alles voller Bierkisten in seinen Showroom.
2: Der hat jetzt ja einen Bierbringdienst, aber ich glaube, das war ein anderer. Der zog das eine Bein so nach.
1: Ja, denn was ein Fremder. Bei uns im Dorf hinkt keiner. Wenigstens nicht die, die noch eine Bierkiste tragen können.
2: Man ist sich seines Lebens nicht mehr sicher. Ständig Fremde im Dorf. Da müssen wir was gegen unternehmen, Anneliese.
1: Ja, und was hast du dir da so vorgestellt? Och nee, Frieda, denn lieber einen ordentlich verwemsen. Denn bleiben die anderen Fremden von selber weg. So stelle ich mir Eingliederung vor.
2: Guck mal, da läuft schon wieder einer mit einer gelben Jacke. Alles überfremdet, jetzt auch noch die Chinesen.
1: Das ist die Post, du Kamel!

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0: Gedanken zur Zeit. Es spricht Akademiker AD Kasowat von Sondermühlen.
1: Es ist Heiligabend, liebe Freunde. Nun ruhen wieder die Waffen auf den Kriegsschauplätzen. Aber ist das auch richtig? Bleibt ein Krieg noch glaubwürdig, an dem die Soldaten Urlaub an den Festtagen bekommen? Und was ist dann mit dem Buß- und Bettag nächsten Jahres? Müssen deutsche Blauhelme dann schießen für die Pflegeversicherung oder haben sie frei? Gedanken, die mich beschäftigen an diesen Tagen. Vielleicht denken auch Sie mal drüber nach.

0: gleich Viertel nach, habe ich dir doch gesagt.
1: Ja. Ich finde das eine Unverschämtheit, wirklich. Als ob man sonst nichts zu tun hätte. Wir hätten ja wenigstens anrufen können, wenn sie im Stau sind oder einen Bus verpasst haben oder verschlafen. Aber einfach nicht kommen? Nee, das ist schäbig. Das ist echt schäbig. Wie spät ist es jetzt?
0: Ach, Kane, 12.14 Uhr, immer noch. Wie oft willst du mich das denn noch fragen?
1: Eine bodenlose Frechheit ist das. Eine Respektlosigkeit sondergleichen. Ich gebe Ihnen noch eine Minute und keine Sekunde mehr, dann bin ich weg. Dann können die mich mal. Sag mal, wie spät ist es jetzt?
0: Genau Viertel nach.
1: So, das war's. Schluss jetzt, aus, Feierabend. Komm, wir gehen. Komm, los, her. So nicht, jedenfalls nicht mit mir. 12 Uhr haben wir gesagt. 12 Uhr, Punkt 12. Nicht CT, nicht gegen Mittag, nein. 12 Uhr, Punkt. Ha, Profikeller. Was denken die sich eigentlich, wer die sind? Sollen die sich so mit sich selber duellieren? Ich muss das nicht haben. Ich bin weg. Meine Herren. Tschüssikowski, tschüss.
2: Das war aus der Reihe Große Momente der Weltgeschichte die Originalfassung von 12 Uhr mittags. Damals im Westen 12.15 Uhr.
3: Kane, wo bist du, du feige Ratte? Es ist 12:30 Uhr, wir waren verabredet. Kane?

0: Papas Presseschau.
1: Hier steht's. Seite 2. Mann wird arbeitslos und nach 3 Tagen von eigener Frau erstochen.
2: Wenn das den Kurt Beckmann nicht auch passiert.
1: Wieso das denn, blöde Kuh?
2: Der ist doch auch seit Sonntag arbeitslos. Und wenn die Männer dann die ganze Zeit zu Hause sind.
1: Ja, was ist dann?
2: Dann machen sie alles dreckig und dauernd das Gejammer alle.
1: Ist selber schuld, Kurt Beck. Was tritt er auch zurück? Gab doch sicher eine schöne Stange Geld als SPD-Bonze.
2: Ihn haben sie rausgeschmissen, sag doch selbst. Und jetzt liegt er sich auch seine Frau in Ohren dauernd. Was die anderen alle für Schlingels wären, nicht?
1: So einer wie Beck, der ist doch Elektriker. Kann doch jetzt mal die ganzen Leitungen nachgucken, zu Hause.
2: Ja, nicht so ein faulen Bursch wie du, immer bloß in Sessel zu sitzen und zu machen.
1: Ich denke nach.
2: Och, och, meistens bist du an Schnarchen von dem vielen Bier. Da habe ich wenigstens meine Ruhe in der Küche.
1: Meinst du diesen Kurt Beck, der legt sich nicht mal eine Stunde hin, wo er jetzt die ganze Zeit hat?
2: Nee, der lässt bestimmt seine ganze Wut an seine Frau aus. Die muss sich das doch alle anhören. Was mit diesen Müntehering und alle...
1: Müntefering, dumme Gans.
2: Och, was die jedenfalls alles für Schlimme wären. Ja, ja, und irgendwann, dann wird sie das nämlich zu bunt und sie schmeißt was an den Kopf. Gut, dass du wenigstens nicht SPD-Vorsitzender warst, Papa. Dass ich mir das Gejammer doch nicht anhören muss.
1: Ich war auch mal SPD. Schön, passend, dicke. Mit Helmut damals die 2 Flaschen Bacardi.
2: Och. Hoffentlich fängt Kurt Beck nun nicht das Saufen an. Nach so einem schweren Schicksalsschlag. Die arme Frau.
1: Kann doch mitsaufen, die Alte. Haben sie wenigstens was gemeinsam. Du bist ja trocken wie die Sahara.
2: Naja, vielleicht wird ja auch alles noch gut bei Becks zu Hause, nicht? Sie haben ja auch noch die große Brauerei an der Haken. Ist bestimmt auch viel Arbeit.
1: Was für eine Brauerei? Oh Mann, sowas wie du darf wählen? Armes Deutschland.

0: reiten für Freiheit und Gerechtigkeit. Die drei Musketiere. Heute
1: auf dem Bau.
2: Hey, Athos, sag er, warum werden die Steckdosen hier so tief eingebaut?
3: Nun, weil die hier noch Kriegsstrom haben.
1: Das war eine Folge der drei Musketiere von Carsten aus Wallenhorst. Vielen Dank, Carsten.

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1: Der Raudolf hat Rosenstrauch und Stachelbeere mit seinem silbernen Schimmel überzuckert. Der ganze Garten sieht aus wie der Frühstücksraum im Altersheim. Nur noch wenige Stunden am Tage schenkt uns die Sonne ihr goldenes Licht. Wehe dem, der jetzt kein heiles Rücklicht hat am Moped. Allzu leicht wird er Opfer des nachfolgenden Schwerlastverkehrs. Die Kälte kriecht bis zu uns in die Wohnstube herein. Hund und Herrchen liegen zusammengekrümmt vor dem warmen Videorekorder und schauen sich einen heißen Pornostreifen an. Dies sind aber auch die Tage, in denen der Glühwein sein Recht verlangt. Doch seine wohlige Wärme ist gar zügesis. Wer sich nach ein, zwei Flaschen Christkindl mutig in Badeschlappen aufs Moped setzt und durch diesen winterlichen Pfosten braust, ja, der wird nicht alle 10 wieder mit nach Hause bringen. So viel ist gewiss. Darum heißt es Obacht geben in der Adventszeit. Draußen lauert Väterchen Frost mit seinen kalten Fingern und bringt den Tod. Ein Gutes hat er aber auch, der eiskalte Gesell. Leichen müssen nicht sofort beerdigt werden, sondern können oft bis weit in den März hinein einfach auf der Terrasse liegen bleiben. So können Pudel und Oma noch ein paar Monate gemeinsam verbringen, bevor sie dann im Frühling getrennt zu den jeweiligen Gottesackern gebracht werden. Auch wer jetzt in der eiligen Vorweihnachtszeit so schnell keinen Termin beim Bestatter kriegt, muss sein Ableben nicht unnötig hinauszögern. Väterchen Frost kümmert sich um ihn. Bis zum nächsten Mal, ihr kleiner Tierfreund.

0: Deutsche!
1: Und jetzt die Lemkes. Eine Familienserie in vielen Teilen mit Papa Grappa Lemke.
2: Hallo.
1: Mit Fernet Lemke. Das finde ich echt nicht gut. Mit Bianca Lemke.
3: Hab schon, Freund.
1: Und Mutter Lemke.
4: Ach, wie sehen meine Hände wieder aus?
1: Und jetzt viel Spaß mit den Lemkes.
4: Ach, Papa. Kinder. Das finde ich ja toll, dass ihr an den Muttertag gedacht habt.
5: Ich finde das zwar nicht gut, aber ich habe dir ein Bild gemalt.
4: Oh, fein, mein Fernetlein. Und was ist da drauf?
5: Hier, das kleine Runde, da bist du. Und das ganz kleine Viereck ist Papa. Und der haut dir gerade eine runter, weil du ihm in die rote Beete Honig statt Doppelkorn reingeschüttet hast.
4: Ganz allerliebst, mein Kleiner. Aber da oben, da hättest du vielleicht noch etwas Blau für den Himmel malen können.
2: Mama, hier, ich hab ja auch ein Bild gemalt.
4: Ach Papa, das ist aber schön. Und was ist da drauf?
2: Hier, mach einen Ton. Das Runde da, das bist du. Und das kleine Viereck, das bin ich. Und ich hau dir gerade eine runter, weil du mir in die rote Beete Honig statt Doppelkorn reingeschüttet hast. Gemacht haben werden sollen sein.
5: Papa hat nur abgemalt. Papa hat nur abgemalt. Haha, Papa hat nur abgemalt.
2: Willst du wohl ruhig tun, Fernet? Ich hab nicht abgemalt. Guck da mal richtig hin. Guck dir das richtig an. Das ist eine Fotokopie. Haben sein sollen werden. Verdammter Bengel. Unverschämtheit.
4: Aua. Ach, streitet euch doch nicht, Kinder. Ich hab euch doch alle lieb.
5: Aua.
1: Freuen Sie sich auf die nächste Folge von Familie Lemke. Schon bald in diesem Radio.

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0: heißt es etwas, aber es hilft auch, glauben Sie mir. So, Achtung, jetzt setze ich die nächste an, Schwester.
1: Hier, Doktor.
0: Danke und nein.
1: Ups. Oh Gott, Herr Doktor, er ist tot.
0: Ach, schon wieder, verdammt, der Leitzehnte heute. Ich verstehe es nicht, was machen wir bloß falsch?
2: Das war aus der Reihe Große Momente der Weltgeschichte. Die ersten Akupunkturexperimente in China scheitern an den damals noch 20 cm langen Nadeln. Peking im 11. Jahrhundert in einer Praxis ausschließlich für Privatpatienten.
0: Ah, ich hab's, die Nadeln sind zu dünn, wir

0: Guten Tag.
1: Hallo, was darf's denn sein?
0: Ich hätte gern die...
1: ja?
0: Penthouse.
1: Die Penthouse.
0: Könnten Sie mir bitte die Zeitung in die Süddeutsche einwickeln?
1: Ginge die Penthouse?
0: Weiter? Ja.
1: Oh, tut mir leid, die Süddeutsche ist aus. Aber die Penthouse, die habe ich noch da.
0: Gut, dann wickeln Sie mir die doch in die Zeit ein, ja?
1: Oh, die Zeit ist auch nicht mehr da, junger Mann. Aber ich habe noch den Hustler, das Schlüsselloch, ja. Die St. Pauli-Nachrichten und die lüsterne Knaben spielen mit Mamis Dingern da. Na, wie wär's denn damit?
0: Nicht so ganz so. Nein, danke.
1: Möchten Sie nicht?
0: Haben Sie vielleicht eine Tüte?
1: Aber ja. Natürlich habe ich eine Tüte. Wie wär's denn mit dieser bunten Beate-Use-Tüte? Die gibt es sogar gratis. Soll ich da die Penthouse reintun?
0: Ich komme nochmal wieder, wenn Sie die Süddeutsche wieder da haben, ja? Auf Wiedersehen.
1: Hallo? Soll ich Ihnen denn jetzt die Hefte reservieren? Hallo, junger Mann, Ihre Penthouse.

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1: Hey, Pavian, weißt du, du kennst ja auch Frauko Ludewig, ne?
2: Nee, kenn ich nicht. Ist da schon wieder ein neuer SPD-Kandidat?
1: Frauko Ludewig von RTL Exklusiv. Die hat ein Buch.
2: Gelesen, oder was?
1: Das weiß ich nicht, ob es dazu reicht, aber geschrieben hat sie eins.
2: Ja, und jeder Blödmann schreibt heute ein Buch. Sigmar Gabriel sogar alle 2 Wochen eins.
1: Ja, aber die liest keiner. Das von Frauko Ludewig ist mit Schminktipps und wie man es schafft, über Jahrzehnte so toll auszusehen, obwohl man ständig moderieren muss.
2: Ich muss auch ständig moderieren und sehe dabei extrem toll aus.
1: Und warum schreibst du kein Buch mit Schminktipps?
2: Gute Frage, Erwin. Ich weiß auch schon den Titel. Glamour ist kein Geheimnis.
1: Ich meine bald exakt den Titel, hätte ich schon mal gehört, Herr Pavian Meyer zu Brochterbeck.
2: Okay, dann wie wär's mit Feuchtgebiete? Schauen dich an.
1: Das ist doch vom kleinen Tierfreund.
2: Aha, dann brauche ich auch einen schmissigeren Titel. Die Tochter des Wanderhodens oder Tintenwurst oder eher so ein philosophisches Werk. Wer bin ich und warum gibt es überhaupt noch andere?
1: Pavi, das sind alle schon Bücher, die es gibt. Du musst was Eigenes bringen.
2: Leben ohne Frau, ein Handbuch für Single-Männer.
1: Oder ich bin da mal weg, ein Leitfaden für Komasäufer.
2: Oder ein Name für einen Fleckentferner.
1: Nicht so einfach, ne? Du, Titel ist essential, Content ist scheißegal, weißt du?
2: Ach so, dann hätte ich ja jetzt mal den Knaller. Löcher!
1: Das ist doch schon von Charlotte Dingenskirchen da.
2: Zappalot, ist denn alles schon geschrieben?
1: Du, ich weiß was, es muss nicht immer Pavian sein.
2: Du kennst doch Johannes Mario Simmel, der hat auch super Titel gehabt. Und Jimmy trägt eine Lodenhose.
1: Der Hodenlose, ja. Ist ja, was ich sage. Alle super Titel, aber alle schon vergeben.
2: Dann nenne ich mein Buch Der IKEA-Katalog.
1: Wow, damit hast du auf jeden Fall einen Bestseller gelandet. Hat bloß einen Haken.
2: Aha, und welchen?
1: Das Buch gibt's umsonst.
2: Mist.

0: Hey, Gisela, was ist beste Serie in Radio überhaupt in Deutschland?
1: Denver Clan.
0: Quatsch, in Radio.
1: Ja, Denver Clan.
0: Das kommt nicht in Radio. Außerdem ist gar nicht mehr, läuft nichts mehr.
1: Wo ist das denn?
0: Also, was ist beste Sendung? Hä? Was ist?
1: Keine Ahnung.
2: Fahrgemeinschaft, oh yeah.
3: Ich lese gerade zum x-ten Mal Emile und l'Education von Rousseau. Aber natürlich nicht in der Übersetzung. Ist total toll. Was lest ihr denn zurzeit so?
1: Hanni und Nanni geben nicht auf. Das ist vielleicht mal spannend. Da kommen 11 neue im Internat Lindenhof an. Und Hanni und Nanni, die kommen dann nicht so gut mit klar. Ne? Und dann machen sie einen Ausflug.
3: Oh. Ich hätte es wissen müssen. Also, was lest ihr zurzeit? Alle außer Gisela.
1: Wusste ich, dass ich wieder nichts sagen darf.
4: Ich lese die Geschichte der Staplerfahrer. Von der Antike bis zur Moderne. Eine kritische Auseinandersetzung mit der zunehmenden Mechanisierung in der Arbeitswelt und einem Vorwurf von Adolf W. Stapel. Noch Fragen?
0: Ich lese Brigznesnevolnje Palette Brigznja von Danuta Gislav.
3: Sehr interessant, ja.
0: Auf Deutsch heißt, wie ich die Paletten packte. Eine Autobiografie von Danuta Gislav. Ich lese natürlich in Deutsch Übersetzung.
3: Ist schon klar, ja.
4: Hey, Jaro, den Schinken habe ich auch gelesen. Das ist das Buch, wo die Autorin zurückblickt auf ihre Jahre als Ferienarbeiterin in einer Feinkostfabrik und wo sie diese irren Abenteuer erlebt hat mit Ketchupflaschen und Mayonnaise-Tanks.
1: Ach, stimmt ja, Kalle. Das hatte ich dir doch auch mal ausgeliehen, ne? Da ging es doch um geschlechtsspezifische Probleme in der modernen Arbeitswelt. Am Beispiel des Handabfüllens von Jägersoße.
0: Ja, Gysi, ja. Ist ein lustiges Kapitel, ja. Als alles Jägersoße spritzt an Deck und Abteilungsleiter kommt.
3: Ja, Leute, schon klar, verarschen kann ich mich auch alleine.
4: Hast du es etwa nicht gelesen, Holger? War doch auf allen Bestsellerlisten.
1: Ja.
4: Doch wohl nicht so eine Literaturgranate, was?
1: Nee, Kalle. Holger kennt bloß was von Bordeaux oder wie der heißt.
3: Rousseau.

0: Radio FFN Serie.
1: Die Firma.
0: Liebe, Intrigen, Portokosten.
1: Schicksale rund um das Wirtschaftsimperium des Fritz F. Niedmeier.
0: Nein, immer noch fehlen der Firma geeignete Räumlichkeiten und vor allen Dingen ein Produkt, das wirklich geeignet ist, das 100-jährige Bestehen der Firma voll zu repräsentieren. Also schreiben wir heute die Folge 99c. Nichtsdestotrotz gibt es ein überraschendes Ereignis zu verzeichnen. Frau Graumann ist, von ihrem Versuch Geld zu beschaffen, äußerst erschöpft zurückgekehrt und hat nach einem Stück Kuchen und einem Glas sauren Gurken verlangt.
2: Hey, hat jemand von euch vielleicht zufällig ein Glas saure Gurken in der Tasche?
0: Ja, Zarkowski hat. Er hat eigentlich fast immer ein Glas saure Gurken und noch ein paar andere eiserne Vorräte in der Tasche. Eine alte Marotte, die er noch aus der Zeit hat, als seine Heimatstadt Berlin über die legendäre Luftbrücke versorgt wurde und man nie so genau wusste, wann es wieder etwas zu essen gab.
3: So, Frau Graumann. Saure Jurken, das erinnert mich an die Zeit, als meine erste Frau schwanger war. Da hat sie auch immer saure Jurken.
0: Plötzlich erstirbt das Gespräch. Alle Augen ruhen auf Frau Graumann, besser gesagt auf ihrem Bauch.
4: Frau Graumann, Sie haben ja heute so glänzende Augen.
5: Ja.
2: Soll das heißen, Sie haben so ein... Sie werden... Frau Graumann, sind Sie schwanger?
5: Ja, ein bisschen.
2: Na, dann jedet ja noch. Ein bisschen? Was soll das heißen, ein bisschen schwanger? Ich schicke Sie los, um Geld heranzuschaffen, und Sie kommen zurück ohne einen Pfennig, aber dafür mit dem Kind.
5: Aber deswegen habe ich das doch alles überhaupt gemacht.
2: Von anschaffen war doch überhaupt keine Rede. Heranschaffen, habe ich gesagt.
5: Ach, Herr Niedmeier, was Sie aber auch gleich wieder denken.
2: Ja, ist doch wahr, ihr oh Menschen.
0: Ein Sturzbach voller Tränen ergießt sich über die Firmenbaustelle. Dann nach und nach beruhigen sich die Gemüter wieder und alle fangen wieder an, vernünftig miteinander zu reden.
2: Das heißt, Sie haben sich als Leihmutter zur Verfügung gestellt?
5: Ja, nachdem uns keine Bank mehr einen Kredit geben wollte, musste ich mir doch schließlich etwas einfallen lassen. Und was habe ich sonst schon außer meinem Körper?
4: Viel, Frau Graumann. Sie haben doch auch sonst noch viel.
5: Ja, nennen Sie mir was, nur irgendetwas.
4: Ja, Sie haben zum Beispiel,
5: sehen Sie?
2: Ja, Graumenschen, jetzt aber mal ganz im Vertrauen, Frau Graumann. Aber geht das dann überhaupt?
5: Sie meinen wegen meiner Hormone?
2: Ja.
5: Ja, die Ärzte sagen, das ist kein Problem. Die Eltern müssen halt nur damit rechnen, dass das Kind bei der Geburt schon einen Vollbart hat.
4: Na, ist doch prima. Da kann man zur Taufe schon einen Rasierapparat schenken.
2: Ja.
0: Tja, damit ist das Problem Taufgeschenk schon mal gelöst. Aber wird es nicht noch andere Probleme geben? Und die 100. Folge? Wird es die auch irgendwann mal geben? Vielleicht schon beim nächsten Mal? Versäumen Sie auf keinen Fall die nächste Folge von...
6: Moment. Verpassen Sie auf jeden Fall nicht die Aktionärsversammlung von der Firma. Am 5. April um 19.30 Uhr im Kapitol in Hannover. Karten jeweils für 5 Mark bei Radio FFN im Kapitol und bei La Porte. Also nicht vergessen, Aktionärsversammlung von...
0: Die Firma.

0: Frieda und Anneliese.
1: Frieda, hast du nicht auch ein bisschen Schiss davor, dass der Iran die Atombombe hat?
2: Ach. Ich kann nicht vor jedem Blödsinn Angst haben. Ich habe eher Befürchtung, dass nie Wöhners die Atombombe kriegen.
1: Allein wegen die Halbwertszeit, wa, Frieda? Ja, man kann heutzutage nicht vorsichtig genug sein. Ist ja man schnell zusammengebaut, so ein Sprengsatz.
2: Da gucken sie einen Moment ins Internet und ruckzuck fuddeln sie sich eine Bombe zusammen und schmeißen sie einen vor die Tür. In was für eine Zeit leben wir bloß, Anneliese?
1: Der Uran, der hat schon alles fertig angereichert.
2: Ja, aber die UNO wollen da doch noch die Uranproben nehmen.
1: Ja, Ahmed Diemelstadt oder von denen, wie der heißt, der Chef.
2: Stammt der aus der Nähe von Kassel? Niewöhners haben da noch Verwandte.
1: Och, kriegen sie auch von da das Ural her?
2: So Niewöhners, die haben überall hin Verbindungen, da vertut man sich leicht.
1: Aber dass sie nur die Bombe haben, Frieda, das glaub ich nur wirklich
2: Den
1: nicht.
2: Alten Karabiner von Opa haben sie aber auch noch. Und um die Panzerfäuste auf den Heuboden, da laufen denen ihre Katzen alle Mann umzu.
1: Dieter sagt, China wäre auch nicht ohne.
2: Im Vergleich zu Niewöhners aber wohl eher vernachlässigbar.
1: Das stimmt. Der Urin, wenn der erst die Bombe hat, dann ist die ganze Region ja in Gefahr.
2: Region Hannover? Meinst du, die schießen sie zuerst hin? Oh, die schönen Freibäder alle.
1: Ja, wir leben in einer gefährlichen Zeit.
2: Was denn mit Irak?
1: Was soll damit sein? Der ist da auch.
2: Nein, ich meine, ob die auch Bomben haben. Reinhard sagt nein, aber verlassen möchte ich mich nicht drauf. So gern ich Reinhard habe, das wohl.
1: Ja, das stimmt. Wir leben in eine gefährliche Zeit.

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0: Gedanken zur Zeit. Es spricht Akademiker AD Cassovat von Sondermühlen.
1: Das Leben. Viele denken, es sei zu kurz. Aber hat schon jemals einer auf dem Sterbebett einfach nur laut geklatscht und Zugabe gerufen? Sehen Sie, doch ehe man nicht wenigstens das unternommen hat, was man jedem mittelmäßigen Popkonzert zubilligt, sollte man sich nicht über das kurze Leben beklagen. Oder was meinen Sie?

0: dich, von dir umschlungen, stirbt in unserem Arm die rege Zeit. Und es wechseln schon des Lichtes Dämmerungen, starb schon gestern, wird schon wieder heut.
1: Clemens! Clemens!
0: Ja, doch!
1: Dann wird schon wieder hell! Meine Fresse! Die ganze Nacht brennt ein Feuer! Wenn du glaubst, dass ich da gegen Holz hacken kann, hast du dich aber geschnitten, wa? Komm jetzt endlich im Bett!
0: Ja, noch ein Vers! Also, wenn die lieben Sterne schon ermatten, wechseln wir noch heimlich Seligkeit.
1: Komm jetzt endlich bei mich bei! Das wird zu teuer mit dem ganzen Holz und den Petroleum! Scheiß Romantiker!
0: Ich weiß es auch nicht, wie mir das alles immer einfällt bei der Schabracke!
2: Das war aus der Reihe Große Momente der Weltgeschichte. Der Dichter Clemens Brentano verfasst ein Gedicht, inspiriert von seiner Muse. 1799, kurz vor dem Morgengrauen, im wahrsten Sinne.

0: Sackratte Sascha und seine süffigen Spießgesellen. Mit diesem nüchternen Titel kommt eines der bedeutendsten Bücher unseres Dichters daher. Wer die Welt am Sack durchmessen und der Ratte Spur nur allzu deutlich sieht, so beginnt Gabriele Razzia Marquez ihren Roman 100 Jahre Einsamkeit. Ja, meine Damen und Herren, als hätte Onkel Hotte hier Pate gestanden. Seine Spur zieht sich durch alle großen Werke der Weltliteratur. Doch wir wollen natürlich das Original, Doofkopp und seine Brüder aus dem besagten Buch. So, und damit verabschiede ich mich für heute von Ihnen aus unserem Literaturcafé und würde mich freuen, wenn Sie wieder mal reinhören. Noch viel Spaß mit unserem Onkel Hotte wünscht Ihr Kasso Wart von Sondermühlen.
1: Es war einmal am Wesen ein alter Bauersmann und der hatte der Söhne gleich mal 3 Stück. Der jüngste davon hieß Doofkopp und wurde von allen Tag rein, Tag raus immer nur von allen verspotten getan. Vor allem aber auch von seinen 2 Brüdern, Schlaukopp und Ziemlich Schlaukopp. Eines Tages nun sägte ihr gemeinsamer Vater Bumskopp: "So, Burschens, jetzt steht auch wohl mal der Gevatter Winter vor der frostigen Türe und es wird langsam fußkalt hier in der Butze. Also macht euch mal auf Strümpfe und bringt mich mal ein bisschen Holz aus die Fichtenschonung." Gesägt, tun getan. Flinke Hand schnürten die 3 Gesellern ihre Ränzelein und zogen sich hinaus in den Wald. Kaum waren die beiden 2 Schlau- und Ziemlich Schlauköppe mal noch keine 12 Stunden nicht durch den Forst flaniert, da sahen sie auch schon ein klein gewachsenes altes Gnöbelein auf einem Baumstumpf hocken. "Hallo, du alter kleiner Gnom", rieften sie. "Was hockst du denn da so unbequem auf deinem Stumpfbaum, hä? Kauf dir doch ein Sofa." Und vor Spott lachten sie sich schier ein Geäst. Jedoch das Zwergelein sprechte nur: "Grüß euch Gnom, ihr Wandersleut. Ich bin hier fast am Verhungern tun und schweinekalt ist es auch hier in diesem blöden Mistwald. Habt ihr 2 Beinen vielleicht etwas Kaffee und Kuchen oder auch ein Fläschchen Bier und ein paar Zichten für mich, armes Tor, hä?" "Ha, ha, ha", schief lachten sie sich. "Ja, ja, das hättest du wohl gern, du Wich, du. Unsere Säcklein, also die Ruck, sind gefüllt mit Leckereien, aber wir sind ja nicht blöde, nicht? Und wenn wir dir etwas abgeben, dann haben wir ja nichts mehr. Also vergiss mal die blöde Idee und such dir lieber eine anständige Arbeit." Und so zogen sich die 2 Brüders ungerichtlicher Dinge von dannen. Ein paar Stunden später kam wohl der Doofkopf des Weges, just den gleichen Weg wie zuvor seine Brüders. Ja, muss wohl Zufall gewesen sein. Naja, der Gnom sagt wieder: "Hunger, Essen und so weiter, das kürzen wir mal ein bisschen ab." Und Doofkopf sagte: "Naja, naja, ich habe in meinem Säckelein wohl nur noch ein paar kalte Pommes ohne Rot-Weiß und eine Flasche Tümpelwasser. Ist nicht doll, aber wenn du es haben möchtest, gebe ich es dir gern, hungriger Gnom." Und der Gnom nimmt es und haute sich die Plauze voll, bis nichts mehr davon üblich war. Dann schaute er Doofkopf schmunzelnd mit seinen großen Zwergenaugen an und begann sich ganz fürchterlich zu erbrechen. Nachdem er sich so richtig übergegeben hatte, sprechte er: "Du hast edel gehandelt, denn du gabst mir hungerndem Speis und Trank. Aber es bleibt eine Unverschämtheit, mir einen derartigen Scheißfraß anzudrehen. Und deshalb hau ich dir jetzt in die Fresse." Sprach's und tat's tun und ging von dannen weg. Ja, das war eigentlich schon alles von dem Geschichtelein. Aber noch kurz hintenweg: Doofkopf wachte irgendwann wieder auf und tat sich danach ganz tierlich im Wald verlaufen, wo er dann aber von einigen vorbeikommenden Tieren ganz herzlich gefressen wurde. Ja, seine Brüder aber kamen fröhlich und gütlicher Laune nach Hause und sind heute viel gefragte Immobilienmakler. Ja, und der Zwerg, da habe ich mal keine Ahnung von, aber ist mir eigentlich auch völlig egal, wenn ich ehrlich bin. Jawohl.

0: Sie reiten für Freiheit und Gerechtigkeit. Die drei Musketiere. Heute...
1: Der Fremde auf dem Feld.
2: Hey, Porthos. Sieh nur. Ja. Sieh nur, was macht dieser Fremdling dort auf dem Feld?
3: Ich weiß es nicht. Ich weiß es
2: so,
3: nicht.
2: So, er weiß es nicht.
3: Nein.
2: Tja, dann ist die Folge hier ja wieder einmal zu Ende.
3: Halt, Moment. Ich hab's. Ist es vielleicht ein Feldstecher?
2: Ein Feldstecher?
3: Ja.
2: Dann haben wir eine Pointe.
3: Ja.
1: Das war die etwas verspätete, aber immer noch rechtzeitige Folge der drei Musketiere nach einer Idee vom Nuku-Nuku-Club Volt Zeten oder so.

0: Der kleine Tierfreund.
1: In den kalten Tagen geht es traditionell dem Borstenvieh an den Kragen. So manches Schwein findet über die Hausschlachtung den Weg in die Wurst, um sich dort mit Nitrit, Pökelsalz und Sägespänen zu vermählen. Ich selbst halte kein Schwein mehr in meiner Wohnung und schlachte im Februar lediglich mein Spaßschwein, um im Winterschlussverkauf meinen Bestand an Lodenkleidung zu ergänzen. Das heißt nicht, dass der Februar mir unblutig davonkommt. Jahrelang habe ich Krähen geschlachtet, die man um diese Jahreszeit ja reichlich antrifft, und habe daraus eine schmackhafte Salami hergestellt. Auch die Taube aus der Fußgängerzone wäre ein willkommener Fleischlieferant für so manche Stadtwohnung. Gerade dort, wo die Schweinehaltung in der Wohnung sich als sehr schwierig erweist, muss der kulinarische Tierfreund auf Ersatzeiweißträger ausweichen. Vom Namen her bietet sich ja nun das Meerschwein an. Pro Zipfel Teewurst eine Hausschlachtung scheint mir allerdings etwas umständlich. Ratten verbieten sich ja von selbst, sind einfach zu flink, die schlauen Dinger. Was also bleibt dem Tierfreund in der Stadt, der sich nach der guten alten Hausschlachtung sehnt? Vermieter und Mitbewohner sehen es auch gar nicht gern, wenn frisches Blut den Balkon hinuntertropft. Schon oft wurde so aus nichtigem Anlass die Polizei alarmiert. Um die Freuden einer frischen Schlachteplatte zu genießen, liebe Zuhörer, empfehle ich Ihnen, in Ihrem Supermarkt etwas Sülze, Leberwurst und frischen Aufschnitt einzukaufen. Dann braucht man nur noch ein Plüschtier, dem man fachmännisch den Bauch aufschlitzt. Ein Teddy zum Beispiel. Und dort werden all die leckeren Sachen hineinpraktiziert. So, und nun geht's los. Ganz wie früher. Wir übergießen den Teddy mit kochendem Wasser und rasieren ihm die Borsten herunter. Mit dem langen Messer öffnen wir die Bauchhöhle und heißa, und springt eine köstliche Braunschweiger auf den Tisch. Sülze, Leberwurst und all die Leckereien kommen frisch aus dem Plüschtier heraus. So, damit wäre unsere rituelle Hausschlachtung, der Voodoo-Zauber der norddeutschen Tiefebene, auch schon beendet. Ach ja, die Holzwolle aus dem Teddy habe ich noch vergessen. Die kommt, liebe Zuhörer, wie wir alle wissen, in die Frikadellen. Bis zum nächsten Mal, Ihr kleiner Tierfreund.
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0: Tell me who's that son of a bitch who translates I'm not in love. I'm gonna kill him.
1: Diese Anschuldigungen bekam der junge Schlagersänger Alan Mortensen 1975 häufig zu hören, nachdem er es gewagt hatte, eine deutsche Version des Heiligtums englischer Liebeslieder zu singen. Gerade 10cc, die Urheber der Originalfassung I'm Not In Love, betrachteten dies als einen Akt des Frevels und leiteten unverzüglich gerichtliche Schritte gegen das Machwerk ein. Da aber nach deutschem Recht geurteilt wurde, kam Mortensen mit einem blauen Auge davon, denn im deutschen Schlagerrecht steht unter § 151 Absatz 3 folgende Verfügung. Wer ausländische Schlager nachmacht oder ins Deutsche übersetzt oder nachgemachte oder übersetzte sich verschafft und veröffentlicht, wird mit Zwangsberieselung der Wildecker Herzbuben nicht unter 2 Jahren bestraft. Für diese 2 Jahre wenigstens war Alan Mortensen sicher vor den gnadenlosen Rächern von 10cc. Doch da er genau wusste, wie hartnäckig die Häscher von der Insel sein würden, besorgt er sich noch im Krug zum grünen Kranze, in dem er seine 2 Jahre Strafe abhören musste, besorgt er sich noch dort eine neue Identität. Und so kam er 1977, als Alan Simonsen auf deutsche Fußballplätze als Spieler der sogenannten Fohlenelf Borussia Mönchengladbach zurück und zum Einsatz. Noch einmal konnten die gedungenen Killer von 10cc ihn aufspüren, doch das Attentat während eines UEFA-Pokal-Heimspiels seiner Mannschaft, es schlug fehl. Das Mordwerkzeug, eine Cola-Dose, traf den Falschen. Der Italiener Boninsegna ging stattdessen zu Boden und Simonsen in den Untergrund. Bis heute fehlt jede Spur von ihm. Doch wie unserer Redaktion aus gut unterrichteten Kreisen mitgeteilt wurde, soll Mortensen seitdem in einer Selbsthilfegruppe leben. Er kämpft seit Jahren für einen Aufdruck des Bundesgesundheitsministeriums auf alle ausländischen Schallplatten, damit niemals jemand das gleiche Schicksal wie Alan Mortensen erleiden muss. Den Text für diesen Aufdruck ließ Mortensen uns in einem versiegelten Kassiber zukommen. Er lautet: Achtung, englische Songs einzudeutschen gefährdet ihre Gesundheit.

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0: meine Damen und Herren, machen jetzt in diesem Geschäft einmal die Probe aufs Exempel. Überraschen ein paar Hausfrauen mit unserem Mikrofon und wollen sie mal fragen, warum sie sich ausgerechnet für unseren roten Riesen entschieden haben. Sie da vorne vielleicht? Ja, hallo, die Dame in dem pinkfarbenen Freizeitanzug und den Gummistiefeln. Sie haben ja gleich 4 Pakete roter Riese in Ihrem Einkaufswagen. Warum gerade ihn?
1: Tja, nun, erst einmal schafft er so viel Wäsche, nicht? Das reicht immer für meine 8 Kilometer lange Wäscheleine, ne wahr? Dann ist er recht preisgünstig und außerdem gibt's bei uns ja auch irgendwie weit und breit kein anderes Waschmittel, ne wahr?
0: Ach du Scheiße. Schnitt!
2: Das war aus der Reihe Große Momente der Weltgeschichte. Der erste Versuch einer Werbeagentur der ehemaligen DDR, einen Radiospot für Waschmittel zu produzieren, scheitert kläglich. In einem HO-Laden bei Luckenwalde, kurz bevor die Stasi kommt.

Gehe, gehe. Morgen Barcelona, weißt du Bescheid? Na hier, Autorennen, Formel 1 mit dem schnellsten Deutschen seit Jochen Mass in seinem Lacoste-Rennwagen. Ach nee, der Michael Schumacher, der fährt ja für diese andere Modefirma, Winneton oder Winnetou oder wie die auch heißt. Du weißt schon, United Colors of brutale Werbung. Menschenknochen, Mafia-Opfer und matschige Neugeborene sind für die doch immer der Aufhänger. Ja, ist klar, dass die auch im Automobilrennsport jetzt mitmischen, denn wo sonst kriegst du so astreine Katastrophen geliefert? Niki Lauda, das war doch auch so einer, ne? Mit brennendem Kopf aus dem Wagen gestiegen, zack, ein Foto geschossen und wieder ein paar bunte Pullis mehr verkauft. So läuft das, ne? Oder der andere, der immer so eiert, dieser Eierton. Ich meine, der fährt zwar nicht für die Firma, ne? Aber der würde auch bombig in die Werbekampagne reinpassen. Der Senna, das ist doch selber so einer. Knallt mit 250 Stundenkilometern vor die Leitplanke. Schädeltrauma, schwerste Prellungen, halt so Sachen, wo unser einer erstmal 5 Wochen krankgeschrieben wird. Aber der bindet sich eine Wurst um den Hals und fährt 5 Stunden später wieder mit. Ne? Ja, das sind die Cowboys der letzten Generation, die mit dem Golf tanzen und mit dem Ferrari heizen. Hi, nun auf der Rennstrecke und statt der Colts werden die Turbolader gezogen. Nur eben dieser Michael Schumacher. Der tanzt wieder aus der Reihe. Anstatt dass der sich hinten anstellt, wie sich's für ein ordentliches Greenhorn gehört, da ballert der gleich nach vorne los. Ein dritter Platz nach dem nächsten. Und das alles mit einer Seelenruhe. Ja, ich meine, Sorgen muss der sich ja auch nicht mehr machen. Der hat ja gleich mehrere Verträge in der Tasche. Ja, das scheint ja jetzt wohl Mode zu werden. Das scheint für den Schumacher nicht nur aus stilistischen Gründen zu gelten. Der Andi Möller unter den Rennfahrern.

0: Der Herr hat unsere Gebete erhört. Gesela hat aufgehört zu singen.
1: Zu Florida fällt mir einfach nichts ein.
2: Weiter so.
0: Schade, dass Holger zu Hause bei Mama ist. Auf Key West freuen viel anders Rumski. Großer Spaß für Holger.
1: Ja, aber nicht vermisst. Ist mir lieber noch ein bisschen länger in Disney World geblieben. Der eine Goofy vorhin, der hat mich ja wohl total, hat er mich ja wohl angemacht.
2: Der hat eben des Pudels Kern in dir erkannt. Kein Wunder bei der Frisur. Wuff, wuff. In Fort Lauderdale gucken wir uns gleich noch deine anderen Artgenossen an.
0: Wusste gar nicht, das gibt Affen in Florida.
2: Ich meine ja auch die Seekühe. Die leben da in den Kanälen.
1: Also, in Amerika gibt's ja nichts als Kühe. Erst in Texas die ganzen und jetzt sogar noch unter Wasser. Ja, wer melkt die denn bloß?
2: Die Strafgefangenen von den Chain Gangs. Die werden mit der Kugel am Bein runtergelassen und dürfen nicht eher wieder auftauchen, bis der Eimer voll ist.
0: Hey, Kalle, wo du sagst Strafgefangene, ist das eventuell normal, dass die vier komischen Typen immer näher kommen und mit Spielzeugpistolen auf uns zeigen?
2: Normal ist das schon. Bloß, dass das keine Spielzeugpistolen sind. Ich glaube, wir haben da gleich ein ganz großes Problem.
1: Hilfe! Hier haben sie doch schon öfter Touristen erschossen. Oh, wenn doch bloß wieder ein Hurrikan käme und uns direkt nach New York wehen würde, ey.
2: Bist du bekloppt? Das bringt uns doch völlig aus der Route. Wir müssen weiter nach Mexiko.
1: Ey, jetzt zielt ja einer auf uns. Hurrikan, bitte hilf uns.

0: Firma.
1: Liebe, Intrigen, Portokosten.
2: Schicksale rund um das Wirtschaftsimperium des Fritz F. Niedmeier.
1: Gerade hat Frau Graumann ihr Kind zur Welt gebracht, einen prächtigen 15-Kilo-Knaben mit Vollbart, und gibt sich den wohlverdienten Mutterfreuden hin. Aber diese Freuden wären nicht lange.
3: Frau Graumann, Besuch für Sie, die Eltern von Ihrem Kleinen.
1: Die Eltern? Ja, richtig, denn Frau Graumann ist ja gar nicht die leibhaftige Mutter ihres Kindes. Das heißt, die leibhaftige schon, aber eben nicht die richtige, sondern nur die Leihmutter, die das Kind im Auftrage einer Kindervermittlungsagentur für ein anderes Paar ausgetragen hat.
4: Na ja, Menschen, jetzt sind Sie doch sicher sehr gespannt, wer Sie endlich von dem kleinen Schreihals befreit, was?
5: Nein, Herr Niedmeier, ich will nicht, dass mir irgendjemand mein Kind wegnimmt. Bitte lassen Sie diese Eltern nicht hier herein.
4: Aber jo, Menschen.
1: Aber da öffnet sich schon die Tür. Niedmeier, besorgt um das Seelenheil seiner liebsten Mitarbeiterin, wirft sich kurz entschlossen vor die Tür, die sich unter der Wucht des Aufpralls wieder schließt und dabei einen Zeh von einem Damenfuß abtrennt, der sich schon zu weit in das Zimmer gewagt hatte. Frau Graumann atmet auf.
5: Danke, Herr Niedmeier. Das werden Erwinchen und ich Ihnen nie vergessen.
4: Ja, die Dame, der dieser Zeh gehört, sich auch nicht. Augenblick mal, diesen Zeh kenne ich doch. Steff, ist das nicht der Zeh von Steffi?
1: Hektisch öffnet Niedmeier die Tür wieder und tatsächlich, davor steht kreidebleich und um einen Zeh ärmer seine Tochter Steffi.
4: Steffi, was machst du dann hier?
3: Humpeln, ey.
4: Aber
1: das tut sie in der Tat. Sie humpelt in Frau Graumanns Krankenzimmer, gefolgt von Außendienstmitarbeiter Gernot Zarkowski.
4: Ja, und Zarkowski, Sie auch hier?
5: Ach, das ist aber eine liebe Überraschung von euch, dass ihr mich hier besuchen kommt. Bitte entschuldigt das etwas barsche Vorgehen von Herrn Niedmeier. Aber wir wussten ja nicht, dass ihr es seid. Wir hatten schon befürchtet, es wären Erwinchens Eltern.
6: Die Eltern?
5: Ja, stellt euch vor, die Eltern.
6: Die Eltern, das ist so. Übrigens, ich muss euch etwas sagen, Steffi und ich. Wir sind die Eltern.
4: Steffi und Sie sind was?
6: Die Eltern von dem kleinen Balk da. Ich meine, wir haben es schon lange genug auf herkömmlichen Weg versucht. Aber es hat einfach nicht geklappt.
4: Moment. Sie haben es mit meiner Tochter auf herkömmliche Weise versucht?
3: Nee, Papa, das stimmt nicht ganz so. Nicht nur auf herkömmliche Weise. Der Gernot, der hat sich schon ganz schön was einfallen lassen.
4: Aber
3: echt, ey.
4: Steffi!
1: Niedmeier ist wie vom Donner gerührt. Er steht in dem Krankenzimmer und klammert den abgetrennten Zeh seiner Tochter genauso verzweifelt fest wie Frau Graumann ihr kleines Erwinchen. Wer wird wohl zuerst loslassen? Wenn Sie das erfahren wollen, dann verpassen Sie auf keinen Fall die nächste Folge von Die Firma.

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1: Bei Frieda und Anneliese.
2: Heinz und ich fliegen morgen in die Sonne.
3: Ihr? Ihr fliegt höchstens raus aus eurem eigenen Haus, wenn Dieter seine besonderen Partys macht mit diesen Brüdern.
2: Nein, nein. Der erste Urlaub seit 51 Jahren. Nur Heinz und ich.
3: Also ohne Heinz?
2: Nein, wir zwei.
3: Wohin geht's denn?
2: Nach Griechenland, ganz billig. 19 Euro.
3: Hin und zurück?
2: Erstmal nur hin. Ist ja nur ein Wochenende. Und zurück, das findet sich irgendwie.
3: Streiken da nicht alle an den Flughäfen und auch die Taxis?
2: Taxi, das bisschen Gepäck kann Heinz wohl tragen. Vom Flughafen bis zum Hotel.
3: Welche Insel ist es denn?
2: Wie Insel? Ist das nicht insgesamt so eine Insel?
3: Weiß ich nicht. Naja, Hauptsache die Stewardess weiß Bescheid.
2: Ja, der Heinz freut sich auch am meisten auf den Flug.
3: Weil man da Alkohol trinken kann.
2: Ja, steuerfrei.
3: Und wo wohnt ihr da?
2: Direkt in Griechenland selbst.
3: Ich meine, ist das ein Hotel oder ein Fremdenzimmer, so bei Leute?
2: Das habe ich nicht gefragt. Da sollte ich die Stewardess wohl drum gekümmert haben.
3: Ja, für 19 Euro, da fragt man auch nicht groß nach Einzelheiten. Und wie war das nochmal mit dem Rückflug?
2: Wie gesagt, haben wir uns noch nicht groß drum gekümmert. Kann ja sein, dass Heinz den auch gar nicht braucht. Denn wäre das schöne Geld ja zum Holler.
3: Ja, ab 50 sollte man auch keine Rückflüge mehr buchen. Wer weiß, wer weiß.
2: Oh, ich freue mich so auf Griechenland und auf Nana Mouskouri.
3: Das holt sich Reinhard sogar auch immer hier. Mit extra viel Pommes und Krautsalat für Anita.

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Wer erinnert sich nicht gerne an dieses Stück von Peter Alexander? Aber blicken wir nicht zurück, sondern in die Zukunft. Wir leben in einem Land, das der Musik gehört. Das wissen Sie, liebe Freunde, unserer kleinen Schlagerrubrik am besten. Deshalb freut es mich ganz besonders, Ihnen ein Ereignis anzukündigen, das die Welt noch nicht gesehen hat. Das Niedersächsische Musikfestival 1989. Das ganze Land wird ein Jubilieren und Tirillieren sein. Justus Franz, weltbekannt geworden durch das Schleswig-Holstein-Festival, nimmt sich nun das nächste Bundesland vor. Stade, Lingen, Dörpen, Bad Bentheim, Münchehagen und wie sie alle heißen, die stolzen und trutzigen Gemeinden unserer Heimat, werden weltberühmte Interpreten zu Gast haben. Leonard Bernstein wird zusammen mit dem Heeresmusikchor 5 in Munsterlager einen besinnlichen Brahmsabend geben. Die Fischerchöre interpretieren Michael Jackson auf ihre unnachahmliche Weise in der Zuchtviehversteigerungshalle in Plattengülle. Auch für unser liebstes Kind, den deutschen Schlager, wird Platz im Programm sein. Unser Landesvater selbst wird mit seiner Familie und den Toten Hosen die großen Erfolge von Cindy und Bert darbieten. Wir dürfen uns alle darauf freuen, wenn der Impresario Justus Franz selbst zum Taktstock greift und vom Klavier aus die Feuerwehrkapelle Klein Wümmede in Sachen Chopin unterrichtet. Einer der Höhepunkte wird das Feuerwerk der guten Laune sein, das André Heller im Juli simultan auf allen niedersächsischen Truppenübungsplätzen abbrennen lassen wird. Zu Mörsern und Panzerfäusten singen wieder einmal die Fischerchöre und die Tiefflieger der Bundesluftwaffe stimmen freudig mit ein, wenn es heißt, Abend will es wieder werden, alles geht zur Ruhe. Die Krönung des Niedersächsischen Musikfestivals ist vorerst noch geheim. Anlässlich seines Deutschlandbesuches wird Michael Gorbatschow auch unsere Heimat besuchen. Von einer kleinen, blonden Niedersächsin wird dem russischen Generalsekretär dann als Überraschung eine Balalaika in die Hand gedrückt. Und es stellt sich heraus, dass alle Anwesenden auf dem Bankett gar nicht zum Kabinett der Landesregierung gehören, sondern in Wahrheit Mitglieder des Original-Don-Kosaken-Revival-Chores aus Neustadt am Rübenberge sind. Wird der Michael in die Seiten greifen? Ich glaube schon, liebe Zuhörer, denn böse Menschen haben keine Lieder.

0: Köln, auch auf die Gefahr, dass mich meine eigene Gewerkschaft rausschmeißt. Wir verzichten auf die 35-Stunden-Woche bei vollem Lohnausgleich. Wir verzichten auf das 13. Monatsgehalt. Wir verzichten sogar auf 2 Feiertage im Jahr. Aber nur, wenn sie auch wirklich zu ihrem Wort stehen.
1: Versprochen ist versprochen. 20-prozentige Lohnerhöhung ab dem nächsten 1. Ehrensache.
0: Ehrlich?
1: Na, wenn ich's doch sage.
2: Das war aus der Reihe großer Momente der Weltgeschichte. Bei Tarifverhandlungen rächt es sich mal wieder, dass Sklavenführer Spartacus nur einen Grundschulabschluss hatte. In den Iden des März, man könnte auch sagen im März 73 vor Christus, während eines Treffens der IG Sklaven mit der Bundesvereinigung der Menschenbesitzer und Schinder e.V.
0: Och, ich möchte wirklich wissen, warum ihr euch so aufregt. 20% mehr habe ich rausgeholt. Ist das etwa nichts?
3: Oh, Mensch, Blödmann, wie oft müssen wir dir das denn noch erklären? Also, pass jetzt bitte nochmal auf. Wir kriegten bisher nichts.
0: Ja, sicher, weiß ich doch.
3: Und 20% mehr davon sind deshalb?
0: Ja, wohl besser als gar nichts, oder?
3: Oh.

0: vor sehr, sehr, sehr, sehr langer Zeit in einem Konferenzraum irgendwo zwischen Himmel und Hölle.
1: So, ein paar Schnittchen für die Herren.
2: Mit Gürkchen, bitte.
3: Haben Sie wohl auch noch ein paar von diesen kleinen Gürkchen für uns?
2: Gürkchen, ja.
4: Wunderbar. Ja, und ich hätte gern noch einen Cappuccino, ja? Aber mit Milch dieses Mal bitte, ne?
2: Entschuldigung.
3: Und für mich bitte noch ein großes Pilz, ja?
1: Aber gern, für die Herren hier auch noch etwas. Ein kleines Schnäppchen.
3: Oh nein, nein, nein, nein, nein, nein.
1: Nein,
3: nein,
1: nein,
3: nein, nein, nein.
1: Na,
3: dann
1: nicht.
3: Naja. So.
4: Also, kommen wir nochmal zurück zu dem Punkt, an dem wir stehen geblieben waren, ja? Dieses neue Projekt von Ihnen, Herr Gott, ja. Die Erde. Also, ich sehe da im Moment keinen Weg, wie wir uns noch einigen können.
3: Aber Herr Satan, ich bitte Sie, die Produktion ist bereits voll im Gang. In ein paar Tagen soll sie abgeschlossen werden,
5: ja,
3: nicht wahr?
5: Aber das wussten Sie nun wirklich früh genug. Und Sie wissen genau, dass der Hades voll ist mit Bestimmungsrecht hat. In allen Fragen der Planetenplanung Konstruktion. Wie auch bei der Erstellung neuer Geschöpfe. Ich zitiere aus dem Paragraph 99. Das wissen Sie doch, Herr Gott, oder?
3: Ja, sicher, sicher. Ja. Das muss irgendwie...
2: Verzeihung. Glaubt, das kommt von den Gürkchen.
3: Das muss irgendwie in der Post vergessen worden sein.
4: Keine falschen Entschuldigungen. Ich meine, wir kennen schließlich alle schmutzigen Tricks, nicht?
2: Ups. Entschuldigung, wenn ich mal ganz kurz unterbrechen dürfte. Wir haben ja auch eigentlich alles nur gut gemeint. Ich denke, da dürfte es auch ja keine Probleme mehr geben.
4: Aber darum geht es doch gerade, nicht? Diese widerwärtige, ekelerregende Harmonie.
5: Genau.
4: Hier, frische Luft, sauberes Wasser, knuddelige Poppel-Moppeltierchen, die über die grünen Wiesen hoppeln und sie ihre knuffigen Pummelnäschen an schnuckeligen Blümelchen reiben. Liebe, Glück und Fröhlichkeit, Heititai, wie niedlich. Da kriegt man doch das kalte Kotzen, ne?
5: Ja, richtig, ganz genau. Wo bleibt eigentlich das Unglück, der Schmerz, das Böse, frage ich Sie.
3: Ach zum Teufel, das muss doch auch mal ohne gehen, meine Herren.
4: Hey, wir wollen doch jetzt nicht polemisch
5: werden. Vorsicht,
4: gehen,
5: Vorsicht,
4: ne?
5: Vorsicht.
4: Wir haben unsere Kompromissvorschläge gemacht, jetzt sind sie.
3: Ach, Herr Gott!
6: Ja, bitte?
4: Sie meinte ich doch gar nicht, ich meinte Ihren Kollegen.
2: Tut mir leid.
4: Ja.
6: Also zu Ihren Vorschlägen. Sie sind bereit, unsere Produktion zu akzeptieren, wenn Sie... könnten wir vielleicht mal ein Fenster aufmachen hier?
2: Ja, selbstverständlich.
4: Gute Idee.
6: Nun ja, also, wenn Sie auch einiges beisteuern können, zum Beispiel Krankheiten, schlechtes Wetter, Hungersnöte, Jucken an Stellen, wo der Arm nicht hinkommt, Wohnungsmakler, Hausmeister, Kirchenfürsten, Jogginganzüge aus Ballonseide, Showmoderatoren und so weiter, nicht wahr?
5: Also, exakt, exakt. Und bei dieser Menschengeschichte kommen wir Ihnen sogar auch entgegen. Sie kümmern sich ganz allein um die A-Reihe und wir machen ein bisschen mit in der B-Reihe. Ne? Also Frauen nannten Sie da, glaube ich, Chef, oder?
4: Dann kommt dazu natürlich 30% Unglückszusatz bei jedem persönlichen Schicksal.
5: Ganz genau. Ganz
4: also er liebt sie, sie ihn aber nicht. Oder er hat Talent zum größten Gitarrenspieler der Welt, aber nur einen

0: senden.
1: Von mir aus. Damit habe ich keine Probleme.
2: Ich plane zu gegebener Zeit, meinen Sohn als meinen Stellvertreter hinabzuschicken. Haben Sie auch schon jemanden für diese Arbeit ins Auge gefasst?
1: Ob wir schon jemanden wissen?
2: Ja.
1: Ach, ich glaube schon. Ich glaube, wir wissen da schon jemanden. Oder?
3: Oh.

0: streiten für Freiheit und Gerechtigkeit. Die drei Musketiere. Heute
1: in der Pinte.
2: Im Namen des Königs, Porthos, was säufst du so?
3: Am liebsten Bourbon, das Getränk des Königs.
2: Ha, ha, ha.
1: Das war die breite Folge der drei Musketiere vom einzigartigen Laserfish.

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1: Rosig schimmert die ausgebalgte Pudelleiche im Unterholz des Entreihenhauses. Schnupprend saugt die Nase eines träumenden Katers die vom leisen Nachtwind zugefächelte Witterung des nackten Schoßhundkörpers ein. Doch der greise Sohlengänger schreitet weiter. Er hasst Pudel und würde sich nicht mal an ihrem Aas vergehen. 4 Stunden noch wird es dauern, bis Frau Erna Kleinert vor die Haustür tritt und nach ihrem Liebling flötet. Weitere 3 Stunden, bis sie seine Überreste unter den Krüppelkoniferen findet. Das 18. Opfer des Pudelmörders. Seit Wochen verunsichert der Purzelripper die Pudelgemeinde in der Hafermarsch-Siedlung. Zitternd stehen die erstlingsrasierten Hunde mit der Schlagersängerfrisur an den Bordsteinen und drücken ängstlich den Stuhl aufs Trottoir. In den Wipfeln der Reihenhäuser singen die Radiogeräte ihre munteren Weisen, doch drunten bei den Pudeln regiert die blanke Angst. Heute Nacht hat es Costa Cordalis erwischt, den schwarzen Zwergpudel von Witwe Büscher. Wer weiß, welcher Mini-Pli-Kleffer morgen aus der Decke geschlagen wird. Die Ganzkörperenthäutungen der gemeuchelten Vierbeiner sind ein relativ neues Kapitel in der Mordserie. Zu Anfang hatte sich der Schoßhundschlitzer noch mit dem Skalp des Opfers begnügt. Ohne Pudelmütze lagen die toten Hunde in den Vorgärten herum. So schlimm es für einen echten Pudel sein kann, sich tot auf dem Rasen zu verbreiten, so viel schrecklicher ist für ihn die Schande, in den ewigen Jagdgründen ohne Schlagersängerfrisur rumzulaufen. Aber es sollte noch schlimmer kommen. Nach Nummer 18 begnügte sich der Purzelripper nicht mehr mit einem Opfer, sondern schlitzte derer immer 2 auf einmal. Wenn der ahnungslose Hundefreund am Morgen statt seiner 2 fröhlich bellenden Lieblinge eine alte Unterhose draußen vorfindet, so weiß er schon Bescheid. Der Doppelripper hat wieder zugeschlagen. Bis zum nächsten Mal, ihr kleiner Tierfreund.

Der Äther. Unendliche Weiten. Dies sind die Abenteuer der FF Enterprise, die mit ihrer 90 Mann starken Besatzung unterwegs ist, um neue Welten zu erforschen, neues Leben und neue Zivilisationen. Viele Lichtjahre von der Realität entfernt dringt die FF Enterprise in Galaxien vor, die nie ein Mensch zuvor gehört hat. Wow.

0: Bahnzeit 1630,2. Radio FFN Verkehrsservice. Auf der A1 Pollux Richtung Orion ist in Höhe der Auffahrt Sirius nach einem Unfall der linke Flugstreifen gesperrt. 72 Lichtjahre Stau. Ortskundige sollten den Stau weiträumig umfliegen und den orangefarbenen Pfeilen folgen. Achtung, auf der A2 Pluto Richtung Centaur befinden sich zwei entlaufene Schweine auf der Flugbahn. A30 Venus Osnabrück. Auf Höhe Saturn Nebel mit Sichtweiten bis zu unter 50 Lichtjahren. Bitte fliegen Sie hier äußerst vorsichtig. Zum Schluss noch eine Meldung der Raumpolizei. Auf Riegel 7 ist der örtliche Notruf ausgefallen. In dringenden Fällen funken Sie bitte die Vereinten Föderationen über Amt an.
1: Ach, diese Schrittfliegen macht mich nochmal fertig. Scheiß Stau. Ja, nun flieg doch, du Arsch! Mein Gott, können wir nicht hier irgendwo abfliegen, Captain?
2: Keine Ahnung, ich kenne mich nicht aus in diesem Quadranten.
1: Na, großartig. Jetzt flieg schon. Ja, ja, Astronauten mit Hut, alles klar, Opa. Oh, jetzt hab ich die Schnauze voll. Ich überhole den Schnarchsack. Jetzt rechts.
3: Das haben Sie doch schon mal versucht. Und was ist dabei herausgekommen? Ein manövrierunfähiges Schiff und eine tote Crew.
1: Aber das sind doch olle Kamellen. Wie lange will man mir das hier noch vorwerfen? Die Geschichte ist jetzt 3 Wochen her, Mensch.
0: Radio FFN Verkehrsservice. Achtung, Raumschiffe auf der A7. Richtung Cassiopeia kommt Ihnen in Höhe Andromeda ein Falschflieger entgegen. Bitte überholen Sie nicht und fliegen Sie äußerst rechts.
1: Ich hab's doch immer gesagt. In dieser Galaxie fliegen mehr Bekloppte als Meteoriten. Dieser elende Stau nimmt auch kein Ende. Die Mumie da vorne lässt mich nicht raus.
4: Versuchen Sie im rechten Winkel abzubiegen und zwar so spitz wie möglich. Egal in welcher Richtung es sich bewegt. Wenn ich Ihnen sage, gehen Sie auf maximale Beschleunigung.
1: Ja, ei, Captain, ich gebe jetzt Kette. So, geschafft. Wir sind raus.
2: Wieso dauerte es so lange?
1: Ah, jetzt leck mich doch am Arsch. Jetzt habe ich die Faxen aber dicke. Dann fliegt doch ein Dreckskern alleine. Ich hau hier ab, Mensch.
2: Warum sind Sie noch nicht weg?
1: Hä? Was bitte? Wie war das? Hä?
2: Das ist nicht so tragisch. Ich habe nur einen kleinen Scherz gemacht.
1: Von wegen kleiner Scherz. Hier ist der Schlüssel. Ihr könnt mich mal, ihr Idioten.
2: Faszinierend.
1: Ja. Blöd.

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0: Lebensvervollkommnung des Daseins. Ihr Studenten könnt aber auch Fragen stellen. Also schön, passt mal auf und schreibt schön mit. Man muss es immer nehmen, wie es kommt. Außerdem, eine Schwalbe macht noch keinen Sommel. Jedel ist seines Glückes Schmied. Müßiggang ist alle Lastel Anfang. Und immer schön den Teller leer essen. Ganz genau. Dann scheint morgen die Sonne. Habt ihr das?
1: Das war aus der Reihe Große Momente der Weltgeschichte eine Vorlesung vor chinesischen Studenten am 12. März 470 v. Chr. Und beweist, auch der weise Konfuzius, Lehrer und Begründer der nach ihm benannten praktischen Philosophie, hatte mal schwächere Tage.

0: irgendwo in London, in England. So fangen viele Geschichten an. Jahrelang waren Inspector Barry Long und Chief Inspector Even Longer Scotland Yards unerbittlichste Verfolger auf der Jagd nach dem Wichser, dem wohl diabolischsten, wenn nicht gar teuflischsten Oberschurken in ganz London, in England, in der Welt. Aber ausgerechnet in einer Strandbar auf Mallorca, weit entfernt von London und auch von England, gelingt es den beiden, ihn zu fassen. Dies ist also der große Moment, in dem der Elefant das Wasser lässt und der Wichser seine Maske abnimmt.
1: Hände hoch, Wichser! Keine Bewegung, das Spiel ist aus!
2: Scheiße! Dabei wollte ich doch nur eine Pina Colada holen. Ihr seid einfach zu clever für mich.
1: Aha, das stimmt. Und jetzt nimm die Maske ab. Ich will wissen, wer du bist.
2: Na gut, ich nehme die Maske ab.
3: Mein Gott, Even, das ist doch...
1: Das kann doch nicht wahr sein.
4: Wichser. Ein Kriminalhörspiel in mehreren tausend Teilen. Nach keinem Roman von Edgar Wallace. Heute das Ende des Wichsers.
0: So ein Mist. Glaube ich, hab mir gerade in die Hosen gemacht. Diese Spannung ist einfach nicht auszuhalten. Da hat man so viele tausend Folgen lang mitgezittert und mitgegähnt, wenn Long und Longer einen Fehler nach dem anderen machten und jetzt kommt ihnen ein peinlich konstruierter Zufall zu Hilfe. Anyway, ich bin unglaublich gespannt.
1: Barry, das ist ja... Das ist ja...
3: Eine absolute Unverschämtheit. Der blöde Wichser hat ja unter der Maske noch eine Maske.
1: Los, nimm sofort die andere Maske ab.
2: Na gut.
3: Hey, das ist ja... Das ist ja...
1: Noch eine Maske.
3: Ja.
1: Runter damit.
2: Wenn es sein muss.
3: Du, Even, ich glaube, der Kerl verarscht uns.
2: Moment, wartet doch.
1: Jetzt reicht es aber. Das ist ja schon wieder eine Maske.
2: Ich verspreche es euch, das hier ist wirklich die letzte.
3: Mehr nicht.
5: Oh, mein Gott. Ich glaube, ich hatte wirklich schon jeden. Aber niemals.
1: Ja, scheiße. So eine Kacke. Der ganze schöne Kaffee.
6: Hotte, was ist denn passiert?
1: Ich glaube, ich habe hier doch eine kleine Schweinerei mit meinem Kaffee veranstaltet. Momentchen.
6: Och je. Die schöne Wandmaschine.
1: Bla, bla, bla, bla. Ein bisschen Kaffee hat auch noch keinem geschadet, ne? Ich repariere das schon. Oh, was für ein Bandsalat. Weg mit, so.
6: Also, lief denn gerade was Wichtiges?
1: Was weiß ich denn? Ich tu mir den Scheiß doch auch nicht anhören, nicht?
6: Geht's denn gleich weiter, oder? Sollen wir Musik spielen?
1: Oh, um Gottes Willen. Nee. Momentchen, kleines Stückchen hier rausgeschnitten. So, und so, und so. So, ein bisschen Kleber, kladderadatsch, so. Und schon kann's weitergehen, ja.
6: Ja, dann spulen Sie doch wenigstens noch mal ein kleines Stück zurück, damit man wieder reinkommt.
1: Ja, klar, wir sind doch Profis. So, Entschuldigung, liebe Hörer, kleine Operation. Aber jetzt geht es schon weiter. So, da waren wir.
2: Ich verspreche es euch, das hier ist wirklich die letzte.
3: Mehr nicht.
1: Oh mein Gott. Ich glaube, ich hatte wirklich schon jeden in Verdacht.
0: Nicht zu glauben. Wer hätte das gedacht? So eine raffinierte Auflösung hat es in der Geschichte des Krimis noch nie gegeben. Dafür hat es sich wirklich gelohnt, die vielen tausend Folgen dabei zu bleiben. Ich bin auch ganz ergriffen. Diese Szene kann ich wohl nie vergessen. Werden wir die sympathischen Superermittler Barry Long und Even Longer jemals wiedersehen? Ich habe keine Ahnung. Die Antwort gibt es frühestens in der nächsten Serie. Neues vom Wixxer.

0: Brunks unterwegs.
1: Ja, endlich ist er wieder unterwegs. Ich weiß, das ist genau, was ihr da draußen wollt. Liebe Radiohörer und Ihnen. Und von Ihnen, das ist auch das Motto heute. Wir sind hier und heute in Bernies Tierklinik. Hallo Bernie und vielen Dank für die Einladung.
2: Bernie. Ja, klare Sache, Hans Werner, ne? Dich doch immer, ja. Hans Werner.
1: Ja. Ja, ist gut. Ja. Bernie, gleich mal so eine Frage am Anfang.
2: Ja, sicher.
1: Man denkt ja immer in so einem Tierheim, da ist unheimlich was los. Hechel, Gejaule, Miauen, Bellen. Ja, und hier ist gar nichts. Ist wunderbar still. Wie kommt das?
2: Findest du auch gut, was? Hans Werner, hä? Findest du auch gut, was?
1: Ja.
2: Hans Werner?
1: Ja. Ja, gut. Ja, klar, finde ich das gut. Aber sag mal, wie machst du das? Wahrscheinlich viele ausgedehnte Spaziergänge,
2: Sind sie kaputt? Alle vollgepumpt mit Beruhigungsmitteln, ne? Bist du ein Schlappohren, du?
1: Wieso? Haben die sich aufgeregt oder was war da?
2: Hans Werner, was du hier siehst, ne?
1: Ja.
2: Alle Schrott.
1: Ach so.
2: Hier ist doch die Tierverwertung. Ne? Rüber ab, sobald ich dazu komme. Und dann weg.
1: Moment, Bernie, du hast mir gesagt, das ist hier eine Tierklinik, ja? Und keine Verwertungsanstalt hier.
2: Ja, wärst du sonst gekommen, mein lieber Hans Werner, großer Journalist, wärst du dann gekommen?
1: Mit Sicherheit nicht.
2: Aha. Ja, habe ich mir doch gedacht, ne? Aber, dass Tierverwerter, ne? Auch ein Beruf ist, wie jeder andere. Und dass das Spaß macht. Hä? Das kann sich Herr Brunks nicht vorstellen, was?
1: Interessiert mich nicht.
2: Ach.
1: Los, Jungs, abbauen. Wir hauen hier ab, aber ganz schnell.
2: Ja, Moment, Hans Werner, ne?
1: Aber nicht so.
2: Hast du schon mal, ne? So ein todkrankes Vieh umgehauen. Wie dich das anguckt. Hast du schon mal? Hier, komm, nimm die Schaufel, ne? Und nimm mal hier, jetzt komm.
1: Du bist doch fertig. Was ist, Jungs? Ich will hier weg.
2: So? Er will weg? Dann nimm doch mal einen Gruß mit nach Hause, großer Bronze.
1: Aua! Aua! Hör mal, Meister. Das lässt du jetzt mal sein, sonst gibt's das auf die Meibel.
2: Ach ja?

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1: Wollen die kleinen Rangen nicht immer so, wie sie es gern hätten?
2: Ah! Halt doch auf euch da, Mensch, total!
3: Oh, nicht Oma losbinden, wir wollen noch weiter schaukeln.
1: Wollen sie morgens etwa nicht mit?
3: Moin Schlappe, mach mal Frühstück, aber nicht was Welkes. Was mit Fleisch, wa?
1: Von ihrer pubertierenden Brut begrüßt werden? Mit ein paar kleinen Kniffs und Tricks bekommen auch sie ihre Erziehungsprobleme in den Griff. Noch heute beziehen sich Pädagogen in der ganzen Welt, etwa in der Colonia Dignidad, auf den uralten Klassiker der Freifrau Else Klatte von Thalabieter, die mit ihrem Werk »Schlagen ja, aber bitte im Takt« einen Meilenstein unter den Erziehungsratgebern geschaffen hat und mit ihren wohlmeinenden Ratschlägen, wobei die Betonung ganz klar auf der letzten Wortsilbe liegt, auch heute noch ins Schwarze trifft. Lektion 1, der Dreivierteltakt.
3: Hey, du verfusselte Teileträgerin. Sieh zu, dass ich was auf den Teller krieg. Und wehe, das schmeckt nicht. Ich nagel dir auf die Sitzgarnitur.
1: Das war, auch wenn die mangelhafte Grammatik von »Ich nagel dir auf die Sitzgarnitur« es gerechtfertigt hätte, pädagogisch falsch. Besser?
3: Ey, Amöbendarsteller, Gehelfin. Dein Fraß schmeckt zum Kotzen, aber der Brenner braucht Energie. Los, tu mich was Nachschlag. Ich mag das gut. Tu mich was Nachschlag, Schlampe. Bitte, bitte.
1: Bitte. Sehen Sie, auf das richtige Taktgefühl kommt es an. Mit einer ansprechenden Frequenz der Schläge und einer jugendgerechten Rhythmik können Sie alles erreichen. Wobei die Moden sich ändern. Die heutige Jugend beispielsweise spricht eher auf schnelle Rhythmen an. Und selbst Freifrau von Thalabieter empfahl schon im 19. Jahrhundert bei besonders schweren Fällen eine der Herzschlagfrequenz angepasste Züchtigungsmethode. Das entspricht etwa 116 oder 120 sogenannten Beats per Minute, wie der anglophile Pädagoge weiß. Wer das nicht im Gefühl hat, der orientiere sich an dem Superhit Billie Jean von Michael Jackson, der dieses Stück in dankbarer Erinnerung an die Schläge seines liebenden Vaters komponiert hat. Und hat es ihm geschadet? Sehen Sie. Probieren Sie es doch am besten gleich selbst einmal aus. Hier der sogenannte Schlüsselreizauslöser.
3: Los, BH-Woman. Essen wird nicht besser vom Rühren. Zack, Arsch. Fraß auf den Tisch.
1: Und bitte.
3: Au!

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0: Radio FFN Serie.
1: Die Firma.
0: Liebe, Intrigen, Portokosten.
1: Schicksale rund um das Wirtschaftsimperium des Fritz F. Niedmeier.
2: Suzette ist vom japanischen Geheimdienst hypnotisiert worden, um Tenno Niedmeier zu erstechen. Aber eine Verwechslung führt dazu, dass sie gerade in diesem Augenblick ihre Hand mit dem Messer auf Schrages Herz zusausen lässt. Aber der Stich geht ins Leere, denn auch Schrage saust plötzlich durch die Luft. Angetrieben von Rauhartäckel Norbert, der endlich Niedmeier in der Ferne entdeckt hat, Suzette saust hinter ihm her.
3: Was ist das hier bloß für ein Sausen? Na, liegt wahrscheinlich daran, dass ich als Kaiser in Saus und Raus lebe.
2: Plötzlich stehen Norbert und Schrage vor Niedmeier und wedeln freudig mit dem Schwanz. Also Norbert zumindest.
4: Niedmeier, Chef, endlich haben wir Sie gefunden. Kommen Sie, wir müssen schnell nach Hause. In der Firma geht's drunter und drüber. Ach, übrigens, ein hübscher Anzug, den Sie da anhaben. Sind Sie einem Karateverein beigetreten?
3: Was fällt Ihnen ein, Witze über meine Kleidung zu machen? Sehen Sie sich doch selbst einmal an. Sie sehen mit Ihrer karierten Jacke ja aus wie, na, mindestens wie der Präsident der Vereinigten Staaten. So, jetzt gehen Sie. Die Audienz ist beendet.
4: Audienz? Aber Chef, so eine strenge Hierarchie hat es bei uns in der Firma noch nie gegeben. Kommen Sie, Niedmeier.
3: Niedmeier? Wie reden Sie mit mir, Mann? Immerhin bin ich der Kaiser.
4: Oh Gott, immer noch. Nein! Sind Sie nicht! Sie sind Fritz F. Niedmeier und die Dame hier mit dem Messer ist Ihre Frau Suzette.
2: Ja, auch Suzette ist mittlerweile am Ort des Geschehens eingetroffen. Und beim Laufen hat sie nicht nur einen ihrer Pumps, sondern zum Glück auch ihre Hypnose vollständig verloren.
5: Fritz! Chérie! Oh, wie lange habe ich dich schon nicht mehr gesehen? Lass dich umarmen!
2: Sie will ihm glücklich in die Arme sinken, aber Niedmeier tritt zur Seite.
3: Was fällt Ihnen ein? Ich bin kein Niedmeier! Ich bin der Tenno! Palastwache!
2: Tatsächlich hat Niedmeier mittlerweile die Palastwache um sich scharen können. Jetzt ergreifen sie Suzette, Schrage und Norbert und werfen sie in den Kerker. Aber noch im freien Fall hat Schrage eine glänzende Idee. Er stößt einen Schrei aus, der alles noch einmal ändern könnte.
4: Herr Niedmeier, wissen Sie, was zu Hause eingetroffen ist? Die neuen Herrenmagazine!
6: Herrenmagazine? Augenblick mal, da war noch was.
2: Aber in Wahrheit passiert zu Hause gerade etwas ganz anderes. Schrages Anweisung, den Produktionsbereich Anlagenbau zu erschließen, ist gründlich fehlverstanden worden. Nein, der Rest der Belegschaft will keine Industrieanlagen schaffen, auch keine Parkanlagen, sondern Parkplätze. Dazu müssen aber erst einmal alle Firmengebäude dem Erdboden gleichgemacht werden.
7: Die Sprengladungen stecken alle. Der Countdown kann beginnen. 5, 4, 3, 2, 1.
2: Welche Zahl wird folgen? Die Null und der Null? Was wird der Null folgen? Und Niedmeier? Was hat Schrages letzter Schrei bei ihm ausgelöst? Kommt er wieder zur Besinnung? Aber es ist dann nicht schon zu spät? Wie dem auch sei, kommen Sie auf keinen Fall zu spät zur nächsten Folge von Die Firma.

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1: Kerlinewicken, ja, den ganzen Morgen bin ich schon zugange, seit 5 Uhr an hin und her jüchtern und suchen.
2: Was hast du denn, Anneliese?
1: Portemonnaie, wie von Erdboden verschluckt, muss ich irgendwo liegen gelassen haben. Liegt das bei dir hier?
2: Bei mir bist du noch gar nicht gewesen.
1: Trotzdem, hätte ja sein können.
2: Wo warst du denn überall?
1: Geht dich nichts an.
2: Ja, bitteschön, dann frag mich auch nicht, wo dein Portemonnaie ist.
1: Alles verschwindet in letzter Zeit, ich bin ganz durcheinander. Mein Kleiderschrank, hast du ihn zufällig gesehen?
2: Ist er weg?
1: Nein, aber ich finde den nicht wieder. Und mein Portemonnaie, da waren 50 Mark drin.
2: Dann ist es ja wohl schon länger weg.
1: Ja, Anfang 2001 habe ich das letzte Mal gesehen.
2: Und warum suchst du das erst jetzt?
1: Ja, fiel mir heute Morgen ein, in Halbschlaf. Stand ich senkrecht auf der Matratze. Heinz hat sich zu Tode erschrocken.
2: Ach, wie schön. Wann ist denn die Beerdigung?
1: Keine Zeit, ich muss erst mein Portemonnaie wiederfinden.
2: Ich meine, wenn mit Kaffee ist die Beerdigung, dann...
1: Wo du sagst, mach mir mal eben einen. Seit 12 Jahren bald sitzt das dicke Kamel auf meinem Portemonnaie und brütet. Die 50 Mark, die kriege ich doch gar nicht mehr in Euros eingetauscht.
2: Mit Zucker?
1: Halt doch die Schnauze! Mensch! Na warte, mein Kleiderschrank, den finde ich ja auch noch bei Frieda.
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1: Und immer wieder ist es das Zweibein um uns herum, das uns mehr nervt als Zecke, Wespe oder Hitzestau. Zum Beispiel in Gestalt des Monsters mit den PET-Flaschen am Mehrweg-Rückgabeautomat. Es zieht einen Big Pack mit hunderten leergesoffenen Plastikflaschen hinter sich her und schlurft grinsend vor uns rum. Warum kauft er seine zuckrige Brause nicht in Kästen? Da könnte man ja immerhin 12 Pullen auf einmal in das Gerät wuchten. Warum er das nicht tut? Weil er sich an wütenden Gesichtern der hinter ihm Stehenden weidet. Ich wette, er schlägt zu Hause seinen Hund oder guckt Waschbärenpornos im Darknet. Weiter geht's mit dem Linkstanker. Noch ist es in Deutschland möglich, auf der Seite in Fahrtrichtung rechts eine Tankstelle zu finden. Warum wollen aber einige Arschgeigen unbedingt auf der falschen Seite tanken und den Verkehr beim Abbiegen hinter sich zum Halten zwingen? Ich finde, diese rücksichtslosen Drecksäcke müssen einen Warnhinweis am Heck tragen. Achtung, ich bin Linkstanker. Bitte überholen, solange es noch geht. Und als dritten nochmal ein Autofahrer. Es ist der Tankstellenfrühstücker. Ich vermute, der wahre Grund für den mäßigen Erfolg der Elektromobilität ist ihre Immobilität. Mit so einer Karre muss man sich noch länger an Tankstellen aufhalten. Schon jetzt erscheinen einem die 5 Minuten vom Rüssel reinhalten bis zum Bezahlen wie eine halbe Ewigkeit. Immer wenn ich zur Kasse schreite, steht vor mir jemand, der die einzige Bedienkraft dazu nötigt, ihm einen Kaffee zu kredenzen, ein Croissant aufzutauen und eine Stinkewurst-Pizzazunge anzuwärmen. Ach ja, und eine Schachtel Marlboro. Nee, die große. Ich zahle bar. Moment, ich hab's passend. Früher haben diese im Wegsteher auch noch Lotto gespielt in der Tanke. Heute holen sie dort ihre Hermes-Pakete ab. Warum kann man an einer Tankstelle nicht einfach bloß tanken? Ist das so schwer? Aber es gibt eine Lösung. Mit dem Smartphone direkt an der Säule zahlen. Nein, das ist doch keine Lösung. Denn dann blockieren die Staulurche nicht die Kasse, sondern die Säule, weil sie ihre eBay-Transaktionen, Netflix-Hitlisten und sonstigen digitalen Mist alles komplett an der Zapfsäule verzapfen, an der ich einfach nur tanken will. Einfach nur tanken, verdammt nochmal, du mieser Mitmensch! Wird fortgesetzt.

0: bei Ihnen also zwei Nebelhornverstärker, 80 Meter Rallye-Streifen, extra dicke Bremslichter, dann einen Aufkleber Ladies aufgepasst, meiner ist fast 100 Meter lang, und dann noch eine Dufttanne XXL. Haben Sie sonst noch einen Wunsch, Herr Kapitän?
1: Jo, ich weiß nicht. Mal schauen, wie viel ich denn noch habe, ne? Ist ja nicht mehr viel Kohle über. Mal gucken.
0: Jo. Ja, wenn ich Ihnen etwas empfehlen dürfte, wie wäre es denn noch mit einer schicken Eisbergwarnanlage? Die ist diese Woche bei uns im Angebot, vollautomatisch, sehr nützlich, also manchmal.
1: Och, nö, eine Eisbergwarnanlage, das ist doch langweilig. Nee. Wisst ihr was? So ein Dackel mit dem Wackelkopf da, den habe ich mir schon immer gewünscht. Ja.
0: Den Wackelkopf-Dackel.
1: Ja, oh, ja, den stelle ich mir an zu Ruder. Das bringt Glück und ist lustig, ne?
0: Ja, total.
2: Das war aus der Reihe Große Momente der Weltgeschichte. Der Kapitän der Titanic macht seinen letzten Einkauf. 28. März 1912 bei Karstadt in der Schiffabteilung.

0: Was willst du?
1: Dass sie einen Notarzt rufen. Da ist eben ein brennender Mann quer durchs Restaurant gelaufen.
0: Ein brennender Mann?
1: Ja, ja, genau, hier.
0: Quer durch die Restaurante.
1: Wenn ich's doch sage.
0: Hey, Runzelärschin. Ich habe nichts gegen Alkoholiker. Aber lass mich in Ruhe mit deiner bekackten Halluzination.
1: Wie bitte? Hören Sie mal. Ich habe... Und brennt lichterloh.
0: Ah, so, verstehe. Hey, das ist doch nur unser tamilischer Koch. Der kommt mit den neuen Spirituskochen noch nicht so zurecht.
1: Ja, aber da muss man doch den Arzt rufen. Anrufen, kommen Sie.
0: Hey, sehe ich vielleicht aus wie ein Size-Millionär? Außerdem ist er doch schon wieder in seine Küche gelaufen. Meistens wälzt er sich da ein bisschen auf die Boden und gut ist, hä?
1: Aber das ist doch unterlassene Hilfeleistung. Da zählt jede Sekunde in so einem Moment.
2: Hey, Enrico!
0: Hey, Gianni! Scusi, was hatten Sie zuletzt gesagt?
1: Dass bei Brandverletzungen jede Sekunde zählt.
2: Da hatte sie völlig recht, Enrico. Wer brennt denn?
0: Na, die tamilische Koch.
2: Oh, so und wieder. Und ich habe mich schon gefragt, was hier so stinkt. Ein kleines Scherzo, muss es auch mal sein.
1: Sehen Sie, der brennt immer noch. Mir reicht das jetzt. Ich habe leider kein Handy dabei, aber draußen steht eine Telefonzelle. Und von der rufe ich jetzt den Notarzt.
2: Hey, du gehst nirgendwo hin.
1: Wie bitte?
0: Du hast noch nicht deine Fraß bezahlt.
1: Ja, Mensch, glauben Sie denn, ich will die Zeche prellen oder was?
0: Wer sagte uns, dass das nicht schon wieder die gute alte Ich-will-doch-nur-schnell-Hilfe-holen für die brennende Kochtrick ist, hä?
1: Sie sind wirklich das Letzte. Hier einmal Pizza Scampi, 14 Euro, da.
2: Hey, Pizza Scampi ist neuerdings 27,90 Euro.
1: Was? Auf der Karte steht doch noch...
0: Liest du keine Zeitung? Wir haben fette Inflation in Deutschland. Da ändert sich Preis sekundlich.
1: Ach, was soll's? Hier, komm. 20, 30 Euro. Hier, stimmt. Ich rufe jetzt den Notarzt und anschließend die Polizei wegen unterlassener Hilfeleistung.
2: So. Hey, was soll denn das? Hey? Wir sind doch keine Unmenschen.
0: Eben. Wir kümmern uns um unsere Angestellten. Hey, Koch, komm mal her. Ja. Du darfst... beruhig dich. Du darfst ausnahmsweise mal unsere Mineralwasser zum Löschen nehmen. Aber nur eine Flasche. Kapitän?
2: Zweite Stranke vorne links.
1: Danke.
0: Da läuft er. Na, jetzt zufrieden, Fräulein?
2: Es war doch eine dritte Stranke von links.
0: Sie.
2: Und in die zweite waren die...
0: War die Grappa, genau.
2: Ja, du steh hier nicht rum. Rufen Sie den Notarzt und die Feuerwehr.
0: Genau, immer nur rumstehen und glotzen, statt zu helfen. Typisch deutsch.

0: Die drei Musketiere. Heute
1: vor der Einfahrt.
2: Hey, D'Artagnan! Kann er mir vielleicht einmal erklären, warum er auf des Königs kaputtgefahrene Garageneinfahrt die Louis d'Or fallen lässt?
3: Ja, weißt du, der König hat nämlich zu mir gesagt, ich soll die Löcher hier mit Schotter zuschmeißen. Jawohl, ha, ha, ha, ha, ha. Gibt's denn heute gar nichts?
2: Nein, das ist mir zu doof.
3: Und jetzt? Soll ich mir etwas selber da runterhauen?
2: Das wäre nett, ja.
3: Na gut.
2: Aua. Nochmal bitte.
1: Das war eine Geldmacht-Glücklich-Folge der drei Musketiere vom Materialnachweistrupp im Heeresfliegerregiment 10 in Fassberg.

0: Der kleine Tierfreund.
1: Wenn sich dieser Tage die großen Hersteller von Nutzfahrzeugen in Hannover ein Stelldichein geben, so lässt das auch die Tierwelt nicht unberührt. Heimlich informieren sich die kleinen Rackers und schwirrenden Gesellen, was sie demnächst auf den Teerstraßen erwartet. Riesige Lastzüge mit immer größeren Frontscheiben bereiten besonders den Kerbtieren der Lüfte große Sorgen. 2 Quadratmetern Verbundglas, die einem mit 100 Sachen auf der Autobahn entgegenkommen, wollen erst einmal ausgewichen sein. Am Boden beäugt der Käfer das feinporige Profil des neuen Michelin-Reifens und ist sehr skeptisch, ob dort im Falle des Überfahrenwerdens noch Platz genug für ihn sein wird. Größere Tiere, denen die Eintrittskarte zur IAA zu teuer ist oder aus sonstigen Gründen nicht teilnehmen können, sind auf die Kunde angewiesen, die ihnen die Vögel zutragen. Da berichtet die Drossel von der 40-prozentigen Zunahme des Güterverkehrs in den kommenden Jahren und Igel und Hase hören mit schreckensgewarteten Augen zu. Die Passage über das Asphaltband birgt für beide immer mehr Gefahren. Nebenan auf einem Stubben hockt der Bussard und ein Grinsen umspielt den gelben Schnabel. Er ist der Profiteur des erhöhten Verkehrsaufkommens, ist doch sein Tischlein auch in Zukunft reich gedeckt. Angesichts dieser Entwicklungen formieren sich auch im Forst erste Anwohnerinitiativen. Schwarz- und Schalenwild fordern mehr Wildbrücken über Bundesfernstraßen. Kröten alle 5 Meter einen Tunnel und Rettungstüren in den Krötenzäunen, falls mal einer auf der Fahrbahn liegen bleibt. Alle Tiere des Waldes sind sich einig darin, dass auch für das Rettungswesen im Straßenverkehr viel zu wenig getan wird. Seit Jahren schon besteht die Forderung nach dem Hubschrauber Franziskus I mit einem Veterinär an Bord. So wird die Nutzfahrzeugausstellung in Hannover auch von der Tierwelt enorme Aufmerksamkeit geschenkt. Nicht zuletzt von einem nervösen Grautier, das heute Morgen vor den Toren stand, weil es die IAA für eine Eselsmesse hielt. Ihr kleiner Tierfreund.

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1: Backe, backe Kuchen. Oder der Bäcker hat gerufen.

0: Geh, ist das nicht herrlich? So ein richtig gemütliches Plätzchen backen im Weltraum. Das ganze Weltall ist erfüllt vom vorweihnachtlichen Duft von Nelken und Zimt und überhaupt.
1: Gerüche dringen nicht durch den luftleeren Raum.
2: Ach, Herr Topfenpallert, hallo, gucken Sie mal, was der Spock und ich hier für schöne Kekse gemacht haben, ey.
0: Okay, das ist ja ganz reizend. Ja. Hier haben wir die Tofu-Zimt-Sterne, die Soja-Keimling-Printen, die Grünkern-Spekulatius und alle in so schönen Formen.
2: Hat alle der Spock selbst mit seinen Ohren ausgestanzt.
0: Okay, das ist ja wunderbar. Aber sagen Sie mal, Herr Spock, warum haben Sie denn gar keine Butter oder Zucker in Ihr Gepäck? Und dann, ich meine, nur gebackenes Mehl allein, das schmeckt nun mal auch nicht, oder?
3: Vielleicht liegt es daran, dass meine Hirnfunktionen nicht mehr so zuverlässig sind wie früher.
4: Ach, Schluss mit dem hier Quatsche. Hans-Jürgen, kommen Sie mal lieber hier, was der Körki und ich schönes hier backen haben. Hier alle Kekse in Form von so kleinem Werkzeug, nicht wahr?
2: Langweilig.
4: Und hier schon 20 fertig.
5: Wir sollten versuchen, auf 100 zu kommen.
2: Benno und Kirk, die alten Lahmärsche.
4: Was denn?
2: Spock, sag mal, wie viel wir schon haben, ha?
1: 1.771.551.
4: Ja. Und dafür schmecken unsere aber besser, jawohl.
2: Quatsch.
6: Herr Kettner!
4: Oh nein!
6: Herr Hausmeister!
2: Oh Gott, schon wieder die dicke Frau Hildegard. Schnell, Spock, versteck unsere Kekse, ganz schnell.
1: Sehr logisch gedacht.
0: Ja. Ich glaube, ich gehe mal pullern, wo?
6: Nein, so ein Hüpfner, ja. Und du, mein schnuckeliger kleiner Käppner. Ich dachte, du wolltest mich gestern mal besuchen kommen, aber stattdessen bist du nur die ganze Nacht mit dem Benno hier allein in der Backstube gewesen. Was habt ihr denn da wohl gemacht, ihr zwei Schlimmen hier?
3: Dass wir uns sagten und was zwischen uns passiert ist, geht niemandem was an, nur uns.
6: Oh, was sehe ich denn da? Das sind ja selbstgebackene Kekse. Da muss ich doch gleich mal annaschen gehen.
3: Es wäre gut, wenn du so schnell wie möglich eine Autopsie vornimmst.
4: Ach was, das weiß ich ja auch so. Da liegt doch nur daran, dass du wieder unbedingt zwei Flaschen Jägermeister in den Teig kippen musst, Kirky-Mensch.
2: Los, Spock, komm, wir backen weiter jetzt, ne? So, tu schon mal das explosive Pulver in den Mixer. Ne?
4: Was habt ihr da für ein Pulver?
2: Explosive heißt das. Ich glaube, das ist so ein Mehlersatz. Das hat in der Kammer beim Scotty da gestanden.
4: Ihr seid ja denn vom Mutantin, ihr Bissen.
2: Wieso?
4: Das ist doch unser Sprengstoff für den Photonentorpedo.
2: Hä?
4: Spock, altes Ohr, Hände weg, nicht in den Mixer, nicht anmachen!
3: Faszinierend.
2: Dann müssen wir wohl dieses Jahr die Kekse noch mal kaufen gehen, ne?

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0: schmeckt so ein bisschen wie...
1: Also ich finde das echt interessant, so prickelnd.
2: Ja, und so fruchtig irgendwie. Hm,
0: fruchtig? Nee, das finde ich nicht. Eher so ein bisschen herb.
1: Und der spritzig auf eine Art.
3: Ja, aber nur im Abgang. Zuerst da spürt man sowas Holziges, findet ihr nicht?
0: Ja, aber auch eine Idee grasig, findest du nicht?
1: Ja, da ist was dran.
3: Aber insgesamt gesehen, da schmeckt's, ich würde sagen, scheiße.
0: Ja, genau. Ja. Das ist genau die richtige Umschreibung.
1: Ich hätte es nicht besser formulieren können. Scheiße, das ist es.
4: Das war aus der Reihe Große Momente der Weltgeschichte. Die Bierschorle wird erfunden. Übermorgen in einem Geschmacksatelier, irgendwo in einer trendigen Klitsche.

0: Niedersachse macht Ferien.
1: Willst du noch Chips, Lutze?
2: Nee, lass mal, ich muss ja nachher noch fahren. Ja, aber ist das denn jetzt noch Osterode auf den Bildern, Wolle?
1: Nee, das war jetzt 88 gewesen. Ach so. Malediven.
2: Ja, sicher, Malediven, jetzt sehe ich das auch. Die Leute sind da ja auch viel, ich sag mal, dunkler jetzt, ne?
1: Nee, nee, das sind Sascha und Annette. Ja. Das ist nur unterbelichtet.
2: Ach so, ja. Oh, herrlich. Oh, das ist jetzt im Dschungel drin, Wolle, ne? Diese Farbenvielfalt auch, das haben wir hier ja gar nicht.
1: Ja, ne? Nee, das war ein Fehler.
2: Ach so.
1: Da hatte ich die Kamera im Kulturbeutel. Das ist die wohl von alleine losgegangen.
2: Ah. Das Rote da, ist das dann deine Zahnbürste, oder?
1: Nee, das ist die Haftcreme. Ah. Ach, das ist ja schade jetzt.
2: Was denn?
1: Das war ein super Sonnenuntergang gewesen an dem Morgen. Ja. Und dann ist mir vielleicht ein Ding passiert, Wolle.
2: Ja.
1: Da ist da vorne so eine schwarze Klappe, vorne, vorm Objektiv.
2: Und die hast du draufgelassen, was?
1: Ist das nicht irre?
2: Ja, sowas passiert, ne? Ja.
1: Und das ist interessant jetzt.
2: Ja.
1: Das war der Strandkiosk gewesen.
2: Ach toll, ja.
1: Haben wir uns jeden Mittag nach dem Essen, wir hatten da ja Vollpension.
2: Herrlich, herrlich.
1: Haben wir uns da ein schönes Capri geholt.
2: Ja, das ist immer lecker.
1: So, das war's schon mit den Malediven.
2: Ach, schade, ja.
1: Ich pack das Magazin mal gleich wieder weg.
2: Ja, mach mal, ja.
1: Ich komm mal da durcheinander.
2: Ist klar.
1: Wo kam das denn hin? Ach, Lutz!
2: Was denn?
1: Das glaubst du nicht.
2: Was?
1: Ich sehe gerade die Beschriftung von dem Magazin.
2: Ja?
1: Das war doch Osterode.
2: Och.
1: Das war überhaupt nicht Malediven.
2: Ja, siehste Wolle, so groß sind die Unterschiede heutzutage gar nicht mehr, ne?

0: Jungs unterwegs.
1: Herr Bronx?
2: Ja, hallo, ja, bitte, bitte.
1: Es ist gute Kundschaft da vorne, ja?
2: Ah, ja.
1: Das ist die Frau von unserem Aufsichtsratsvorsitzenden mit ihrem kleinen Sohn.
2: Die da,
1: ja. Ja, ja. Dann zeigen Sie mal, was Sie drauf haben. Das Arbeitsamt hält ja große Stücke auf Sie, Bronx.
2: Ja, kleinen Moment mal. Kein Problem, Herr Meinter. Das haben wir gleich. Moment. Ho, ho, ho. Na, wer ist denn das? Und guck ganz traurig. Weißt du denn, wer ich bin?
3: Mama! Der Typ, ne? Der steht immer bei uns vor die Grundschule rum und quatscht uns blöd an, ey!
2: Falsch! Ich bin der Weihnachtsmann und ich würde gerne mal von dir wissen...
4: Nein, lassen Sie mal, Herr Weihnachtsmann. Und du kommst jetzt, Knut Kevin, und sei nicht immer so unhöflich, Mensch.
3: Aber wenn ich's dir auch sage, Mama, der Typ, ne? Der sieht genau aus wie dieser Kerl vor unserer Schule, ey!
2: Aber, kleiner Mann, sollst du denn lügen? Du weißt doch, wer lügt, bekommt nichts vom Weihnachtsmann und,
3: Wetten, dass du uns Montag wieder Krieg andrehen willst, uns Kindern, hä? Von wegen, wir kriegen nichts von dir, steht
2: ho,
3: doch gar nicht.
2: Ho, jetzt reicht's aber. Ich habe dich gewarnt und jetzt bekommst du ganz sicher nicht die Weihnachtsrakete von mir. Alle anderen Kindern, die brav sind, die kriegen sie. Aber wenn du das nächste Jahr brav bist, dann können wir doch mal drüber reden.
4: Machen Sie aber mal einen Punkt.
2: Dann können
4: Presse, Knut Kevin. So, Herr Weihnachtsmann, Knut Kevin ist der Sohn vom Kaufhauschef und Knut Kevin bekommt die Weihnachtsrakete, wie alle anderen auch. Ist das klar? Haben wir uns verstanden?
2: Tut mir leid, da muss ich jetzt konsequent bleiben. Wie diese Supernannys, kennen Sie doch auch. Ich meine, auch wenn es jetzt mal wehtut, ja, konsequent. Nochmal macht der Kleine das nicht. Machen Sie keinen Ärger, gute Frau, die Leute gucken schon.
4: Hören Sie! Oh, Sie Ferkel, was?
2: Aua!
4: Dieser Weihnachtsmann hat mir gerade an den Po gefasst.
2: Nein, ich habe doch lediglich...
5: Hallo, kommen Sie doch bitte mal sofort. Wenn Sie den Hausdetektiv, machen Sie keine Schere rein, Mann, kommen Sie mit, los, sofort.
2: Ich bin hier der Weihnachtsmann und wenn der Knut Kevin nicht brav ist, dann kriegt er das. Aua, geschenkt kriegt er nicht, nein. Dann können Sie mich auch, aua, warum haben Sie mich im Bauch?
5: Sie wollen offensichtlich Probleme machen, aber da sind Sie bei mir genau
2: richtig. Quatsch, ich bin nicht, aua,
4: ja.
2: Lassen Sie mich los.
4: Na weg da, halten Sie das alte miese Schwein fest.
2: Aua.
4: Der hat mich angefasst und hat dem kleinen Knut Kevin wehgetan. Nimm das hier.
2: Nicht wirklich,
5: das ist gut.
2: Ey, seid ihr auf mal alle bekommen, ich bin der Weihnachtsmann. Aufhören, verdammt nochmal, aua.

0: Pansen Brothers präsentieren Mordprozess, das heitere Gerichtsspiel um Freiheit oder lebenslänglich für Kinder zwischen 2 und 9 Jahren.
1: Du verteidigst einen wahnsinnigen Massenmörder, der 17 Frauen zerstückelt und ihre Teile dann als Bonus in kleinen Avon-Präsentpäckchen verschickt hat.
2: Ich plädiere auf nicht schuldig, weil er das gar nicht gewesen ist.
3: Ist er wohl.
2: Ist er nicht.
3: Ist er doch.
2: Ist er gar nicht.
3: Ist er wohl.
2: Das musst du erst mal beweisen.
0: Jetzt heißt es geschickt sein. Plädiere auf Befangenheit des Richters oder besticht die Zeugen.
2: Sag mal, deine hässliche Jacke, ne? Die ist von C&A, oder?
4: Mhm.
2: Hier. Das ist locker eine Chevignon für, ne? Und es bleibt sogar noch was für eine Baseballkappe über.
1: Beantrage Haftentlassung wegen chronischer Schleimbeutelentzündung deines Mandanten, schneid dem Richter doofe Grimassen und entwickle deine eigene Verzögerungstaktik.
2: Ich beantrage eine Unterbrechung der Verhandlung, weil jetzt Knight Rider ins Fernsehen kommt.
3: Schnell, heute ist doch die Folge, in der David Hasselhoffs Bro-Star entführt wird. Schnell.
0: Ein spannender Prozess. Doch da, Gefahr für deinen Mandanten. Man findet in seiner Manteltasche einen Damenfuß.
1: Ja, jetzt heißt es pfiffig sein.
2: Ich beantrage Freilassung meines Mandanten wegen Formfehler bei der Verhaftung. Wie man auf dem Foto sieht, fehlt an der Uniform des einen Polizisten ein Knopf. Und mein anderen ist der Hosenstall auf.
3: Och, Mann.
0: Glück gehabt. Du gewinnst, dein Mandant kann weitermorden und du verklagst im Namen Erich Honeckers die Bundesregierung wegen unerlaubtem Mauerabriss ohne Genehmigung des Bauamts.
1: Lügen, schmieren, überzeugen, das ist Mordprozess
0: von Pansen Brothers.

0: Radio FFN Serie.
1: Die Firma.
0: Liebe, Intrigen, Portokosten.
1: Schicksale rund um das Wirtschaftsimperium des Fritz F. Niedmeier.
0: Während der eigentliche Ideenlieferant der Firma, Schrage, immer noch im Gefängnis schmort, geht Suzette Niedmeier ganz anderen Dingen nach. Lediglich Fritz F. Niedmeier, Frau Graumann und Zarkowski kümmern sich um den Erhalt der Firma, wobei sie zum Glück Hunderte von FFN-Hörern unterstützen. Wieder ist ein Berg von Zuschriften mit Ideen für neue Produkte eingegangen. Zarkowski hat sich gerade bis zum Gipfel vorgearbeitet und stößt einen dem Ort angemessenen Freudenschrei aus.
2: Juhu!

0: Freudig erregt stürzt Zarkowski wieder herunter. Landet genau neben Niedmeier und wedelt stolz mit einem dicken Umschlag.
1: Sehen Sie sich das hier an, Herr Niedmeier. Das ist einfach genial. Und sogar ein paar Bilder von der Sache hat er beigelegt.
2: Kommen Sie mit in den Projektionsraum. Da sehen wir uns mal genauer an, ja?
0: Frau Graumann ist in der Zwischenzeit auf der Post, um die neuen Zuschriften aus dem Schließfach zu holen. Und wie schon an den letzten 4 Tagen, wird sie auch diesmal, kaum dass sie das Fach geöffnet hat, von einer Lawine von Briefen verschüttet. Gott sei Dank weiß ein Oberamtmann, ein etwas älterer Herr namens Tränker, was in so einem Fall zu tun ist.
3: Servus Toni, du bin auch richtig, den Lawinensuchdienst und die Bergwacht Sepp. Sepp, geh und hol Lawinenhunde und Traudel. Schau zu, dass hier kein Skifahrer mehr durchfährt, ja?
0: Inzwischen sitzen Zarkowski und Niedmeier im Projektionsraum und werfen die Bilder an die Wand.
2: Waren das alle?
1: Ja, leider.
2: Da hätten ruhig noch ein paar mehr sein können, was? Was war eigentlich drauf zu sehen auf den Bildern?
1: Na, diese geniale Erfindung. Der essbare Zahnersatz.
2: Nein, Norbertchen, das ist kein Fressi für dich. Aber sagen Sie mal, vollständig essbar. Wirklich? Oder hat er etwa Kerne? Oder eine Schale, die man erst abmachen muss?
1: Fragen wir doch den Erfinder selber. Geben Sie mir mal das Telefon. Herr Mümmelmann, sind Sie der Erfinder des essbaren Zahnersatzes?
4: Ach, will ich meinen.
1: Wie bitte?
4: Entschuldigen Sie bitte, ich kann etwas schlecht sprechen. Ich hatte gerade so einen Hunger, der Hausmann Gebüsch aufgegessen.
1: Und müssen Sie das vorher schälen oder bleiben da sonst irgendwelche Reste?
4: Nichts, überhaupt nichts. Sogar die Geschmacksrichtung kann man sich da aussuchen.
2: Was denn? Hier wird auch Waldmeister-Geschmack?
4: Gibt es auch.
2: Oh, das ist es, Mann. Zarkowski, das ist die Lösung.
0: Von wegen. Denn schon am nächsten Tag erfährt Niedmeier, dass die Krankenkassen den essbaren Zahnersatz nicht mitfinanzieren werden. Zum einen enthält er zu viel Zucker, zum anderen sind ihnen durch die Kostenreform im Gesundheitswesen die Hände gebunden.
1: Was nu?
2: Ich glaube, wir brauchen noch mehr Vorschläge von unseren Zuhörern.
0: Na also, wenn Sie wissen, womit die Firma zu retten ist oder noch alte Erfindungen in der Schublade haben, her damit. Und verpassen Sie nicht, wie es weitergeht mit Die Firma.

0: bei Frieda und Anneliese.
1: Ich musste heute Morgen bei meiner Brille schon Eis kratzen. So kalt war das.
2: Schläfst du draußen oder nur die Brille?
1: Ich gehe raus, hol bei Nevenas die Zeitung aus dem Kasten, denn beschlägt den Brill und bis ich wieder zu Hause bin, ist er komplett übergefroren. Ich laufe überall vor.
2: Dann, guck an, den bist du ja zum Zeitungsholen, wo Lütke 2,5 Stunden unterwegs.
1: Dann trifft man den trifft man keinen und wartet, bis man einen trifft.
2: Ja, so vergeht die Zeit. Und, Frieda, hast du auch schon Frostschutzmittel in deinen Kaffee getan? Muss man jetzt, ab November ist Pflicht.
1: Was? Aber Kaffee ist doch heiß, der friert doch nicht.
2: Gerfrieda, manchmal funktioniert dein Prägen da oben ja direkt noch.
1: Sag mal, weißt du, wo man so kleine Eiskratzer für einen Brill herkriegt?
2: Ja, gibt's bei Playmobil in der Themenwelt Polarforschung. Ach. Dieter sammelt das. Der hat schon 30 Eskimose und an die 100 Pinguine.
1: Playmobil mit über 50? Sowas, das machen solche, wenn sie auch sonst nichts machen.
2: Oh, bei uns stand heute eine gelbe Stange vor der Tür. Dachte ich, guck an, Heinz ist wieder im breiten Kopf raus und hat vor der Tür gemiecht.
1: Das hab ich meine Männer immer gesagt. Geht wenigstens bis zum Ilex und nicht direkt auf die Stufe, dies Gemiege. Wie oft hat man sich da im Winter schon hingelegt?
2: Ja, ein Türschloss heute Morgen war auch zugefroren.
1: Du hast ja gar keinen Führerschein.
2: Mensch, nicht bei einem Auto, bei Haustür. Hab ich mir einen Glühwein gekocht, bisschen was dagegen gekippt, zack, ging sie wieder auf.
1: Das kann man doch auch mit heißem Wasser machen.
2: Ja, aber den Rest heißes Wasser mache ich mal nicht trinken.

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0: Gedanken zur Zeit. Es spricht Akademiker AD Kassowart von Sondermühlen.
1: Ein Freischwimmerzeugnis, ein bunter Stein, ein Stück Bindfaden. Was hätte alles werden können aus dem kleinen Hosenmatz? Ein Olympionike, ein Geologe oder gar ein Scharfrichter? Nachdenklich geworden, lege ich die Sachen wieder behutsam in meine alte Pappschachtel. Warum nur, sage ich zu mir selbst, bin ich nur ein alter Sack. Schade.

0: Das war aus der Reihe Große Momente der Weltgeschichte. 10 Sekunden, in denen auf der Erde mal wieder absolut gar nichts passierte. 12. April 1976, irgendwann zwischen 3 und 4 Uhr nachmittags.
1: Hä? Was ist? Hä? War was?
2: Nee, gar nichts. Immer noch nichts.

0: Herzlich willkommen, meine Damen und Herren. Und natürlich auch hallo, Peer Augustinski.
1: Grüß Gott.
0: Was? Sag mal, geht's dir noch gut eigentlich?
1: Hä? Kommt es immer mal zusammen. Drei, vier.
0: Was? Och. Nee, also tut mir leid, ne, sowas mache ich nicht mit. Da machen wir jetzt was ganz anderes, lieber.
2: Und nun? Fernsehen, Fernsehen, weil die Leute das Fernsehen.
3: Kalkhof ist mal Tribe.
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0: Mann, oh Mann, schöner, selbstkritischer Titel für so eine Show eigentlich. Obwohl, was für ein Scheiß hätte ja doch noch besser gepasst. 10 Männer versuchen in einem 45-Minuten-Peinlichkeitsmarathon 100 Frauen zu beweisen, was sie doch für Hechte sind. Und wer das nicht schafft, der wird von seinem ganz persönlichen Beistellmodel ins Wasser geworfen. Und platsch! Ja, was für ein Spaß. Obwohl das Untertauchen im Pool ja noch das Angenehmste für die Kandidaten ist. Und noch besser wäre es, wenn sie auch unten bleiben dürften. Denn die Spiele sind wirklich sowas von schmerzhaft unangenehm, dass sie in Zukunft die freiwilligen Kandidaten für die Sendung wahrscheinlich nachts im Park mit Betäubungsgewehren suchen müssen. Also ich persönlich würde mich jedenfalls lieber von 50 wahnsinnigen Hausfrauen im Supermarkt rituell mit Bügeleisen verprügeln lassen, als auch nur einmal in dieser Show mitzumachen, um dann dort Karaoke singen zu müssen. Yellow Submarine zum Beispiel.
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0: Ja, ja, also wenn John Lennon das gerade gehört haben sollte, dann würde er sich doch freuen, dass er schon tot ist. Der Interpret übrigens war Kandidat Alex. Wissen Sie, so ein Typ, bei dem ich schwören könnte, dass, wenn man ihm den Schnauzbart wegrasierte, groß "Ich fahr Manta" auf der Oberlippe stände. Aber im Auftreten trotzdem charmant und witzig wie eine Blinddarmreizung. Zum Beispiel im Spiel "Wie mache ich eine Frau an?"
1: Guten Abend, junge Frau. Ich komme vom Telefondienst.
0: Ach was?
1: Es geht eigentlich mehr um Ihre Anlage zu Hause.
2: Echt?
1: Ja, weil es wurde schon öfter versucht anzurufen. Aha. Und mir scheint so, als wenn Sie die Bedienung des Telefons nicht ganz mächtig wären.
0: Naja, origineller als "Haste Bock" war es schon. Aber einer Frau beim Kennenlernen als ersten Satz zu sagen, dass sie zu blöd zum Telefonieren ist, ist ja ungefähr genauso erfolgversprechend wie "Sie haben da einen ganz dicken Popel an der Nase". Doch egal, das Prinzip der Spiele haben Sie jetzt verstanden. Jeder Mann versucht, seine Stärken zu zeigen und präsentiert dabei seine Schwächen. Die Krönung der schlimmsten Stunde ist dabei das Frage- und Antwort-Tribunal. 3 Männer gegen 100 neugierige Frauen. Aber damit Sie alle sehen, dass ich nicht feige bin, ich stelle mich jetzt selbst gnadenlos zur Wahl. Los, fragen Sie mich was. Egal was, komm.
2: Welcher weiblichen Persönlichkeit würdest du am liebsten Schiffsbruch erleiden?
0: Schiffbruch heißt das. David Hasselhoff, keine Frage. Ist zwar keine Frau, aber der hat ganz weiches Brusthaar und einen Fahrtenschwimmer. Nächste Frage, bitte.
3: Kannst du genauso nett und vielleicht so ein bisschen mit Pep sagen, 8 erogene Zonen der Frau?
0: Och, nur 8, das ist leicht. Fußgängerzone, Ostzone plus 6 Zonen Randgebiete. Weiter.
4: Ich würde gerne fragen, wann und warum er die letzte Ohrfeige von weiblicher Hand kassiert hat.
0: Wie, jetzt vor oder während der Sendung hier? Das ist mir jetzt aber auch zu unpräzise. Außerdem kriege ich hier schließlich andauernd von den Kollegen eins in die Fresse. Da kann man ja auch nicht jedes Mal fragen, warum, ne? Ja, bitte Sie jetzt da hinten.
5: Mit was geht Ihnen Frauen am meisten auf die Nerven?
0: Hä?
5: Was an Frauen geht Ihnen am meisten auf die Nerven?
0: Ja, das ist meistens...

morgen. Finde ich nette Idee, so, ne? So, das war's dann aber auch. Und als Jury wähle ich mich für diesen Charme einstimmig zum Mann des Morgens. Gratulation an mich. Dankeschön an Sie zu Hause. Ich bin so glücklich, wirklich. Ich liebe euch alle, ne? Also alle Frauen, ne? Die Gutaussehenden jedenfalls. Ja, die anderen natürlich auch, aber mehr so platonisch. Also wenn Sie verstehen. Ach, ich mache jetzt lieber Schluss, bevor ich noch was Falsches sage, ne? Tschüss, ihr alle. Tschüss. Bis zum nächsten Mal.

0: reiten für Freiheit und Gerechtigkeit. Die drei Musketiere. Heute
1: der neue Praktikant.
2: Hey Musketiere, ich wollte euch mal fragen, kann ich vielleicht bei euch mitmachen?
3: Nenne uns erstmal seinen Namen.
2: Also, ich heiße Harald und ich habe mir gedacht...
3: Tausend! Wie kann er es wagen, mit diesem Namen hier bei uns aufzukreuzen?
2: Warum?
1: Das war eine Folge der drei Musketiere von Henning Carstens aus Bomlitz.

0: Der kleine Tierfreund.
1: Steile ragen die Strommasten in den Himmel empor. Ungefähr 3 Kamelreitstunden entfernt von Osnabrück, dem Sitz der Bezirksregierung, liegt eine Wasserstelle. Sie ist die schönste im Umkreis von mehreren Tagesreisen. Unsere Expedition, bestehend aus mir und meinem Saumtier Waldmann, schlägt hier am Tümpel ihr Basislager auf. Ziel der Reise ist die Erforschung der Krötenwanderung zu Beginn der Regenzeit. Und schon bald vernehmen wir vom Weiher her ein vielstimmiges Knurren, Rösen, Quarren und Quaken. Waldmann hat die ersten entdeckt. Faul liegen die Panzerlurche in dem von der Sonne verwöhnten Morast. Noch keine Spur von der bevorstehenden Krötenwanderung. Geduldig legen Waldmann und ich uns in unser Basislager und überprüfen die Ausrüstung. 2 Macheten von Edusho, Trockenfleisch, Salztabletten, Fisch in Tomatensoße und ein Schlauchboot, dazu der übliche Kram. Wegen uns könnte es losgehen, doch es sollte noch 4 weitere Tage des mühseligen Wartens ins Land gehen, bevor sich die Kröten auf ihre Wanderung begeben. Wiederum Waldmann war es zu verdanken, dass uns der Aufbruch der Panzerlurche zu ihren Laichplätzen nicht entging. Vorsichtig lassen wir unser Schlauchboot zu Wasser und sehen am anderen Ufer eines der kleinen Ungetüme. Und daneben noch ein weiteres starkes Tier, das einen gierigen Rachen aufsperrt. Wie alt mag er wohl sein, der Kämpe dort drüben? Langsam pirschen wir uns näher heran. Ich hoffe nur, dass diese wilden Gesellen mehr Furcht haben als ich. Plötzlich erschrecken Waldmann und ich bis ins Mark. Doch die herausgeschleuderte Zunge galt nicht uns, sondern einer Fliege. Jetzt merken wir, dass auch die anderen Mitglieder der Krötengesellschaft in Bewegung geraten. Waldmann und ich schauen uns an. Es ist soweit. Der große Augenblick ist da. Die Krötenwanderung hat begonnen. Wer weiß, welche Abenteuer uns im Laufe dieser Expedition noch begegnen. Welche endlosen Weiten, die noch nie der Fuß eines weißen Mannes oder weißen Teckels betreten hat, wir während des Zuges der Lurche noch entdecken werden. Ja, werden wir Menschen wohl überhaupt all die wundersamen Geheimnisse, die die Erde birgt, jemals enträtseln können? Ihr kleiner Tierfreund.
2: Well now, we call this the act of mating. But there are several other very important differences between human beings and animals that you should know about.

Das zwanghafte Gehen ist sicher eine der am weitesten verbreiteten Zivilisationserrungenschaften unserer Gesellschaft. Ohne sie wären unsere Innenstädte öd und leer. Schauen sich nur die Einkaufszonen der Innenstädte am Sonntagnachmittag an. Unermüdlich wird dort trainiert, in den verschiedenen Disziplinen lauernd dem zuzuschauen. Schaufenster passieren zum Beispiel ist sicher der einfachste Einstieg für jemanden, der diese Sportart erlernen möchte. Das meilenweit Gehen, MG oder wie es bei den Amis heißt, ist MG, das ist im Kommen oder noch besser gesagt eigentlich im Gehen. Leiwand, gell, ja. Hier in unserem Leistungszentrum haben wir eine Teststrecke originalgetreu nachgebaut. Es ist ein Rundkurs mit eingebauten Schikanen. Natürlich gehören dazu kleine Hundehäufchen, die bei uns allerdings gelb eingefärbt sind. Dann Stadtstreicher, die wo für Geld betteln. Das sind natürlich alle Studenten vom Arbeitsamt vermittelt. Eisdielen und nicht zu vergessen Baustellen, die immer woanders stehen, je nachdem, wer von unseren Trainern gerade den Parcours gesteckt hat. Ja, das Ganze kommt selbstverständlich auch aus Amerika, wo man sowieso das Interesse vollständig vom Kopf in die Füße verlagert hat. Wer möchte dann heute noch nachdenken müssen? Unser Schirmherr für den deutschsprachigen Raum ist auch der deutsche Bundeskanzler. Ja sicher, Erlebnisraum fürs. Das werden Sie mir bestätigen, wenn Sie einmal 3 Stunden meilenweit gegangen sind. Das ist übrigens bei uns die kürzeste Distanz auf unseren Basaltsteinen. In jeder vernünftigen Fußgängerzone gibt es also jedes Wochenende Wettkämpfe im Meilenwettgehen. Fragen Sie mal Ihre Kaufmannschaft und Sieger bei den Wettkämpfen ist derjenige, der nachher den größten Umfang an Ballen gemessen vorweisen kann. Deswegen auch unser Schlachtruf: Dicke Füße!

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0: jetzt bei Ihnen also zwei Nebelhornverstärker, 80 Meter Rallye-Streifen, extra dicke Bremslichter, dann einen Aufkleber Ladies aufgepasst, meiner ist fast 100 Meter lang, und dann noch eine Dufttanne XXL. Haben Sie sonst noch einen Wunsch, Herr Kapitän?
1: Jo, ich weiß nicht. Mal schauen, wie viel ich denn noch habe. Ne? Ist ja nicht mehr viel Kohle über. Mal gucken.
0: Jo. Ja, wenn ich Ihnen etwas empfehlen dürfte, wie wäre es denn noch mit einer schicken Eisbergwarnanlage? Die ist diese Woche bei uns im Angebot, vollautomatisch, sehr nützlich. Also manchmal.
1: Och nö, eine Eisbergwarnanlage, das ist doch langweilig. Nee. Wissen Sie was? So ein Dackel mit dem Wackelkopf da, den habe ich mir schon immer gewünscht. Ja.
0: Den Wackelkopf-Dackel.
1: Ja, den stelle ich mir ans Ruder. Das bringt Glück und ist lustig, ne?
0: Ja, total.
2: Das war aus der Reihe Große Momente der Weltgeschichte. Der Kapitän der Titanic macht seinen letzten Einkauf. 28. März 1912 bei Karstadt in der Schiffabteilung.

0: unseren Koffer.
1: Ich muss aufs Klo.
2: Die Schecks sind weg.
3: Mann, ist das teuer.
4: Halt endlich den Mund.
5: Aber Gerd, was ist denn mit deiner Stimme? Meine Nerven.
0: Nicht wieder hauen, Papi. Wir sind doch im Urlaub. Nein, nicht wieder hauen. Ich will auch wieder ganz lieb sein, Papi.
6: Große Aufregung im Ferienbungalow der Wortmanns. Gerd Wortmann ist aus einer totenähnlichen Starre erwacht und die erste Aktion in seinem zweiten Leben war eine gewaltige Ohrfeige, die er seinem Sohn Sascha zuteilwerden ließ. Die erste überhaupt. Aber was noch erstaunlicher ist, seine Stimme hat sich verändert. Und

denn nicht mehr, Gerd? Dieser Quizbrook, der hat dich doch beim Theaterstück erstochen, weil du ihm die Amphore nicht geben wolltest. Aber sag mal, was ist denn mit deiner...

0: weiß nicht, Gerd.
1: Lassen wir für einen Moment die Familie Wortmann allein und schauen wir uns doch mal auf der Insel um. Zum Beispiel hinter dem Palisadenzaun, der sich quer über die gesamte Insel zieht. Auch da ist jemand, der Probleme mit seiner Stimme hat.
2: Gnesburg, danke für die 8 Jungfrauen. Wenn ich ein wenig jünger wäre, Gnesburg.
3: Henrico, sie wacht gleich auf.
4: Ja, das sehe ich, Rara. Holen Sie was zu trinken für die gute Frau Jaumann. Aber hopp, hopp, sie hat doch immer so einen großen Durst nach diesen Geschichten.
3: Ja gut, im Kühlschrank, da müsste noch alkoholfreier Kokosschnaps sein.
1: Die Sekretärin Elfriede Graumann hat Anstrengendes hinter sich. Wie in jedem Jahr hat sie im Rahmen des Bubu-Luba-Festes an einer Stimmbandopferung teilgenommen, anstatt einer Frischzellenkur. Danach fällt sie gewöhnlich in einen totenähnlichen Schlaf, aus dem sie nach 3 Tagen erwacht. Gleich ist es soweit.
3: Der Direktor da!
5: Ach, der Herr Direktor! Und das ist ja auch der Herr Schrage! Das ist lieb von Ihnen, dass Sie auf mich aufgepasst haben!
6: Wahnsinn! Toll. Traummann! Diese Stimme! Es hat ja geklappt! Diesmal hat es geklappt! Ah. Mit dieser Stimme, Mann, da hätten Sie es weit gebracht bei uns im Betrieb!
5: Also. Aber wir machen doch kein Radio, Herr Direktor!
6: Nein, Moderatoren wären Sie auch nicht geworden! Nein. Dazu sind selbst Sie ja noch viel zu hübsch!
3: Viel zu hübsch.
6: Sie brauchen sich nicht zu verstecken! Sie nicht, Frau Jaumann!
5: Sie sind alle so nett zu mir. Danke, Herr Schrage. Und wenn wir wieder zu Hause sind, dann backe ich Ihnen einen schönen Pansenkuchen mit
2: Eiersplittern und dann gibt es meine Stimme.
3: Die Wirkung lässt nach. Die arme Frau Graumann. Jetzt kriegt sie wieder gleich diese Depressionen. Was machen wir, Herr Direktor?
4: Besorgen Sie mehr von diesem alkoholfreien Kokosschnaps.
3: Ja.
4: Wir müssen die Frau ruhig stellen und auch uns scharen. Das hält ja keiner aus, diese Flennerei hier.
3: Nein.

0: Rochi und Erwin.
1: Ey, Bruchen, stell dich extra einen Stiefel vor die Tür. Und was ist drin? Nix, du Horst.
2: Im Augenblick stehe ich nicht ganz im Thema, Erwin. Um was geht es?
1: Heute ist Nikolaus, Alten, voll verpennt, wa?
2: Nein, wir haben erst den 6. November, du Jugendlicher.
1: Ja, ey, ist doch jedes Jahr alles früher. Wenn der Spekulatius im September schon beim Aldi liegt, dann kannst du Nikolaus doch nicht erst im Dezember bringen.
2: So, so. Und dann hat Herr Erwin Hönefeld für sich entschieden, den Nikolaustag exakt einen Monat vorzuverlegen?
1: Nicht Herr Hönefeld, sondern die Einzelhandelsvereinigung Sachsen-Anhalt.
2: Was haben wir denn mit den Spalacken zu kriegen?
1: An sich nix, aber diese Entscheidung zeugt von Weitsicht und Kinderfreundlichkeit.
2: Und was ist jetzt am 6. Dezember? Ist da nochmal Nikolaus?
1: Indeed, indeed, Chef. Nicht nur am 6. Dezember. Ab jetzt ist jede Woche Nikolaus. Kannst dich schon mal drauf einstellen.
2: Aha. Und wer hat das jetzt bestimmt?
1: Ja, die EU in Brüssel. Adventssonntag ist jetzt auch jede Woche. Es geht um Vereinheitlichung der unbeweglichen Feste.
2: Zwischenfrage. Wann kommt denn der Osterhase?
1: Der war schon da im März. Und dieses Jahr kommt er nochmal vor Weihnachten.
2: Warum?
1: Weil in der letzten Woche vor Weihnachten die nicht verkauften Nikoläuse in Osterhasen umgefrickelt werden.
2: Sieh an, sieh an. Und 6 Wochen danach, also Anfang Februar, ist dann ja schon Pfingsten.
1: Mir völlig egal, da gibt's ja wieso keine Geschenke. Jetzt aber nochmal zu Nikolaustag heute. Wie stellst du dir das jetzt so vor mit leeren Händen? Komm, gib mir wenigstens 10 Euro für gefüllte Weihnachtsmänner.
2: Gefüllt? Die sind doch hohl, wie dein Kopf.
1: Wo lebst du denn? Wir besorgen uns die immer ab September. Dann Strohhalm durch den Hintern vom Schokolaus und dann wird angesaucht.
2: Was wird angesaucht?
1: Der Eierlikör, der steht ihm bis zur Zipfelmütze
2: an. Aha, deswegen bist du so scharf auf Nikolaus.
1: Ja, bestimmt nicht, weil er den Sack auf dem Rücken trägt, du Vintage-Fresse.

0: Eine Durchsage, Passagier Oliver Calzone.
1: Oh, dämliche Pute.
0: Oliver Calzone, bitte am Desk 5 melden.
2: Passenger Oliver Trousers, please come to Desk 5.
1: Oh, na warte, du blöde Crew. Aber halt, vielleicht hat das ja doch noch mit der Business Class geklappt. Hey, wenn, dann rufe ich gleich den Hartmut an und sage ihm, dass alles safe ist. Hallo, mein Name ist Oliver Kalkofe, der Kalkofe, ja, und ich wurde eben gerade ausgerufen.
3: Mr. Calzone, wir müssen Ihnen leider mitteilen, dass Sie von unserer Liste für den Flug nach London gestrichen sind. Wir haben Sie aber automatisch auf den nächsten Flug morgen früh umgebucht, ja, und für die Unannehmlichkeiten erhalten Sie von uns ein belegtes Brötchen und eine Tube Senf. Also ich bitte nochmals, auch im Namen von Lionair...
1: Moment, Schätzchen, ja? Hier ist mein Ticket und ich verlange mit diesem Flug jetzt nach London...
3: Mr. Calzone.
1: Fräulein Margarita, jetzt hören Sie mir mal ganz genau zu, ja? Ich muss jetzt nach Drecks London fliegen, um dort Mick Jagger, ja, schon mal was von dem gehört, ja, zu treffen. Der soll nämlich zusammen mit Hartmut Engler, das ist der Barack Obama der deutschen Popmusik, ja, auf dem Wacken Open Air 2009 singen soll. So, Fräulein Quattro Stazione, deshalb fliege ich, Oliver Calzone, ja, fliege jetzt mit dieser Scheißmaschine da hinten nach dem Drecks London. Alles safe oder noch Fragen, Miss Vitella Tonata?
3: Der Flug ist, wie ich sagte, leider überbucht, aber Sie sind der Erste auf der Nachrückerliste, Mr. Trombone.
1: Doch,
3: ja?
1: Also ja, na, großartig, toll. Dann sagen Sie mir lieber, wer der Letzte auf der Passagierliste ist, der mit seinem Arsch auf meinem Platz sitzt.
3: Das darf ich Ihnen eigentlich gar nicht sagen, aber kommen Sie mal, das ist der Herr da vorne, sehen Sie da. Der hat nämlich in letzter Minute umgebucht von dem Flug nach Mallorca, sonst wären Sie ja dann da drauf.
1: Ach, den Dreckskerl bring ich um. Und zwar sofort. Haben Sie mal ein Messer für mich oder besser eine Uzi oder eine Panzerfaust oder irgendwas? Ja, was ist denn verdammte Scheiße nochmal? Du bist Hartmut. Nein. Nein, bei mir ist alles safe. Ja. Was? Doch einen anderen Titel fürs Album. Ich trieb es so gern mit Black Beauty. Ja. Wie ich den finde? Naja, ja. Also, Black Beauty ist ein Hengst, das weißt du schon. Nur wegen, weil das später die Fans können. Ja. Nee, du, da lass uns später drüber. Das ist. Ja.
0: Letzter Aufruf für den Flug nach London.
1: Ja. Du, Hartmut, du. Nein, lass uns das später mal ausführlich, ne? Nein. Nee, Fury ist auch ein Hengst. Ja, klar. Nein, wirklich. Okay. Nein, du, hier ist alles safe. Ja, okay, bis dahin, ne? Ja, du auch. Ja, servus, Harti. Alles safe. Okidoki. Ich ruf dich aus London an. Alles klar. Schalömchen, Harti. Jo. Oh, dieser Vollidiot. Warum reiß ich mir für den überhaupt den Arsch auf? So, und jetzt zu dir, UP. Guten Tag, hallo. Entschuldigung, aber mein Name ist Oliver Calzone, der Kalkofe, und ich würde Ihnen gern Ihr Ticket abkaufen.
4: Guten Tag, mein Name ist Stepotat, also von der Stepotat aus Mönckehöfen, also nach dem Krieg, ne? Ursprünglich kommen wir aus Gumbinnen. Im Februar 1945 haben wir dann alle übers zugefrorene Haff gemacht. Also alle, der Hoffmann Paul, was mein Schwager ist, mit seiner Familie. Na ja, dann der Lisbeth nicht. Das war ja der Markt vom Halbbruder väterlicherseits. Oh je. Wenn ich dran zurückdenke, der ganze Pferde. Naja, wir wollten ja übers Haff nach dem Westen hin.
1: Ganz tolle Story, Alterchen. Die müssen wir unbedingt mal dem Guido Knopf erzählen. Aber jetzt mal Butter bei die Fische. Ja, was soll das Ticket kosten?
4: Wir zu Hause in Astpreisen haben wir immer Jänseschmalz genommen für den Fisch.
1: Ja, meinetwegen kannst du dir auch Ohrenschmalz auf deinen Aal gießen, du alter Sack. Aber jetzt her mit einem Ticket.
4: Na, Jingelchen, nur aber nicht frech werden, ja?
0: Achtung, Passagiersdeputat, kommen Sie bitte umgehend zum Gate 5. Die Maschine nach London steht abflugbereit auf Ihrer Startposition.
1: So, Schluss mit lustig, Opa, ja? Ticket her oder ich schlag dich tot. So, warte. Hier sind 3000 Euro und ab dafür. Los.
4: 3.000 Euro?
1: Ja.
4: Mariellchen, da muss ein altes Weib lang verstricken.
1: Eben.
4: So viel für ein Lumpix-Ticket. Na, bitteschön, hier ist es.
1: Ach ja, danke. Ja, den Kalk, den schafft keiner so leicht, ne? Den Leim keiner, nein, so leicht nicht. Gleich mal Hartmut anrufen, dass jetzt alles super mega safe gelaufen ist. Schätze, ich gehe mir noch schnell Kapu, bevor du mich aufrufst.
0: Letzter Aufruf für Passagiersdeputat. Melden Sie sich bitte direkt am Boarding-Counter. Wir schließen in 30 Sekunden.
2: Last order to Passagiersdeputat. Please go directly to the checkpoint. We'll close in 30 seconds.
5: Último ordero por Passagiersdeputat. Vamos a la boarding playa. Closeto a 30 segundos. 30 segundos. Ist das Ihr Kommandant?
1: Schnauze da oben! Mann! Scheiß was auf Stepputat, ja scheiß was drauf. Der Kalkofen fliegt jetzt nach London, so. Naja, ganz sicher, jetzt gehen Sie mal noch schnell zum Boarding-Counter.
3: Sie wünschen bitte?
1: Ja, hier mein Ticket nach London. Ja, alle anderen schon drin oder bin ich der Erste?
3: Hm? Mr. Stepputat.
1: Nein. Kalkofen ist mein Name. Kalkofen, ne? Kalk wie Leiste und Ofe wie Heizung.
3: Das Ticket lautet aber Mr. Stepputat.
1: Ja. Das ist der alte Moderknochen da hinten, dem ich das Ticket eben abgekauft habe. Der fliegt jetzt aber nicht damit. Ich fliege jetzt damit, okay? Ist doch kein Problem, oder?
3: Nein, ha? Mister. Wir haben Sie zweimal aufgerufen. Warum haben Sie sich nicht gemeldet?
1: Wie, mich ausgerufen? Mich ausgerufen? Nein, Schätzchen.
3: Doch, wir haben Mr. Stepputat ausgerufen. Wir wussten ja nicht, dass Sie jetzt das Ticket haben, ja?
1: Ja, aber das ist doch jetzt auch egal, Mausi. Jetzt bin ich hier ja jetzt, oder?
3: Aber die Maschine ist soeben gestartet.
1: Was? Zurückholen, das Scheißding! Abschießen, Schäuble anrufen! Oh, welches Arschloch ruft mich denn jetzt schon wieder an? Was gibt's? Ob ich schon in London bin? Bist du da ein bisschen bescheuert? Der Flug dauert 90 Minuten. Ja, klar, ja, da darf man jetzt mit dem Handy oben. Das darf man jetzt. Ja, natürlich, im Flieger. Ja, nein! Alles ist safe, Harty, ja. No problem, was? Ja, hat Hitler ist auch ein Hengst, ja. Osch, ja, schön, Harty. Ja, ich grüße den Mick von dir, ja. Okay, was? Nein, alles safe hier unten. Hier oben, meine ich, ja. Natürlich, ja, okay, ja, servus und grüß die Dingens, Schlampe da von mir, da. Ja, steckt ein Gruß von mir sonst wo rein. Ah, ja, jetzt, ja, Harty, alles klar, ne? Lass dir was, ich, ist alles safe, ja. Ist okay, ja. Du auch. Ciao. Okay, ich bring mich um, bevor Harty die ganze Scheiße aufdeckt. Aber wie? Tabletten? Strick? Ja, ich hab's. Ich leg Abenteuerland von pur in CD-Player und drück die Replay-Taste und warte.

0: Firma.
1: Liebe, Intrigen, Portokosten.
0: Schicksale rund um das Wirtschaftsimperium des Fritz F. Niedmeier.
1: Nach den Osterfeiertagen ist über Niedersachsen längst wieder der Alltag hereingebrochen. Ob Land auf, ob Land ab, überall herrscht jene bauernfleißige Betriebsamkeit, die die Niedersachsen gemeinhin so auszeichnet. Auch in der Firma wird hart gearbeitet.
2: Schare?
3: Ja?
2: Machen Sie doch mal eine Pause, Mensch. Seit Karfreitag schuften Sie schon hier. So ja das Ostereier suchen, das haben Sie ja sausen lassen.
3: Augenblick, Chef. Bin gleich soweit. Eben noch diesen Stahlschniegel in die Wumme gedölmert. Oh, mein Fingerschiff.
2: Ja, sehen Sie. Was kommt davon, Schrare? Hallo? Hallo? Ist da vielleicht ein Arzt unter den Hörern?
3: Moment, Chef. Das ist doch die Gelegenheit, mein sprechendes Wundpflaster zu testen. Packen Sie mal mit an.
2: Was denn? Das soll ein Wundpflaster sein, Schrare?
3: Natürlich.
2: Sieht eh aus wie ein Gullideckel. Und ist mindestens genauso schwer, Schrage.
1: Da es etwas dauern kann, bis Schrages in der Tat 2 Zentner schweres Pflaster auf die Wunde gehievt ist, werfen wir zum erfreulicheren Zeitvertreib ein Ohr ins ostfriesische Bensersiel, wo die Eheleute Hinnerk gerade mal wieder ihrer Lieblingsbeschäftigung nachgehen, dem Krabbenpoolen.
4: Den Mann Taufroten, könnt jetzt einen ordentlichen Schluck Watt gebrauchen. Gib mir mal dein Bottle.
5: Nee, Klaas. Frühstückstiet ist erst, wenn wir den Kurdel leer gepult haben. Kriegst dein Watt voll früh noch.
1: Mit Hilfe eines Flaschenzugs ist es Niedmeier und Schrage gelungen, das Pflaster auf die Wunde zu legen.
6: Aua. Aua.
3: Na bitte, Chef.
6: Aua.
3: Es funktioniert.
6: Aua.
3: Es spricht. Aua. Es sagt jetzt so lange Aua, bis die Wunde verheilt ist. Praktischer geht's doch wohl nicht mehr, Chef, was?
2: Also ehrlich gesagt, Schrare, ich halte Ihr Pflaster für so sinnlos wie ein Konto ohne Geld.
3: Aber Chef,
2: glauben Sie nicht auch, dass die Handhabung also insgesamt etwas umständlich ist, Schrare?
3: Aber Chef, dafür kannst doch Aua sagen.
2: Dann sag ich Ihnen jetzt, was er noch kann, Ihr Pflaster. Auf den Müll kann es. Weg mit der Pumpe!
3: Vielleicht haben Sie recht, Chef. Vielleicht ist das Pflaster wirklich irgendwie zu groß oder zu schwer. Tut Ihr Fuß sehr weh, Chef?
7: Haben Sie das gehört, Frau Graumann? Was der Schrage wohl wieder zusammenzaubert? Apropos, was zaubern Sie da eigentlich? Das Essen für den Chef, Herr Klawutke, wo dem jetzt seine Suzette durchgebrannt ist, koch ich für ihn. Fingerwecker Klawutke. Suzette schmeckt ja scheußlich. Was soll das werden? Ein niedersächsisches Bauernfrühstück. Linsen in Marmelade, dazu Quatsch mit Soße und geraspelte Hähnchenknochen. Und was, das sehen Sie da? Das sind die restlichen Fischstäbchen vom Karfreitag. Die koche ich schön in Buttermilch. Dazu gibt's Rosinen, lecker mit Nescafé bestreut und in Mayonnaise getunkt, bevor sie zusammen mit den Salzgurkenkapern und Sardellenfilet eine ganz herrliche Soße...

0: Frieda und Anneliese.
1: Wann holen die den Baum denn endlich ab? Es ist nachgerade April durch beinahe. Wir sitzen da immer noch mit den schäbigen Baum zu sitzen.
2: Die waren doch schon da vor 2-4 Monaten. Erwin mit der Jugendfeuerwehr. Zu geizig für die 2 Euro Spende, war Frieda?
1: Bei uns hat keiner geklingelt.
2: Der Baum musste bis 5.46 Uhr sauber abgeschmückt an der Straße liegen. Und dann wurde der recycelt.
1: Was für ein Cycle, du Drakel. Wir schmeißen immer komplett mit Schmuck aufs Osterfeuer. Aber dies Jahr dachten wir, die Feuerwehr schmückt den ab.
2: Schmück den ab. Ich schmück dich gleich ab, du Döskopf. Was habt ihr denn jetzt gemacht mit dieser traurigen Totmantanne hier? Hä?
1: Jetzt lassen wir den stehen bis in den Sommer.
2: Ja und?
1: Dann hängen wir Apfelsinen dran.
2: Och ja, auch schön. Und Pfingsten, eine Pulle Himbeergeist. Ja, so hangelt man sich von Fest zu Fest, bis Heldengedenktag die letzte Nadel fällt.
1: Nein, so lange nicht. In August kommt ja schon wieder der neue Baum.
2: So früh? Und der hält sich dann bis Weihnachten?
1: Ja, mit Ballen. Reinhard kriegt den übers Finanzamt zu Sommerpreisen.
2: Wie geht das denn?
1: Hier, Fichtenschonungs Heini. Der zahlt schon seit Jahren seine Steuerschulden mit Tannenbäumen ab.
2: Ja. Das dürfen die doch gar nicht annehmen, so Beamtens. Das ist doch Korruption.
1: Nee, Beamten lassen sich nach Feierabend bestechen, dann ist das kein Tatbestand.
2: Ach so, nach 15 Uhr muss man da kommen, wenn man den Baum haben will.
1: Meistens sind die dann noch nicht von Essen zurück.
2: Könnte Reinhard für uns da auch so einen Baum besorgen in August?
1: Ja, bestimmt. Aber dann nimm gleich fertig geschmückt. Das machen die in so eine beschützende Werkstatt für 5 Euro. Komplett mit Lametta und elektrische Kugeln.
2: Das ist ja günstig. Ab August schon Weihnachten und das für 5 Euros. Ja, dafür kann man es nicht sein lassen.

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0: Geheimnis deutscher Schlager.
1: Ei, um welchen Eierlikör handelt es sich?
2: Wie werdet ihr denn das sagenhafte Küssen beigebracht?
1: Kein Eierlikör, aber eine Person. Wer war's? War das etwa
2: Caroline?
1: Ah ja, richtig. Und für alle, die es nicht verstanden haben,
2: Caroline.
1: Aber um sie geht es ja eigentlich gar nicht. Vielmehr um den Interpreten, vor 20 Jahren Senkrechtstarter in die deutsche Schlagerhölle, der Sascha Heen der 70er Jahre, der heute freimütig ganz private Geheimnisse preisgibt, zum Beispiel seine Größe. 170 cm barfuß, 180 cm in Showstiefeln.
2: Hey, wen hast du denn schon alles damit vor mir schwach gemacht?
1: Ja, wen? Rainer Müller? Oder wie er sich nach schwierigen Denkprozessen umbenannte, Ray Miller. Und wieder wird er ganz freimütig und bekennt, wird die Feier immer stiller, hilft nur einer, Ray Miller. Wenn einer reimen konnte, dann er. Wer ist schon Friedrich Schiller? Hier kommt Ray Miller.
2: La, la, la, la, la, la, la.
1: Ah nein, das meinte ich nicht. Ich meinte, seine Reimkunst zeigt sich besonders in Sätzen wie diesen.
2: Ich bin verknallt bis über beide Ohren in Sofia.
1: Ja, was reimt sich jetzt auf Ohren, Sophia? Lo, lo, lo, lo, Brigida? Nein, das geht ja gar nicht.
2: Loren.
1: Ah ja, richtig. Bei den Frauen kannte er sich nämlich aus. Pardon, Mädels. Denn wie heißt denn soeben erschienener Hitsampler ganz schlicht? Seine Hits, seine Mädels. Und da sind sie ja dann auch alle.
2: Gina.
3: Gina.
2: Gina.
1: Ja, zum Beispiel. Oder Cleo, Brigitte, Veruschka, Antoinette, Minouche und so weiter. Dabei haben ihn die Mädels immer nur am Rande interessiert. Ein ganz anderes Hobby stand immer bei ihm an erster Stelle, seine Briefmarkensammlung. Naja, ist doch klar, oder? Man soll mit überlieferten Traditionen nicht einfach brechen. Sternzeichen verpflichtet.
2: Ich bin Wassermann.
1: Eben, was sagt Ihr Horoskop? Keine Lust zum Arbeiten? Prima, denn im Job herrscht sowieso Leerlauf. Warten Sie nicht auf bessere Zeiten, spannen Sie einfach mal aus. Ihrem Freund die Frau zum Beispiel wichtig, diskutieren Sie nicht alles bis zum Letzten aus. Wenn Ihr Freund nicht mitmacht, nehmen Sie seine Frau ohne ihn zu fragen. Selbst langweilig gewordene Partnerschaften peppen Sie als Wassermann so spielerisch wieder auf. Und musikalisch sollten Sie sich keine großen Hoffnungen mehr machen. Es sieht so aus, als sei dort alles
2: so.

0: das machen wir jetzt auf die Wunde drauf.
1: Au.
0: Und dann wird das ganz schnell besser.
1: Du, Mami, das ist aber ganz schön schwer.
0: Jammer nicht, du wirst sehen, wie schön dir das hilft. So, und jetzt nicht bewegen, sonst fällt es wieder runter.
1: Aua, Mami, das ist aber wirklich ganz schön dolle schwer.
2: Das war aus der Reihe Große Momente der Weltgeschichte. Das Pflaster wird erfunden. Doch es erscheint bald untauglich für offene Wunden, da es nicht klebt und sehr schwer ist.
1: Sag ich doch!
2: Ja, deshalb wird das Kopfsteinpflaster bald einer neuen Verwendung im Straßenbau zugeführt.

0: große, große Wiese mit Gras obendrauf. Auf eben dieser Wiese leberte eine fette Kuh namens Miranda. Eine drollig bunt gescheckte mit Dauerwelle und mächtigem Gebammel unten aus dem Mittelstand. Schon als kleines Vorschulkalb hatte Miranda ihr musikalisches Talent entdeckt. Sie tanzte Stepp und flötete Block, aber ihre große Liebe gehörte dem Akkordeon. »Wart's nur ab«, sägte sie häufig zum Bauersmann, wenn dieser ihr lüstern lächelnd an den Zitzen ziepte. »Heute noch prostituisiere ich mich für dich und die deutsche Molke, aber schon bald bin ich ein Star und man wird in den Discos nach meinem Akkordeon tanzen.« Nun ja, wenn junge Kühe träumen nicht. Ja. Aber eines Tages wollte es der Herr Schicksal, dass vier heitere Gesellen des Weges an der Wiese vorbeikömmten. Ein Esel, ein Köter, ein Katzerich und zwei halbe Hähnchen. »Hey, blöde Kuh«, sprechte der Esel, »wir sind Musiküsse und auf dem Weg nach Bremen, wo wir eine kleine Heavy-Metal-Band gründen wollen. Aber unser Huhn ist ein scheiß Drummer. Hättest du nicht Lust, denn bei uns mitzumachen?« »Tja, was für eine Chance!« Aber leider können Kühe gar kein Schlagzeug spielen. Und so bleibte Miranda traurig wiederkäuend zurück und musste mit ansehen, wie stattdessen der kleine Iltis Phil Collins angeworben wurde. Dieses Erlebnis allerdings änderte ihr Leben fern. Wild entschlossen, ein Star zu werden, nimmte sie ihr Euter in die Hand und rennte zu ihren Freundinnen Irmi, Waltraud, Mimi und Heinzi, stampfte mit der Hufe in den Staub und kundgebte: »So, Kinders, Schluss mit Avon- und Tupper-Partys. Wir werden Popstars!« Gesägt, tun getan. Als Miranda and the Fladen Five gingen sie auf Tournee. Ihr unverwechselbarer Sound, verstimmtes Schifferklavier, erotisches Muhen und gesampelte Melkmaschinen machte sie über Nacht berühmt. Und ihre Songs »Bulle, komm doch mal rüber«, »You've got cold hands, Farmer« und »Alles von Hansano ist gut« wurden Welthits. Doch irgendwann war das Glück der fünf Freundinnen vorbei. Waltraud verlasste die Band, weil sie von einem Gitarre spielenden Wasserbüffel aus New Jersey schwanger wurde. Und die restlichen vier versuchten, mit anspruchsvollen Chansons von ihrem Euter-Image wegzukommen, was allerdings voll in die Grütze ging. Sie trennten sich und gingen ihre eigenen Wege. Aber keine von ihnen konnte je wieder an den Erfolg von einst anknüpfen tun. Jawohl. Eins noch, falls es Sie interessieren tut, was aus den anderen dann eigentlich wurde. Also Irmi heiratete einen Finanzbeamten und auswanderte mit ihm zum Lachsfischen nach Alaska. Heinzi wurde Tänzer und Bauchredner im Sheku und Mimi lief vor einen Sattelschlepper. Miranda blieb als einzige im Showgeschäft und versuchte eine Solokarriere als Sängerin. Ihr letzter Auftritt war am 14. April letzten Jahres bei der Eröffnung des argentinischen Steakhouses Torero. Ja, seitdem tut sie als vermisst gelten. Jawohl.
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0: Sie reiten für Freiheit und Gerechtigkeit. Die drei Musketiere. Heute...
1: Das Maß ist voll.
2: Hey, Porthos! Sieht er dort hinten die Kahlköpfigen?
3: Ja, sie feiern irgendeinen Geburtstag von irgendeinem komischen Führer.
4: Kommt, Musketiere, dann lasst uns mitfeiern. Aber auf unsere Weise.
1: Das war die ewig gestrige Folge der drei Musketiere. Sie hörten heute, das Maß ist voll.

Was ist das beliebteste Haustier der Deutschen, liebe Zuhörer? Nein, falsch geraten. Nicht die Filzlaus und auch nicht der Wellensittich. Es ist die Katze oder genauer gesagt der Kater. Beliebt ist dieses Tier, besonders bei seinen männlichen Kollegen im Menschenreich. Hier ist der Kater ein häufiger Gast. Wie erklären wir uns nun seine Beliebtheit? Laut Statistik der EG haben wir Deutschen uns verpflichtet, jährlich mindestens 150 Liter Gerstensaft durch die Kehle schnurren zu lassen. Der trinkfähige Anteil der Bevölkerung wird jedoch durch Säuglinge, Frauen, Cola, verdorbene Jugend, identitätsgefährdende Antialkoholiker und so weiter stark reduziert. Auf jeden deutschen Mann lastet nun die Bürde, jährlich 500 Liter Bier einzufahren, um den EG-Richtwert zu erreichen. An speziellen Tagen des volkseigenen Wirkungstrinkens, den Schützenfesten, schießen sich deshalb deutsche Männerhorden kollektiv ins Tierreich. In den unvermeidlichen Morgenstunden danach sind nicht nur alle Katzen, sondern auch alle Männer grau. Sie haben ihren Kater zu Gast. Da rumort es im Oberstübchen und es herrscht ein lustiges Brummen und Schnurren im Gebälk. Und wem der Ratzeputz am Vorabend ein Rotkehlchen bescherte, dem ist der verfolgende Kater nicht fremd. Katzen würden Whisky trinken, dem Kater reicht oft ein Eimer Bier. Der geliebte Geselle ist jedoch nicht ganz tubenrein, nicht selten bricht das Animalische aus ihm hervor. Sein Bestand im deutschen Feuchtbiotop darf jedoch als gesichert angesehen werden. Mit nur einer Flasche Doppelkorn am Morgen vertreibt das nützliche Tier sogar die Ratten im Kopf.

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1: Ja, liebe Hörer, immer wieder werden wir gefragt, was wurde eigentlich aus Ramona? Sie wissen schon, mit ihren Hits alles, was wir wollen auf Erde und liebe dich und kein Geld. Naja, und wer uns kennt, der kann sich vorstellen, dass wir natürlich dieser interessanten Fragestellung nachgegangen sind. Also jetzt befinde ich mich hier in einer norddeutschen Großstadt. Gleich neben mir steht eine junge Dame, die, naja, wie viele dieser Damen, die in diesem, naja, sagen wir, Hof stehe, meiner Meinung nach doch etwas zu dünn für diese Jahreszeit angezogen sind. Naja, durchaus geschmackvoll, diese Miniröcke, aber doch vielleicht ein bisschen zu kalt, gell? Na, aber das erinnert schon stark an unsere Ramona, gell?
2: Entschuldige Sie, wir machen eine Reportage über die Ramona. Sie wissen doch, die Schlagersängerin. Können Sie uns da ein paar Informationen geben?
3: Was los, Ramona? Eine Sängerin? Dass ich nie lache. Die hat vielleicht ein flottes Mundwerk, das macht wo angehen, aber singen, ey.
2: Ja, können Sie mir dann sagen, wo ich die Ramona finden kann?
3: Mann, willst du quatschen oder bist du vom Amt, Alter? Mit dem Ding da kommst du mir sowieso nicht da rein.
2: Vorsicht, Vorsicht. Ja, ich komme aber doch vom Radio, gell? Vom Geheimnis deutsche Schlager.
3: Radio, ey, ne, komm mir nicht auf die Tour, Alter. Entweder hast du Geld oder es läuft gar nichts, klar? Und Ramona ist sowieso erst vor einer Minute ins Haus gegangen, da mit zwei Kunden, ne?
2: Kunde?
3: Aber sie ist ja eine von einer ganz fixen Truppe, verstehst du? Also, wenn du auf eine schnelle Nummer stehst.
2: Ja, hey, liebe Hörer, das scheint ja hier eine ganz heiße Spur zu sein, gell? Ich gehe also jetzt am besten mal hier in dieses Haus rein. Ah ja, hey, da sehe ich schon Schild. Mal schau, was drauf steht. Manuela, nein. Na, das nächste Dorte. Ach, hier nicht, ja. Aber hier, Ficky, na, hier steht's. Ramona, aber keine Klingel dran. Ich werde einfach mal klopfen, gell? Nichts zu hören. Ei, vielleicht ist die Tür ja offen. Mal probieren. Ah, ja. Genau wie mir es erwartet habe, da steht sie ja. Ramona! Wie immer, kaffeebraune Teng, der Rock etwas länger als früher, guten Tag, ja. Aber das gleiche strahlende Mädchen, wie wir sie noch alle aus der Hitparade kennen. Auf eine improvisierte Bühne. Auf einem Tisch liegen 250 Markscheine. Ah ja, vor ihr sitzen zwei Herren in froher Erwartung, gell? Ich werde also jetzt auch mal mein Obolus entrichten, gell? Damit es endlich losgehen kann. Also von mir aus, bitteschön, Ramona. Liebe

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Das war aus der Reihe Große Momente der Weltgeschichte. Horse Cartwright fällt vom Pferd. 7. Februar 1872, nachmittags, Ponderosa, Nordweide.

Honduras, weit entfernt von London und nicht in England. Einer an den Haaren herbeigezogenen Spur folgend hat es Inspektor Very Long und seinen erfahrenen Vorgesetzten Even Longer nach Mittelamerika verschlagen. Auf der Polyesterplantage der dicken Metzenbrüder hoffen sie, den bösen Wichser und das entführte Fräulein Dor zu finden. Doch da greift sie ein Löwe an.

0: Der Wichser. Ein Kriminalhörspiel in mehreren tausend Teilen. Nach keinem Roman von Edgar Wallace. Heute die Binde des Schreckens.
1: Eine verdammt haarige Situation und gar nicht mal so ungefährlich. Doch gerade als der Löwe beginnen will, die beiden Top-Beamten zu zerfleischen, fällt ihnen ein, dass es in Honduras ja gar keine Löwen gibt.
2: Puh, Ethan, das war aber knapp.
3: Tja, Barry, ich habe es ja immer gesagt. Eine gute Allgemeinbildung kann Leben retten.
1: Ungesäumt eilen die zwei verwegenen Yard-Inspektoren nach diesem Schrecken zur besonders breiten Hacienda der dicken Metzen-Brüder.
3: Mr. Metzen?
4: Doch.
3: Mr. Metzen?
4: Doch.
5: Wir kommen aus London.
3: Das liegt übrigens in England.
4: Och.
5: Och. Dort wurde diese gehäkelte Nachricht gefunden. Und das Garn, aus dem sie gemacht wurde, stammt von ihrer Plantage.
4: Oh. Oh.
3: Können Sie sich noch erinnern, an wen Sie dieses Garn verkauft haben?
4: Nein.
6: Nein.
5: Aha, danke schön.
3: Komm, Barry, wir fliegen zurück.
4: Gut. Tschüss.
6: Tschüss.
1: Schade. Auch diese heiße Spur ist wieder einmal im Sand verlaufen. Barry und Evan nehmen daraufhin den erstbesten Flieger heim nach London, das in England liegt. Doch noch bevor die nicht eben appetitlich erscheinenden Lunchpakete verteilt werden, meldet sich ein arabischer Terrorist zu Wort, der völlig unpassenderweise von Klaus Kinski dargestellt wird.
7: Hallo, bleiben Sie alle sitzen, dann wird Ihnen nichts geschehen. Dies ist eine Entführung.
3: Aha, und wo sollen wir hinfliegen?
7: Hm? Ich will nach London und das liegt in England.
5: Auf keinen Fall, das kommt ja gar nicht in Frage. So.
3: Hey, Barry, was soll das denn, hä? Da fliegt der Pilot doch sowieso hin.
5: Was? Dann muss ich den ja auch erschießen.
1: Ach du Scheiße, da hat der übereifrige Ermittler es wohl doch etwas zu gut gemeint und aus Versehen den Piloten liquidiert. Mit einem Affenzahn rast die vollbesetzte Boeing 747 auf den vollgebauten Boden von London in England zu. Wenn Sie mich fragen, das riecht nach einer ausgewachsenen Katastrophe. Oder was meinen Sie? Anyway, versäumen Sie nicht die nächste Folge, der Fickrige von Soho.

0: Stell dir vor, Brunks, du bist im Urwald und plötzlich siehst du eine Schlange vor dir. Was machst du?
1: Tja, ich denk mir, also ich stell mich ganz hinten an, ne?

0: ihr Spackos. Heute ist es soweit. Weil euch nichts einfällt, wo wir Kohle herkriegen, fahren wir jetzt eben zum Arbeitsamt. Selber schuld.
1: Mir fällt wohl was ein. Es hat mir überlist. Es wird Hotelerbin wie die Paris Hilton. Super, wa? Hä?
2: Toll. Haben deine Eltern denn ein Hotel?
1: Nö, wieso?
2: Ach, weißt du, das hilft manchmal auf dem Weg zur Hotelerbin.
0: Paris Hilton könntest du mir nackt in den Rucksack stecken. Kein Arsch, keine Titten, kein Schulabschluss.
2: Na und, das kannst du doch alles später noch nachholen. Also außer den Schulabschluss natürlich.
0: Schnauze jetzt. Ich versuche hier den Weg zum Arbeitsamt zu finden.
3: Arbeitsamt ist für Nieten. Jaro verdient wieder selber Geld.
2: Im Ernst jetzt? Du hast wieder einen Job, Jaro?
3: Na klar.
1: Und zwar?
3: Organspender.
2: Und da gratuliere ich natürlich. Klitzekleine Frage am Rande. Ist Organspender nicht hauptsächlich eine Beschäftigung für eher tote Menschen?
3: Soll das heißen, ich bin tot, oder was?
2: Das wollte ich damit natürlich nicht unterstellt haben, Jaroslav, um Himmels Willen.
1: Der Holgi ist doch bloß wieder neidisch, Jaro. Du, wem verkaufst du denn deine Organe?
3: Na ja, ein ganz netter Mann aus Rumänien hat mir gestern zum Beispiel, na ja, meine Nierchen abgenommen. Für 150 Euro das Stück. So, jetzt kommt ihr.
2: Wie jetzt? Beide?
3: Na klar.
2: Das ist nicht so gut. Ganz ohne Niere gehst du drauf, Jaroslav.
3: Du bist ein alter Miesmacher, Holger. Na gut, dann kaufe ich eben eine nachher zurück. Jetzt zufrieden, blöder Erbsenzähler.
2: Hey, Jaro, es gibt da noch andere tolle Jobs. Hab gerade heute Morgen gelesen, die Bavaria-Studios suchen Stunt-Leute. Das wäre doch was für uns.
0: Stuntman? Du willst Stuntman werden?
2: Mal logen, den Body dafür habe ich ja wohl.
0: Na, das lass uns gleich mal testen. Gysi, mach mal die Tür auf.
1: Gebockt, Kalle.
0: Jaro, schmeiß mal den Holger raus.
2: Was?
3: Gebockt, Kalle.
0: Und? Hat das überstanden?
1: Ja, ja, der bewegt sich noch.
0: Hut ab, hätte ich der Ballerina gar nicht zugetraut.
1: Ey, willst du den gar nicht wenden, Kalle, und den Holgi wieder einsteigen lassen?
0: Ich fahr jetzt zum Arbeitsamt.
3: Können wir vorher vielleicht kurz bei dem netten Rumänen vorbei, wegen meiner Niere? Eventuell. Also mir ist jetzt etwas, naja, blümmerant.
0: Nein! Nein.

0: Firma.
1: Liebe, Intrigen, Portokosten.
0: Schicksale rund um das Wirtschaftsimperium des Fritz F. Niedmeier.
1: Erwin und Norbert sind richtig dicke Freunde geworden. Kann man sich, außer natürlich der Deutsch-Deutschen, eine unheilvollere Vereinigung denken? Firmenchef Niedmeier wird zugleich ein Lied davon zu singen wissen.
2: Guck mal, Onkel Niedmeier, ich bin Norbert ein paar Kunststücke bei.
3: Na sowas, ist der Hund denn dafür nicht viel zu blöd?
2: Stimmt gar nicht. Soll ich dir zeigen, was Norbert schon alles kann?
3: Na bitte.
2: Norbert, bei Fuß. Und fass, Norbert, fass.
1: Ansonsten geht in der Firma aber alles seinen normalen Gang. Gelegenheit, sich mal wieder um Suzette und Tochter Steffi zu kümmern, die sich ja immer noch im Protzschloss des angeblichen Briefmarkenhändlers in Golfglück befinden, ohne bisher von seiner wahren Passion, dem schurkischen Mädchenhandel, etwas zu ahnen.
4: Ja, Glück. Ach, du bist es, Negerkalle. Was gibt's denn? Was? Jochen zahlt 20 Mille für Suzette? Wahnsinn, das Geschäft machen wir.
5: Ingolf, mon cher.
4: Hör mal, Kalle, die Torte kreuzt dir gleich auf. Wir müssen Schluss machen.
5: Ingolf.
4: Also, abgemacht. Ich liefere die Briefmarken. Alles klar, Herr Senator. Ja, tschüss.
5: Ingolf, mon cher. Es ist so langweilig hier. Immer noch Prunk und Protz und Sekt und Kaviar. Das schadet meine Nerven.
4: Aber Suzette, Liebling, das lässt sich doch leicht ändern. Oh. Wie wär's mit einer kleinen Reise?
5: Oh, Ingolf, super. Wann fahren wir?
4: Ja, von mir aus sofort.
1: Suzettes Reisewunsch kommt Glück natürlich äußerst gelegen. So kann er sie ohne Probleme an den Ort bringen, wo jener Jochen bereits sehnlichst auf sie wartet. Dieser unheilvolle Ort aber liegt mitten in der Nordsee. Und der heißt Langeoog.
4: Darling, bist du soweit?
5: Oh, Ingolf, ich kann es kaum erwarten. Wohin fahren wir denn eigentlich?
4: Wird nicht verraten. Eine Überraschung. Einsteigen.
5: Oh, Moment, Ingolf. Bleibt Steffi etwa ganz allein im Protzschloss?
4: Ach, wieso? Der Butler ist doch hier noch.
5: Das ist es ja gerade, dieser schreckliche Butler. Dass er nur einen Lendenschurz trägt, daran kann man sich ja gewöhnen. Aber seine grüne Hautfarbe...
4: Ach was, ob grün, blau oder rot, ist doch egal, in welcher Farbe ich meinen Butler spritze. Können wir jetzt endlich...
5: Na gut, aber fahr nicht wieder so schnell in Golf.
4: Wie Sie wünschen, Madame.

0: bei Frieda und Anneliese.
1: So heiß wie dies Jahr war es um diese Jahreszeit, glaube ich, noch nie. Ich habe den wühlenden Schlüpfer gestern dreimal im Wasser gestippt. Ich konnte sonst nicht aushalten.
2: Die dritten Wechseljahre. Aber wieso ziehst du den ollen Schlüpper nicht aus, du Kamel?
1: Das ist doch schon die Sommerwolle, die ist nur 20%.
2: Du musst mal langsam aufpassen, dass du keinen Hitzschlag kriegst mit den Perlonkittel und der dicken Plastikperücke auf dem Korb.
1: Das ist Premium-Zweithaar aus Galitas Frisierstübchen mit 5% Echthaaranteil.
2: Vom Hund oder vom wen?
1: Nein, von Reinhard. Das hat er neulich gespendet beim Roten Kreuz.
2: Och, und gab's hinterher auch Traubensaft, Tasse Kaffee und ein Mettbrötchen?
1: Weiß ich nicht. Jedenfalls, die Perücke ist nicht nur kleidsam, sondern auch wasserdicht.
2: Ja, so, ja. Aber regnet ja gar nicht, ne?
1: Jetzt nicht, aber...
2: Ja, ja,
1: aber.
2: Man hat schon vieles kommen sehen, das stimmt.
1: Wenn es anfängt zu tröppeln, dann renne ich Heidewitzka nach draußen und stell mich mit meiner Perücke in den Schauer.
2: Und wenn der Blitz in die Haarnadeln einschlägt, dann schmilzt dir der Plastikmob auf deiner Runkel zu Klump.
1: Du bist doch bloß neidisch, Anneliese. Ich muss nicht mehr zum Friseur. Einmal die Woche nimmt Reinhard die Frisur mit nach dem Amt und bringt sie abends gekämmt wieder zurück.
2: Sicher, da hat er ja auch 8 Stunden Zeit, seine Mama den räudigen Fifi zu kämmen.
1: Nee, nicht die ganze Zeit kämmen. Reinhard trägt die dann selber den Tag über, damit ihn keiner erkennt und er mal ausschlafen kann.
2: Oh, der dämliche Fuhlwams.
1: Und abends, wenn er wiederkommt, riecht die Perücke so schön nach Reinhard. Kleine Kinder, die riechen ja noch so frisch und unschuldig.
2: Der fette Pluck ist über 50.
1: Und bleibt doch ein Kind.

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0: Und jetzt die Lemkes. Eine Familienserie in vielen Teilen mit Papa Grappa Lemke.
1: Hallo.
0: Mit Fernet Lemke. Das finde ich echt nicht gut. Mit Bianca Lemke.
2: Hab schon, Freund.
0: Und Mutter Lemke.
3: Ach, wie sehen meine Hände wieder aus?
0: Und jetzt viel Spaß mit den Lemkes.
3: Ach, Kinder. Nach so einem schönen Abendessen, da könnten wir doch endlich mal was spielen.
2: Ich hab so einen Freund und der wartet nicht gern auf mich. Ich geh dann, glaube ich, Mama.
4: Wenn ich hier bleiben muss, dann bleibst du auch. Doofe Gans.
1: Kann ich mal haben, tun, was aussuchen, was wir heute spielen bekommen haben werden. Mama, tun?
3: Aber sicher, Papa, der Süße. Was möchtest du denn jetzt spielen, Papa?
1: Hand auf Pöter hauen. Tun, Mama. Der Reihe nach lassen werden.
2: Oh nein!
5: Oh nein.
2: Nicht da schon wieder!
3: Seid still, Kinder! Genau das machen wir! Und Papa darf anfangen!
1: Oh. Na, wer war das? Mama, na, tun.
3: Du, Papa!
4: Aua!
1: Na, wer nicht, wer war das? Tun haben sollen sein.
4: Ah, du, Papa!
1: Bianca, war ich das?
2: Blödes Spiel, blödes Spiel, blödes Spiel.
3: Du gehst sofort auf dein Zimmer, Bianca.
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1: Große Momente der Weltgeschichte.
2: Hey Kotze! Kotze! Red mit dir!
3: Ja, was denn, Atze?
2: Kotze! Wir haben heute noch gar keinen verkloppt getan, ne?
3: Ja, stimmt doch. Höchste Zeit, wa? Aber wen denn bloß, Atze, ha?
2: Ja, weiß auch nicht, ne? Hier ist gar keiner mehr an der Tanke hier da.
3: Kommt keiner mehr hin, wa?
2: Ne.
3: Wollen alle nicht mehr verkloppt werden, diese Weicheier, ja?
2: Weicheier, ne?
3: Ja, da,
2: ne? Hey, Kotte, ja. Pass mal auf da, pass mal auf, ich hab's, ne? Wenn keiner mehr kommt, ne?
3: Ja.
2: Dann, pass auf, machen wir eben was ganz Neues,
3: was
2: ne?
3: Was denn?
2: Hauen wir uns die Baseballschläger selber rüber bringen, selber rüber.
3: Über einen Date?
2: Haha, ha.
3: Sag mal, tut das nicht weh?
2: Ja, Logan, ist aber was anderes, ne?
3: Voll krass, Alter.
2: Ja, voll, ne? Ja, pass auf, ne? Jetzt. Und noch einen, ne?
4: Das war aus der Reihe Große Momente der Weltgeschichte. In einer brandenburgischen Kleinstadt haben zwei Skinheads zum ersten und einzigen Mal in ihrem verpfuschten Leben eine richtig gute Idee.

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1: Nur nicht rot werden, der intime Sexreport.
2: Wer mit wem, warum, wieso und wie oft und wann? Unglaublich. 96% der Deutschen tun es am liebsten dabei.
1: Nur nicht weggucken, der unglaublich bebilderte Schicksalsreport.
2: Ich wachte auf und hatte drei Brüste. Seitdem passt mir kein BH mehr.
1: Wir haben's ja gewusst, der politische, wir haben's ja geahnt, Hintergrundreport.
2: Umfragen bringen es an den Tag. Alle Politiker sind Schweine.
1: Drogen und Minderjährige, der erschütternde, dagegen muss was getan werden, Report.
2: Manuela ist 16 und hat eine Wahnsinnsfigur. Wenn sie Drogen nimmt, zieht sie sich nackt aus und macht perverse Sachen. Sehen Sie die erschütternden Farbfotos auf 8 Hochglanzseiten.
1: Volkszorn, der mir reicht's, die Polizei macht ja sowieso nichts, Report.
2: Janine, 19 Jahre. Ich erschoss einen Einbrecher und es hat mir Spaß gemacht, obwohl ich

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1: in der Pumpstation.
2: So, meine Herren, nehmen Sie doch Platz, bitte. Sie interessieren sich also für unser Angebot, das Pferdeleasing.
3: Ja, Wucherer. Welches sind deine Bedingungen?
2: Nun, Sie können ganz bequeme Monatsraten wählen von 3 Louis d'Or bei einer Laufzeit von 20 Jahren und einem effektiven Zins von, sagen wir, 3,9%.
4: Was kostet uns ein Klepperjahr fast 1000 Louis d'Or?
2: Aber ich bitte Sie, Sie können es doch als freie Musketiere voll absetzen, steuerlich.
3: Der
2: ich meine,
3: Einzige, der hier abgesetzt wird, das bist du, Schacherer.
2: Aber
3: auf ihn, Musketiere! Sie hier, die Degen,
4: sind auch ziemlich effektiv.
2: Ich doch!
1: Das war die Niedrigzinsfolge der drei Musketiere. Sie hörten heute in der Pumpstation.

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1: Das Streifefahren ist in zivilisierten Ländern bloß Lustpartie und Zeitvertreib. Die überfahrene Kreatur weniger Zweck als Vergnügen. Über die damit verbundene Abwechslung vergisst so mancher Kapitän der Landstraße nicht bloß Frau und Kind, ja sogar Fernsehen und Bier. Viele tadeln die Lust des Streifefahrens als empfindungslose Mordlust, aber die Bewegung unter freiem Himmel, die Geschicklichkeit zu treffen und die Begierde dabei sind frei von niederen Motiven. Was gibt es Schöneres, als mit einem Sattelschlepper 1000 Kilometer sinnlos über die Fernstraßen zu schweifen und im Zustand bleifüßiger Müdigkeit in die selige Dämmerung des Teerstraßen-Nimrods überzuwechseln? Sinn- und zweckfrei ist die Welt des Streifefahrens. Im Auflieger rumpeln Joghurtbecher und Dioxintuben durcheinander, während am Steuer der Fahrzeuglenker über selbigem ein Nickerchen hält. Jetzt ist der Zeitpunkt gekommen, einen Schuss zu platzieren. Rumpelpumpel rast das rollende Warenlager über die Leitplanke, knickt ein Schockstraßenbegleitgrün und verröchelt im Feuchtbiotop. Ein Blattschuss für wahr. Gut platziert steckt das LKW-Projektil in den Weichteilen der Landschaft. Langsam sintert Joghurt und Dioxin aus der Lasterhülse. 300 Hektar Natur liegen erschossen am Boden. Ob vom Dioxin oder vom Joghurt gefällt, bleibt unbeantwortet. So ein kapitaler Brocken lässt sich jedoch nur aus der Schöpfung herausreißen, wenn der Streifefahrer zu größtmöglichem persönlichen Einsatz bereit ist. Davor scheuen viele noch zurück. Ungern verlassen sie das sichere Teerband, um einen gezielten Schuss in die Landschaft abzugeben. Mädchenhaft trippeln sie über den Hauptfahrstreifen und hoffen auf eine verirrte Ricke oder ein ausgebüxtes Meerschweinchen, das sie auf den Kühlergrill legen können. Mutigere preschen auf der Überholspur und schielen lüstern nach Beute über die Leitplanke in den anderen Strafraum. Doch zuckt der Fuß noch so nervös am Gashahn, wagt kaum einer den Schuss. Zu tief sitzt die anerzogene Furcht, womöglich mit schmutziger Unterwäsche in den Rettungshubschrauber geschoben zu werden. Für sie ist das Streifefahren nur Tändelei, ein Spiel mit dem Kitzel des Todes. Die stritzihafte Lichthuperei eines BMW-Fahrers verhält sich zum todesmutigen Einsatz der Laster wie die Fotosafari zum Elefantentöter. Letztlich kann nur die prickelnde Abwechslung von Furcht und Hoffnung, wilder Jagd und schrotziger Geschwindigkeitsüberschreitung erfahren, der bereit ist, sich im Mahlstrom des Verkehrs wie ein Wolf unter Lämmern zu bewegen. Nur so werden Mensch und Natur wieder eins. Stürzt er dann in den Abgrund und der Autoatlas wird sein Totentuch, so kommen die gelben Engel herab und zeichnen mit weißer Kreide ein Kreuz am Führerhaus.

0: Finnstädter Heimatchronik.
1: Moin, Herr Pastor.
2: War das schön
3: gewesen? Sind alle erkältet.
1: Und du den Mund.
3: Soll wieder schlechter werden morgen.
2: Das auch mal.
4: Wenn es weihnachtet in der kleinen Ortschaft Bunkenstedt, dann scheint alles wie verwandelt. Der Pastor, der gestern noch gegen die Versuchungen des Fleisches gewettert, streichelt der Drallenmagd vom Meierhof leutselig über die Schenkel. Auch der Dorfschmied, dieser finstere Gesell, vergisst für ein paar Tage das dumpfe Schlagen auf dem Amboss und schlägt seine halbwüchsigen Belger. Längst hätten sie es nötig gehabt, doch allein die Arbeit in der Schmiede ließ eine sofortige Züchtigung nicht zu. Auch drunten, in der bescheidenen Karte der Witwe Jaromeit, mischt sich weihnachtliche Andacht in die Tränen um den jüngst verstorbenen Gatten.

Erst vor 2 Tagen war der alte Jaromait auf dem Gutshof vom Grafen mit dem Trecker überrollt worden. Absichtlich, wie man im Dorfe munkelt. Auf die gute Ertragslage des gräflichen Schweinemastbetriebes anspielend, hatte Fritze Jaromait um 50 Groschen Weihnachtsprämie beim Herrn nachgesucht. Doch dieser hat ihn ein Lumpenhund geschimpft, ja sogar der Sozialdemokratie bezichtigt und mit dem 200 PS starken Schlütertraktor überfahren. Er sei ja kein Unmensch, betonte der Graf nach der Tat gegenüber dem Gemeindegendarmen. Er wolle mal sehen, ob er der Witwe Jaromait nicht einen formidablen Sarg spendieren könne, sozusagen als kleine Geste. Dankbar verabschiedete sich der Gendarm, froh, die Sache noch vor dem Feste ad acta legen zu können. Gehört es doch zu seinen Lieblingsbeschäftigungen, am heiligen Abend mit der Autobild aufs Häuschen zu verschwinden und sich auf die Bescherung einzustimmen.

weit vom Gendarmerieposten Bunkenstedts liegt das Verkaufskontor des greisen Videospenglers Abraham Rullmann. Schon seit Jahrzehnten repariert er die Rekorder im Dorf und wird von Alt und Jung nur liebevoll Fickelatze genannt. Wohl deshalb, weil er unterm Ladentisch immer eine Handvoll lebensgeisterweckende Filme bereithält. Nicht selten kommt es vor, dass der Gesangverein vor dem Chorabend noch eben vorbeischaut und ein Dutzend Kassetten mit in die Dorfschule nimmt. Jetzt, vor Weihnachten, hält er ein paar besondere Leckerbissen für seine Kundschaft bereit. Zum Beispiel Heiligabend auf Schloss Fickelstein. Eine heitere Burleske mit 30 nackten Schwedinnen und einem strammen Weihnachtsmann.

So ist denn überall Frieden eingekehrt in Bunkenstedt. Die Familien hocken um den Weihnachtsbaum und laben sich am traditionellen Hundebraten, während überall von den Höfen die Dorfköter erleichtert die Lichterketten anbellen.

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0: Ja, ich habe mir heute Vormittag ein Telefongerät bei Ihnen gekauft. Und jetzt ist da überhaupt keine Verbindungsschnur am Telefonhörer. Das ist doch wohl eine Riesensauerei. Und jetzt stehe ich hier und kann nicht telefonieren. Wie? Das ist ein schnurloses Telefon. Das sehe ich selbst. Wollen Sie mich verarschen oder was? Ich gebe Ihnen eine Stunde. Dann haben Sie mir ein Kabel geliefert. Wie ist mir egal. Sonst mache ich Ihnen Riesenärger. Und kommen Sie mir bloß nicht, dass ich Ihnen was extra zahlen soll. Verdammt nochmal!
1: Aus der Reihe Große Momente der Weltgeschichte hörten Sie heute: Die Einführung des schnurlosen Telefons stößt auf ungeahnte Probleme bei der Kundschaft. Emden, Ostfriesland im Herbst 89.

0: mich den Mund!
1: Ist alles mit Ihnen in Ordnung, Herr Direktor?
2: Schara?
1: Ja?
2: Ich sage Ihnen was aus diesem Urlaub. Da wird nichts mehr. Da liegt ein Fluch drauf auf diesem Urlaub. Ist der ganze Ärger mit Frau Raumann. Und jetzt sind wir in eine Falle reingestolpert. Oh, verdammt, mein Enkel, der tut so weh. Hoffentlich ist da nichts kaputt.
1: Wieso Enkel, Herr Direktor? Erwin ist doch gar nicht da.
2: Was, Schara?
1: Ja?
2: Wollen Sie mich ausgerechnet in dieser prekären Situation auch verarschen?
1: Nein.
2: Ich warne Sie, Schara.
1: Natürlich nicht.
3: Gerade noch sind Fritz F. Niedmeier, Firmenchef einer bedeutenden Firma aus Övelgönne bei Schlehausen, und sein Cheferfinder Heinz-Bärbel Schrage ahnungslos und tief ins Gespräch versunken über den Grauman Beach gestapft. Da fallen sie in den Keller einer Sandburg, den Gerd Wortmann gerade ausgeschachtet hatte. Gerd Wortmann hat das Malheur zum Glück bemerkt und schaut nach, ob da noch was zu retten ist.
4: Hallo? Ist Ihnen was zugestoßen?
1: Hierher! Hier sind wir! Hallo, hier!
2: Kommen Sie nur ran, wenn Sie kein Schneider sind!
1: Schöner Witz, Herr Direktor!
4: Was denn? Verdammt nochmal, ich kann Sie nicht sehen! Bewegen Sie sich nicht von der Stelle und machen Sie mal nichts kaputt hier!
3: Während sich in den Katakomben der Strandburg, die Wortmann originalgetreu den Kellerräumen der Ostschadenversicherungs AG, seiner Firma also, nachempfunden hat, Dramatisches abspielt, sieht sich Roswitha Wortmann oben am Strand den Verkaufsbemühungen eines Strandartikelverkäufers ausgesetzt.
5: Ja, ja, gluck, gluck, gluck. 1A Zikadenlimonade, Okamoka, frisch gepresst. Ja, du, Frau, kaufen Okamoka Zikaden.
6: Ach ja, das kommt gerade richtig, junger Mann. Geben Sie mir doch einen Becher, bitte.
5: Oh, hier draußen gibt's nur Kännchen. Frau, hier draußen gibt's nur Kännchen, Okamoka.
3: Über den Kännchenzwang auf Grand Graumann ist alles gesagt. Aber es sei noch eine Bemerkung über die Zykadenlimonade gestattet, die der freundliche junge Herr anbietet. Zunächst werden Zykaden meist noch am Strand ausgepresst und dann mit Kristallweizenbier gestreckt. Ein wunderbar erfrischendes Getränk, das, so sagt man, auch gut für die Libido sein soll. Und rein zufällig ist Libido auch am Strand.
7: Für mich bitte auch ein Kännchen.

Wenn du spürst die Striemen auf deinem Rücken, wenn du kratzt am Schorf der Schürfwunde, wenn du froh bist, dass alles noch an seinem Platz ist, ja, dann bist du glimpflich davon gekommen. Ich meine, jede Tracht Prügel ist anders, hat ihr eigenes Gesetz. Wie viel Liebe und handwerkliches Geschick steckt zum Beispiel in einem gut geführten Kinnhaken? Wie viel List und Instinkt in einem Tritt in die Eier? Ich selbst habe nach einer Tracht schon mal 3 Tage in der Intensiv verbracht. Ja, und ich bereue nichts, gar nichts, denn es muss ja wohl sein. Ja, Schicksal, wenn's dem Gornalismus dient, dann habe ich's gern genommen. Und nicht umsonst bin ich so weit gekommen. Danke.

0: 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Heute
1: die Wiedervereinigung.
2: Musketiere? Ja. Im Namen des Königs auf die Pferde.
3: Verzeiht, Eminenz. Wohin wird er uns führen?
2: Kämpft für die Wiedervereinigung.
3: Mit Madame Pompadour oder Madame Chablis?
4: Mit allen Weibern.
3: Ja.
1: Das war eine Folge der drei Musketiere vom Lehrsaal 26 des Studienjahrgangs 16-1-88 der Niedersächsischen Fachhochschule für Verwaltung und Rechtspflege des Fachbereichs Polizei aus der Lübecker Straße 33200 Eldesheim.

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1: Wenn der erste Schnee fällt, stehen die Tiere im Regen. Wieder mal völlig unvorbereitet auf die winterliche Pracht, starren sie dösig in den Reigen der tanzenden Flocken. Besonders Schneehuhn, Hermelin oder der bei uns recht seltene Polarfuchs schaffen es mal wieder nicht rechtzeitig, ihren weißen Wams anzulegen. Denn anders als beim Menschen ist beim Tier die Jacke angewachsen. Will der Fauna-Insasse also das winterliche Haarkleid anlegen, muss er sich erst den Sommerpelz irgendwie vom Leib streifen. Eine große Hilfe sind da Herbizidreste am Ackerrhein und liegen gelassene Giftkanister. Hier kann sich das Hermelin einen gehörigen Schluck aus der Pulle gönnen, auf das ihm alle Sommerhaare ausfallen. Nun gilt es nur noch, die langen Wochen der Nacktheit zu überbrücken, bis das weiße Winterfell gewachsen ist. Während wir Menschen einfach das warme Futter in den Kleppermantel einknöpfen, friert sich der Blödmann im Forst die Rosette blau. Besser dran sind die Tiere, die auf einen modischen Farbwechsel verzichten. Bei ihnen wuchert einfach die lange Winterborste durch den Sommerkittel hindurch und ruckzuck ist man passend angezogen. Insgesamt jedoch geht der Kleiderwechsel im Tierreich recht unbeholfen vonstatten. Nicht nur die Anpassung an die jeweilige Witterung muss darunter leiden, sondern auch die Sexualität. Durch das mühselige Ablegen der Kleider kennt das Tier auch keine Nacktheit im menschlichen Sinne und entbehrt damit des entscheidenden Auslösesalzes beim Einleiten des Geschlechtsaktes. Bis die Ricke nämlich nach Wochen endlich ihr Sommerkleid abgelegt hat, dürfte die Erektion des Rehbocks längst abgeschwollen sein. Die fatale Folge ist, dass nur einmal im Jahr genagelt wird. Und da muss auch mit viel Genitalgemüffel eine halbwegs exotisierende Stimmung hergestellt werden. Das ganze übrige Jahr zuckelt die Ricke struppig durchs Unterholz und bietet wenig Anreiz für den spontanen Akt. Vergleichbar ist diese nüchterne Atmosphäre etwa mit einem grünen Parteitag im Herbst. Bis zum nächsten Mal, Ihr kleiner Tierfreund.

0: Gedanken zur Zeit. Es spricht Akademiker AD Kasowat von Sondermühlen.
1: Dar es Salaam. Was für ein schönes Wort, liebe Freunde. Warum kann nicht Fisselhöfede so heißen? Was auch immer dem Neger an wirtschaftlichem Vermögen gebricht, Orte benennen, oh ja, darauf versteht er sich, der braune Bruder. Einen schönen Tag noch wünsche ich Ihnen.

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0: große Momente der Weltgeschichte.
1: Du, pass auf, wenn du hast Geburtstag, du brauchst dich nicht kümmern um gar nichts. Ich mache für dich, besorgen Kinder zum Spielen und für Essen und Trinken und machen Einladungen und schmücke dich aus. Und du, geben mir deine Taschenmesser und machen für mich die Hausaufgaben ganzes nächstes Wochen.
2: Aus der Reihe Große Momente der Weltgeschichte hörten Sie heute, der fünfjährige Ion Tiriac organisiert seine erste Großveranstaltung. Rumänien vor 50 Jahren auf der Straße.

Auszug aus der Bundespatentschrift Nummer 429-567 Klasse 63H Gruppe 12N. Über die künstliche Herstellung von Lebensmitteln, ausgegeben am 3.4.1985. Das Patent bezieht sich auf eine aus organischen Rohfleischabfällen und Innereien hergestellten Masse. Bei dem hier zur Patentierung anstehenden Produkt sollen folgende Produktionsschritte im Einzelnen geschützt werden. Die Vergärung von Schleuderei und Kuttelmus im Emulgator, siehe beiliegende Grafik. Der Aufschub des Fäulnisprozesses durch den Luderblocker T235 Anti-OLED. Die Konsistenz vermittels Gutta-Percha-Pulver und Flüssiggummi. Das Fischgripping durch Rotalgenschleim und Unkenlaich, sowie der Geschmack durch Fischausweidungsnachprodukte wie Innereien und Mageninhalt. Für das aus diesem Prozess hervorgegangene Produkt ist Titelschutz für folgende Namen beantragt worden: Original Räucherlachs, echter norwegischer Salm, Original Lachsfilets und echte Wikingerhappen.

0: Neues aus Plattengülle.
1: Erwin fragt nach.
2: Ey, Puffkopf, wusstest du eigentlich, dass die Holländer eine Königin haben?
3: Ja, sicher wusste ich das. Gehört doch zur Allgemeinbildung.
2: Ja, aber so ein mickriges Land, können die sich eigentlich eine Königin leisten? Ich meine, so eine Olle, die kostet doch. Hier mit der ganzen Juwelen und Kronen und Tröne.
3: Das bisschen verdienen die alleine mit Tomatenverbimmeln und Tulpenschmuggel. Aber wie kommst du überhaupt drauf?
2: Ja, hier stand heute in der Zeitung, ne? Ein Bild von Happe Kerkeling und darunter Beatrix, Königin der Niederlande, wird 70.
3: Das war nicht Kerkeling, das war die.
2: Ne, war keine Frau. Die hatte so einen Cowboyhut auf und eine Betonfrisur.
3: So sehen die doch alle aus, die Königin.
2: Angela Merkel nicht, die hat keinen Hut.
3: Ist ja auch bloß Kanzlerin.
2: Ich dachte immer, Frau Antje wäre die Chefin von Holland.
3: Das tote Walross vom NDR, bist du bekloppt?
2: Nein, hier diese Schrulle mit Zöppe und der Einkaufstasche auf dem Kopf.
3: Was?
2: Die immer mit Holzschuhen rumläuft und so riesige Käses durch die Gegend rollt.
3: Die gibt's gar nicht wirklich.
2: Hä? Ah, aber Beatrix, die gibt's. Und was macht die da so den ganzen Tag in Holland?
3: Sitzt im Gewächshaus und guckt den Gurken beim Krummwachsen zu, was weiß ich.
2: Und Coffeeshops und Marihuana? Fällt das auch in den ihren Zuständigkeitsbereich?
3: Nein, die Königin selber raucht kein Hasch.
2: Ach, frisst lieber Kekse oder was?
3: Nein, die nimmt überhaupt keine Drogen.
2: Ach, glaub ich doch nix von hier. Über dem ganzen Land schwebt eine riesige Marihuana-Wolke und Trixie sitzt schön nüchtern oben auf dem Balkon.
3: Als Königin muss man sich eben zusammenreißen.
2: Du, Barbie, dann würde ich lieber in Erwin bleiben.
3: Aha.
2: Da kannst du nämlich ohne Hut und ohne Betonfrisur zugedröhnt auf dem Balkon sitzen. Und um dich herum ist nicht mal Holland.
3: Siehst du, Erwin, so nahe liegt das Glück. Einfach nicht Beatrix sein.
2: Und vor allen Dingen heute keine 70 werden.

0: Welt der Kinder.
1: Tom, Tom, Ticketee, liebe Kinder. Schön, dass ihr wieder zuhören mögt bei unserer heutigen Lektion. Vor langer, langer Zeit, bevor ihr auf der Welt wart, lebten auch schon zweibeinige Wesen hier. Und einige davon sind sogar dafür verantwortlich, dass es euch

gibt. Sie heißen Opa und Oma. Vielleicht habt ihr sie schon mal besucht. Sie leben bei Fremden in weißen Uniformen. Die Weißen bekommen Geld dafür, dass sie Opa und Oma bewachen und füttern. Mindestens 2000 Euro, weil sie so stinken. Die Software von Opa und Oma ist auch ewig nicht mehr aktualisiert worden. Wahrscheinlich ist die ganze Festplatte Schrott. Eigentlich kann man sie bloß noch wegschmeißen. Das wissen auch alle, aber keiner traut es sich zu sagen. Deshalb hat man diese Häuser gebaut, in denen sie vor sich hinstinken können, ohne dass wir es riechen müssen. Diese Häuser heißen Seniorenresidenz und genau wie in den Raubtierhäusern im Zoo muss man erst durch zwei Glastüren gehen, wenn man rein will. Will aber meistens keiner. Fast alle gucken sich am Sonntag dann doch lieber einen Löwen oder Tiger an als Opa und Oma. Irgendwann einmal werdet ihr auch so aussehen und genau so stinken. Versucht einfach nicht dran zu denken, ja? Tom Tom, Ticketee, bis zum nächsten Mal.

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1: Die Firma.
0: Liebe, Intrigen, Portokosten.
1: Schicksale rund um das Wirtschaftsimperium des Fritz F. Niedmeier.
0: Der feste Vorsatz, heute endlich die 100. Jubiläumssendung der Firma zu senden, ist durch ein überraschendes Ereignis über den Haufen geworfen worden. Frau Graumann, die treue Sekretärin Fritz F. Niedmeyers, ist schwanger. Deshalb also heute nicht die Sendung Nummer 100, sondern die Sendung 99D.
2: Das ist jetzt aber auch wirklich das letzte Mal, dass wir das verschieben. So, Frau Graumann, jetzt aber noch mal zu Ihnen. Wie viel haben Sie dann dafür rausschlagen können, dass Sie sich als Leihmutter zur Verfügung gestellt haben?
3: 25.000 Mark.
4: Was? Nur 25.000? Und dafür wollen Sie 9 Monate mit dickem Bauch rumlaufen?
3: Ich kenne Leute, die laufen ihr Leben lang mit dickem Bauch rum und kriegen überhaupt nichts dafür, Herr Schrage.
0: Das saß. Diese Anspielung auf seinen kleinen Bierbauch hat Schrage sehr wohl verstanden. Aber bevor er etwas antworten kann, weist Niedmeyer ihn in seine Schranken.
4: Schrage?
5: Ja, Herr Direktor?
2: Sehen Sie die Schranken da hinten am Bahnübergang?
5: Ja.
2: Ja? Dann stellen Sie sich schön dazwischen.
5: Aber...
2: Und lassen Sie bloß unsere gute Frau Graumann in Ruhe.
4: Aber Herr Direktor, ich meine...
0: Ärgerlich grummelnd folgt Schrage den Anweisungen seines Chefs.
2: Und Schrage?
5: Ja, ja.
2: Rühren Sie sich da bloß nicht weg.
5: Nein.
2: Bevor Ihnen nicht was ist, Scheites für unser Jubiläum eingefallen ist. Also, Dalli.
5: Ja, du...
2: So, ja, Menschen.
3: Ja.
2: Also, ich muss Ihnen sagen, ich weiß das wirklich zu schätzen, wie Sie sich da für unsere Firma aufopfern. Lassen Sie sich davon schwören, nichts erzählen. Wie sagte mein Vater, Jott habe ihn selig immer so schön, lieber 25 Mille als eine Antibabypille.
3: Ja, ja, Ihr Vater. Und das Geld wird pünktlich nach der Geburt auf unser Firmenkonto überwiesen.
2: Na prima. Und wann ist die Geburt? Morgen? Oder schaffen Sie das heute noch, Ihr Menschen?
3: Ach, Herr Niedmeyer, was sind Sie doch manchmal für ein drolliger Spaßvogel.
2: Ja, nicht?
3: Natürlich bekomme ich das Kind erst in 9 Monaten.
2: In 9 Monaten?
3: Ja.
2: Sie meinen, wir kriegen das Geld erst in 9 Monaten?
3: Tja, das ist halt das Tempo der Natur.
2: Ein bisschen lahmarschig, diese Natur, was? Kann man die nicht was schneller machen? Naja, vielleicht fällt Schrage ja dazu was ein. So eine Art Turbolader oder sowas.
0: Aber Schrage fällt im Moment gar nichts ein. Er sitzt auf den Schienen und wartet darauf, dass ihm eine Idee für das Jubiläumsprodukt kommt. Aber sie kommt nicht. Dafür kommt etwas ganz anderes. Genau im selben Augenblick wird Suzette Niedmeyer von den 10 bedeutendsten Börsenzeitschriften zur Anlegerin des Jahres gewählt, da sie innerhalb von wenigen Wochen durch geschickte Aktientransaktionen ihr Kapital um das 300-fache gesteigert hat. Aber davon ahnt in der Firma niemand etwas. Ahnt denn Schrage wenigstens, was da auf den Schienen auf ihn zukommt? Und wird er sich an die Anweisungen seines Chefs halten, seinen Platz erst zu verlassen, wenn ihm etwas Gescheites für das Jubiläumsprodukt eingefallen ist? Wird ihm denn rechtzeitig etwas einfallen? Oder wird die Jubiläumsfeier ohne ihn stattfinden? Versäumen Sie auf keinen Fall die 100. Folge von...
2: Moment, Moment! Verpassen Sie auf jeden Fall nicht die Aktionärsversammlung von der Firma am 5. April um 19.30 Uhr im Kapitol in Hannover. Karten gibt es für 5 Mark bei Radio FFN im Kapitol und bei La Porte. Also nicht vergessen, Aktionärsversammlung von...
0: Die Firma.

0: Frieda und Anneliese.
1: Gestern, wie herrlich war das auf dem Adventsbazar in der Arthur Müggelbeck Passage.
2: Wo soll die denn sein?
1: Das ist der Durchgang zwischen unseren Schuppen und Nivenos Kaninchenstall.
2: Ach guck, Arthur Müggelbeck, wer war das nochmal?
1: Der langjährige Kanickelbock von Nivenos, der war ja am Schluss halbseitig gelähmt und ihm zu Ehren.
2: Ja, jetzt reicht's. Und was wurde auf diesen sagenumwobenen Bazar angeboten?
1: Ich hatte meine berühmten Bunkenstädter Printen gebacken.
2: Ach, die Waschbetonplatten. Und? Welche verkauft?
1: Der Zahnarzt nimmt die immer gern.
2: Und verfüttert sie an seine Patienten. Ja, der will auch leben. Ne? Gerade jetzt, wo das Kassenbudget aufgebraucht ist, kurz vor Jahresende.
1: Ne? Nivenos haben Halbwahrheiten aufgesagt im weihnachtlichen Kerzenschein.
2: Und adventliche Musik haben's die auch?
1: Anita hat auf der Kreissäge so schön O Tannenbaum gespielt und Reinhard bläst ja neuerdings Panflöte.
2: Es geht wohl mehr in Richtung Pandemie, wenn der dicke Pluck in Bambusröhrchen reinspielt.
1: Die ganze Arthur-Müggelbeck-Passage hat mitgesungen und erstrahlte im weihnachtlichen Glanze.
2: Sag mal, Frieda, liest du so viel Prospekte? Was für ein geschwollenen Kram.
1: Der Pstor war auch voll des Lobes für unser Engagement.
2: Voll des Glühweins war der wohl eher. In der Adventszeit ist er ja keinen Tag mehr zu Hause. Neulich bei der Predigt war der so stramm, dass er sich selber ins Wort gefallen ist.
1: Frau Noruschat hat ihn sicherlich wieder gegen 5 Meter Schipkarre in der Sakristei abtransportiert.
2: So, ist das denn jetzt jeden Adventssonntag, diesen Bazar bei dir in, wie hieß er noch?
1: Arthur-Müggelbeck-Passage, benannt nach dem berühmten halbseitig gelähmten Kaninchen von Nivenos.
2: Der Rammler von Plattengülle.

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1: Verdammt lange, da hatte ich fast alles ernst genommen. Verdammt lange, da hatte ich an dir geglaubt.

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Träume. Keiner, wirklich kein einziger, hatte diese Möglichkeit in Betracht gezogen. Von Außerirdischen ist die Rede, von mysteriösen, geometrischen Figuren, UFOs und linksdrehenden Weizenähren, die durch Erdstrahlen in Formation gelegt werden. Doch nichts davon ist der wirkliche Grund für zertrampelte Getreidefelder. Die geheimnisvollen Zeichen auf norddeutschen Kornäckern bei Hildesheim, Magdeburg und Götzberg sind das Ergebnis einer groß angelegten PR-Aktion für deutsche Schlager. Ein Remake des alten Jürgen Drews-Schlagers Ein Bett im Kornfeld war Anlass für die Schallplattenfirma, mit einer ungewöhnlichen Werbekampagne an die Öffentlichkeit zu treten. Jürgen Drews persönlich setzt sich dafür ein und legt sich dafür hin, dass die Getreidefelder Norddeutschlands niedergewalzt werden. Nacht für Nacht geht der Sonnyboy des deutschen Schlagers auf die Felder mit jungen Background-Sängerinnen. Dies war seine einzige Bedingung für diese Aktion, um das Korn flach zu legen. Und es ist ihm gelungen. In immer neuen Formationen plättet er nun Nacht für Nacht die Ähren und sorgt so für ein bisher unbekanntes Medienspektakel für die Neuaufnahme eines alten Schlagers, nämlich von Ein Bett im Kornfeld.

0: große Momente der Weltgeschichte.
1: Ach, guck mal, Ernst, wie meine Haare wieder aussehen. Die liegen einfach nur immer so platt an den Schädel. Also ich gehe heute nicht mit auf den Geburtstag von deinen Arbeitskollegen. So nicht.
2: Moment mal, probierst halt mal das hier.
1: Was machst du da?
2: Nix halt. Halt mal still. No, so, wie ist denn?
1: Du Ernst, das ist ja großartig. Guck mal, wie das steht. Das ist ja genial. Ach, du bist der Größte.
2: Oh, soll gut sein. Ist schon gut, Luise. Ist halt nur ein bisschen Bitum und Beton mit Luft, gell? Das ist alles.
1: Egal, du hast mich glücklich gemacht.
3: Aus der Reihe Große Momente der Weltgeschichte hörten Sie heute: Der 47-jährige Ernst Spray erfindet das gleichnamige Haar.

Wenn es Nacht ist, ne, hab ich schon zu Brocken gesagt, dann herrscht Ruhe im Puff. Es ist Nacht zwei, ne? Da kann man nicht rumkrakehlen, wie sagen wir mal am Tag direkt. Aber den fetten Fürst, den kratzert gar nicht. Dass der sich, sagen wir mal, Vorentagesthemen den Schacht mal leer scheißt, auf Deutsch gesagt, ne? Da denkt der Riesenpriester ja gar nicht dran. Mitten in der Nacht wird noch ein Lokus hingewackelt. Und unser Eins träumt wieder von der Bombe nächste 44, als ganz Schuckenbaum in Schutt und Asche versank. Aber das reicht den Schwabbelkaiser noch nicht. Nee, nee. Da wird dann auch noch stundenlang gespült, ne? Weil die steinharten Würstenköttel nicht weggehen. Ich sage dir, ne, wenn Brocken dies Jahr in New Orleans, ne, direkt an den Mississippi gekackt hätte, das Einzige, was nach den Hurrikanen noch stehen geblieben wäre, von den ganzen Aufbauten da, wäre den Kaiser seine Köttel. 2 Stunden lang hat er gestern Nacht wieder auf die Spülung gedrückt, ne? Was da an Wasser durchgeht, kannst in China 20 Hektar Reis drin anbauen. Kaum war man eingepufft, der geht wieder los. Das hältst du nicht aus! Und dann sofort danach wieder fressen, ne? Ist klar. Letzte Woche hat der Blockenkonsul doch glatt 10 Kilo Nacken gegrillt mitten in der Nacht. Muss das sein? Den Holzkohlegrill extra anschmeißen um 3 Uhr morgens? Die Schabrackenhygiene, sagen wir mal, die schlingt die Nacken doch auch lebend in sich rein, ne? Ich sag mal so, wenn das alles wäre, ginge noch. Aber um 5 krabbelt die fette Made wieder auf der Matratze zurück. Und dann laufen die Maschinen in ihren Wanst auf Hochtouren. Der Brocken liegt da mit Schacht nach oben, ne? Wenn der Pansen den Nacken Stück für Stück in die Endverarbeitung reinschiebt, ne? Dann hast du stundenlang die Explosionen aus dem Maschinenraum vom Kaiser. Ich sage dir, da kannst du besser zum Pofen bei VW unter die Großraumsaugerpresse legen. Da findest du deine Ruhe jedenfalls. Meine Meinung auf Deutsch gesagt, das hält der härteste deutsche Lanzer.